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1: Im Studio ist Theresa Eder. Es ist 3 Uhr. Die Zahl ausländischer Schülerinnen und Schüler in Österreich ist im vergangenen Schuljahr wieder gewachsen, und zwar um 5,3%. Elise Pelzelmeier, der Bedarf an Deutschförderung ist hingegen leicht gesunken.
2: Aktuell benötigen 4,4% aller Schülerinnen und Schüler Deutschförderunterricht. Besonders hoch ist der Förderbedarf bei Schülern aus Syrien mit 35%. Auch unter ukrainischen Schülern besteht erhöhter Bedarf. 27% gelten als außerordentliche Schüler. Laut den neuesten Zahlen des Integrationsfonds gibt es vor allem in den größeren Städten viele Kinder, die Probleme mit Deutsch haben. So braucht etwa in Wien jedes fünfte Volksschulkind Deutschförderung. In Wels und Linz ist der Anteil außerordentlicher Schüler mit 25 bzw. 22% sogar noch größer als in Wien. Zum Vergleich, in Kärnten und im Burgenland sind es nur 5%.
1: EU-Kommissionspräsidentin Ursula von der Leyen startet heute einen zweitägigen Grönland-Besuch. Ziel ist eine engere Zusammenarbeit. Tim Kupal berichtet.
3: Laut Financial Times hat EU-Kommissionspräsidentin Ursula von der Leyen bei ihrem Grönlandbesuch 200 Millionen Euro mit im Gepäck. Das EU-Geld soll demnach in konkrete Projekte investiert werden, darunter etwa Projekte zur Gewinnung seltener Rohstoffe, erneuerbare Energieträger, Datenzentren, Unterseekabel und Satellitenverbindungen. EU-Kommissionssprecher Olaf Gill bestätigt den Besuch von der Leyen in Grönlands Hauptstadt Nuuk Sonntag und Montag.
4: Dimanche et lundi, la présidente sera à Nuuk au Groenland.
3: Sowie ihre Absicht, dabei eine Erklärung zur verbesserten Zusammenarbeit mit der EU zu unterschreiben.
4: Une déclaration commune.
3: Auf die Frage nach den zusätzlichen Fördergeldern sagt der Kommissionssprecher lediglich, man wolle den Aussagen der Kommissionspräsidentin in Grönland nicht vorgreifen.
1: Bis Dienstag läuft in Berlin noch die größte Elektronikmesse Europas, die IFA. 1900 Aussteller zeigen dort, woran die Branche gerade arbeitet. Fast jeder zweite Aussteller kommt heuer aus China. Xinjiang, das ist ein Rekord.
5: 931 chinesische Unternehmen listet das Messeverzeichnis. Am deutlichsten ist die Vormacht bei den Robotern in Menschengestalt. Die 6 größten Hersteller weltweit sind laut den Marktforschern Omdia allesamt chinesisch. Eine Premiere auf der IFA feiert auch die chinesische Technologiefirma Xiaomi. Der drittgrößte Handyhersteller der Welt will ab 2027 auch Elektroautos nach Europa bringen. Unter Druck steht er trotzdem. Die Handyverkäufe sind zuletzt um mehr als ein Viertel eingebrochen. Der Grund? Die Speicherchips sind aktuell zu teuer geworden.
1: Jetzt zum Wetter mit Daniel Schlager.
6: Da erwartet uns heute ruhiges Spätsommerwetter. Lokale Frühnebelfelder in den Alpen lichten sich, dann ist es meist strahlend sonnig. Am ehesten tauchen über den Bergen im Süden dichtere Quellwolken auf. Der Wind im Osten bläst nur noch hin und wieder lebhaft aus Nordwest und es wird sehr warm, 21 bis 29 Grad die Höchstwerte. Die neue Woche beginnt noch sommerlich, am Mittwoch folgt dann die Wetterumstellung. Es kann kräftig regnen und danach kühlt es ab auf typische Septemberwerte um 20 Grad.
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1: Im Studio ist Theresa Eder. Es ist 4 Uhr. Den politischen Islam verbieten, darüber denkt die Bundesregierung nach. Von Integrationsministerin Claudia Bauer heißt es jetzt, dass man auch die Muslimbrüderschaft verbieten wolle. Das könnte auch die islamische Glaubensgemeinschaft betreffen. Viktoria Waldhäusl berichtet.
2: Der politische Islam sei in Österreich schon so weit verbreitet, dass ein Verbot auch etablierte Institutionen wie die Islamische Glaubensgemeinschaft, kurz IGGÖ, treffen könnte, sagt Integrationsministerin Claudia Bauer von der ÖVP.
3: Ein Verbot der IGGÖ steht mit keinem Wort im Raum, aber die IGGÖ besteht aus Vertretern unterschiedlicher islamischer Organisationen.
2: Und diese einzelnen Personen könnten sehr wohl radikal sein und dagegen müsse man vorgehen, so Bauer. Die Details dazu werden noch ausgearbeitet und müssen mit den Koalitionspartnern SPÖ und NEOS abgestimmt werden. Von der Islamischen Glaubensgemeinschaft heißt es in einer Aussendung, ein Verbot dürfe nur auf Extremismus zielen, nicht aber eine gesamte Religionsgemeinschaft unter Generalverdacht stellen.
1: Abos kündigen kann lästig sein. Wer sich das ersparen will, stößt online oft auf Abo-Kündigungsservices. Die Konsumentenplattform Watchlist Internet warnt jetzt aber, die Kosten vieler solcher Services sind nicht immer klar ausgeschildert. Sebastian Rosenauer berichtet.
4: Wer sich vor lauter Abos nicht mehr auskennt oder Probleme beim Kündigen hat, findet im Internet schnell Hilfe, etwa die Seite abo-abmelden.com. Aber Achtung, dieser Anbieter verwendet einen Trick mit zwei unterschiedlichen Webseiten. Eine, wo der offizielle Preis klar angegeben ist, nämlich 40 Euro pro Kündigung, und eine, wo nicht klar wird, dass der Service überhaupt etwas kostet, sagt Cyber-Expertin Sandra Pöheim von Watchlist Internet.
5: Eine gezielte Strategie, Menschen auf die eine Seite zu locken und dann aber zu sagen, naja, das Formular schaut so aus. Sie haben ja gesehen, das kostet etwas.
4: Auf dieser zweiten Seite steht der Preis nämlich nur in den AGBs. Bekommt man trotzdem Zahlungsaufforderungen, sollte man schriftlich widersprechen.
5: Also es muss dabei stehen, zum Beispiel jetzt kaufen, und es muss auch der Betrag dastehen. Und es darf nicht im Kleingedruckten stehen oder das darf auch nicht in den AGBs versteckt stehen.
4: Im Zweifel sollte man lieber einfach selbst kündigen, rät die Cyber-Expertin.
1: Erfolgreicher zweiter Testflug für die bayerische ESA Aerospace-Rakete. Sie ist am Abend vom norwegischen Weltraumbahnhof ins All gestartet und hat den Orbit erreicht. Beim ersten Versuch im Vorjahr ist die Rakete nach 30 Sekunden abgestürzt. Jetzt hat's funktioniert. Damit weiter zum Wetter mit Daniel Schlager.
6: Drei sommerliche Tage liegen noch vor uns. Ab der Wochenmitte kühlt es dann nachhaltig ab, zum Teil wird es sogar richtig herbstlich. Heute merken wir die Jahreszeit nur in den paar Frühnebelfeldern und den Tiefstwerten. Besonders in den Alpen und im Mühl- und Waldviertel kann es unter 10 Grad abkühlen. Tagsüber gibt's überall viel Sonne und die Temperaturen klettern auf 21 bis 29 Grad. Quellwolken bleiben meist klein. Im Osten wird der Wind wieder spürbar, aber nicht mehr so stark wie gestern. Oder kurz gesagt, heute ideales Ausflugs- und Wanderwetter.
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1: Im Nachrichtenstudio begrüßt Sie Tom Brandenberger. Bis Ende Oktober muss die Uni-Finanzierung für die Jahre 2028 bis 2030 feststehen. Gegen den Erstentwurf des Wissenschaftsministeriums, der massive Kürzungen vorsah, gab es massive Proteste. Daraufhin wurde die Entscheidung vertagt. Jetzt wird wieder verhandelt, berichtet Saskia Wenenboss.
2: Reformen sind notwendig, da sind sich Wissenschaftsministerium und Universitätenkonferenz einig. Die Unico hat dazu einen Strukturplan vorgelegt. Wissenschaftsministerin Eva-Maria Holzleitner, SPÖ, sieht zusätzlich Direktorinnen und Rektoren in der Verantwortung.
3: Jeder Rektor, jede Rektorin kennt das eigene Haus am besten, weiß, wo liegen die genauen Exzellenzen, wo liegen die großen Qualitäten und die weiterhin zu stärken, Profile zu schärfen. Um das geht es jetzt ganz, ganz konkret.
2: Peter Ried, Rektor der Universität Graz, meint, man gehe jetzt schon sehr verantwortungsvoll mit den Budgets um.
4: Wir wissen auch, dass wir wie alle in der Republik sparen müssen, dass wir Effizienzen steigern müssen. Das wird nur nicht so kurzfristig gehen und das wird auch nicht gehen ohne harte Einschnitte.
2: So seien Reformen laut Unico kein Ersatz für eine ausreichende Unifinanzierung.
1: Nach einem Treffen der US-Gesandten Steve Witkoff und Jared Kushner mit dem russischen Präsidenten Wladimir Putin in Moskau haben sich beide Seiten positiv geäußert. Man habe konkrete Pläne zur Beendigung des Ukraine-Kriegs erörtert, teilte das Weiße Haus mit. In Moskau war von äußerst ehrlichen Gesprächen die Rede. Details wurden aber nicht genannt. Witkoff und Kushner werden jetzt zu weiteren Gesprächen in Kiew erwartet. In Europa sind heute alle Augen auf die Landtagswahl im deutschen Bundesland Sachsen-Anhalt gerichtet. Erstmals könnte die AfD an die Macht kommen. Die in Sachsen-Anhalt als rechtsextremistisch eingestufte Partei kam in Umfragen auf bis zu 41%. Auch eine absolute Mehrheit scheint damit möglich. Derzeit regiert in Magdeburg eine Koalition aus CDU, SPD und FDP. Ein Ausbruch des Vulkans Anak Krakatau in Indonesien hat den Flugverkehr am größten Flughafen der Hauptstadt Jakarta teilweise lahmgelegt. Insgesamt fielen 209 Flüge aus, darunter auch mehrere internationale Verbindungen. Die Aschewolke erreichte nach Angaben der Wetterbehörde eine Höhe von bis zu 15.000 Metern. Und Anastasia Potapova hat den Einzug ins Achtelfinale bei den US Open geschafft. Die 25-Jährige setzte sich gegen Vorjahresfinalistin Amanda Anisimova mit 6:2 und 7:5 durch. Zum Wetter.
5: Ein spätsommerlicher Sonntag erwartet uns heute. Jetzt in der Früh ist es zwar vielerorts noch recht frisch, vereinzelt gibt es auch etwas Nebel oder Hochnebel. Der löst sich aber bald auf, dann scheint in ganz Österreich meist die Sonne und es tauchen nur ein paar meist kleinere Wolken auf. In Niederösterreich, Wien, dem Nordburgenland und im Nordosten der Steiermark weht zeitweise lebhafter Nordwestwind. Die Temperaturen erreichen 21 bis 29 Grad. In 2000 Meter Höhe hat es zu Mittag zwischen 8 Grad am Schneeberg und 16 Grad in den Ötztalalpen. Morgen wird es wieder oft sonnig und noch wärmer mit 24 bis 31 Grad. Im Laufe des Tages ziehen dann von Westen aber auch einige Wolken durch. Und am Nachmittag entstehen in Vorarlberg, Tirol, Salzburg und Oberkärnten stellenweise Regenschauer und Gewitter. Am Dienstag auch im Norden und Osten heiß, Höchstwerte dabei von 27 bis 33 Grad, außerdem viel Sonne. Am Mittwoch von Westen her allerdings immer häufiger Regenschauer und Gewitter und deutlich kühler, im Osten und Südosten vor den Schauern aber wahrscheinlich noch einmal heiß. So viel zum Wetter mit Jörg Stibor.
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1: Am Mikrofon Christina Kreuz, guten Morgen. Selten hat eine Landtagswahl in Deutschland so viel Aufmerksamkeit auf sich gezogen wie die heute in Sachsen-Anhalt. Die in dem Bundesland als rechtsextremistisch eingestufte AfD liegt in Umfragen bei über 40% und könnte unter Umständen sogar auf eine absolute Sitzmehrheit im Landtag kommen. Maria Knips-Witting berichtet aus Berlin.
2: Dass die AfD heute Abend als Wahlsiegerin hervorgeht, daran gibt es wenig Zweifel. Sie liegt in allen Umfragen etwa 20 Prozentpunkte vor der CDU. In Berlin schaut man gebannt auf die Wahl, denn auch in bundesweiten Umfragen liegt die AfD inzwischen vor der Union. Die Landtagswahl habe deswegen
3: diese hohe symbolische Wirkung, eine, die eine Vorausschau gibt, was vielleicht in anderen Bundesländern der Bundesrepublik oder vielleicht auf nationaler Ebene ansteht,
2: sagt Robert Stocker von der Universität Magdeburg. Regieren will und kann die AfD aber nur, wenn sie die absolute Mehrheit an Sitzen im Landtag bekommt. Alle anderen Parteien haben die Zusammenarbeit ausgeschlossen. Die Mehrheit könnte sie bekommen, falls viele der kleineren Parteien an der 5%-Hürde scheitern.
1: Nach dem US-Angriff auf einen iranischen Öltanker ist dieser im Golf von Oman gesunken. Das teilt die US-Armee mit. Demnach soll der Tanker nicht mit Öl beladen gewesen sein. Das US-Militär hatte bereits gestern mitgeteilt, 3 Öltanker angegriffen zu haben. Die Angriffe seien eine Vergeltungsaktion wegen der Attacken der Iraner auf US-Kriegsschiffe in der Region. Mit dem neuen Schuljahr, das morgen im Osten losgeht, muss Deutschförderung nicht mehr verpflichtend in separaten Klassen und Gruppen stattfinden. Außerdem tritt das umstrittene Kopftuchverbot für Mädchen bis 14 Jahre in Kraft. Bei Verstößen drohen Geldstrafen bis 800 Euro. Zur Sport. Starkes Zeichen für Österreichs Frauentennis. Anastasia Potapova erreicht bei den Tennis US Open das Achtelfinale. Sportreporter Daniel Kulowitz.
4: War eine ziemliche Machtdemonstration der 25-jährigen Neo-Österreicherin gegen die ehemalige Nummer 3 der Welt und Vorjahresfinalistin der US Open Amanda Anisimova, setzt sich Potapova klar mit 6:2 und 7:5 durch. Eine Leistung, bei der man noch von größeren Zielen träumen darf. Und sie überrascht sich mal wieder selbst.
5: Yes, I'm a little bit crazy, but in a good way.
6: Ich bin manchmal positiv verrückt, habe vor nichts und niemandem Angst und suche das Adrenalin.
4: Zum ersten Mal in ihrem Leben erreicht Potapova ein US Open Achtelfinale.
6: Vor diesem Publikum so zu performen, bedeutet mir alles. Ich bin überglücklich.
4: Für die Weltranglisten 25. kommt es jetzt zu einem Duell mit der aktuellen French Open-Siegerin Mira Andreeva. Die ist derzeit die Nummer 5 der Damen-Tenniswelt.
1: Berichtet Daniel Kulowitz. Das waren die Nachrichten mit Christina Kreuz. Das Wetter.
7: Der heutige Sonntag wird ein angenehmer Spätsommertag. Anfang nächster Woche wird es vorübergehend sogar noch einmal heiß. Heute starten wir aber frisch in den letzten Ferientag im Osten Österreichs. In Wien hat es aktuell 18 Grad, in Eisenstadt 17, St. Pölten 15, Linz 13, Salzburg 16, Innsbruck 14, Bregenz 15, Graz 13 und Klagenfurt 16 Grad. Vorläufig gibt es ein paar Nebel- und Hochnebelfelder, tagsüber dann viel Sonne, nur wenige Wolken, und 21 bis 29 Grad mit den höchsten Werten im Inntal und in Kärnten. Im Osten wird der Nordwestwind noch einmal lebhaft. Auf den Bergen heute gute Fernsicht und in 2000 Meter Höhe zwischen 8 Grad am Schneeberg und 16 Grad in den Ötztaler Alpen. Morgen Montag werden es bis zu 31 Grad, am Dienstag sogar bis 33 Grad. Am Mittwoch hält dann mit einer Kaltfront von Westen her der Herbsteinzug. Im Osten könnte es davor noch ein letztes Mal heiß werden. So viel zum Wetter von Gerald Holzinger.
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9: Am 3. Februar 1876 erhielt Barbara Sicherter von der Bezirkshauptmannschaft Hartberg die Bewilligung zum Betreiben eines Krankenhauses. Anlässlich des Jubiläums 150 Jahre Marienkrankenhaus in Vorau wird Generaloberin Miriam Schmädler die Morgengedanken rund um die Gründerin Barbara Sicherter gestalten. Heute nimmt sie das Thema Mut zum Anlass, um die Geschichte der Gründerin zu beleuchten.
10: Sei mutig und stark. Fürchte dich nicht und hab keine Angst, denn der Herr, dein Gott, ist mit dir bei allem, was du unternimmst. So lesen wir im Buch Josua. Ich möchte Ihnen eine Frau vorstellen, die mit ihrem Leben und Wirken genau diesen Mut bewiesen hat. Es ist Barbara Sicherter, deren Lebensgeschichte auch eine Hollywood-Geschichte sein könnte. Sie wurde als einfaches Bauernmädchen zur Spitals- und Ordensgründerin. Im oststeirischen Wenigzell wurde sie als drittes von 7 Kindern geboren. Nach nur 3 Jahren Schule half sie am elterlichen Hof mit, bis sie den Ruf Gottes hörte und diesem folgen wollte. Da die Grenzen des Möglichen für eine Frau im 19. Jahrhundert darauf beschränkt waren, Mutter, Bäuerin oder Ordensfrau zu werden, war es alles andere als leicht, ein gottgeweihtes Leben außerhalb von Klostermauern zu beginnen. Ihr geistlicher Begleiter stand dem Plan von Barbara anfänglich äußerst skeptisch gegenüber und allein der Gedanke daran sei töricht. 3 Jahre dauerte es, bis sie die Erlaubnis für ihr Vorhaben bekam. Nur mit ein paar Habseligkeiten verließ Barbara gemeinsam mit ihrer Freundin Agnes mutig ihre Heimat und mietete in Vorau ein leerstehendes Gasthaus, das nicht einmal Betten besaß. Immer wieder musste sie diesen Mut beweisen. Ich wünsche uns allen diesen Mut, auch Neues zu wagen, im Vertrauen auf die Zusage Gottes. Fürchte dich nicht, denn ich bin mit dir.
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9: Mit Alpenblech und der südböhmischen Polka wünsche ich uns allen einen schönen guten Morgen, vor allem aber Justine Suppan. In Kallwang ist sie daheim. Unermüdlich bist du auf den Beinen, du bist mit dir selbst im Reinen. Das hält dich auch mit 80 sichtbar jung. Du gehst alles an mit Zufriedenheit und Schwung. Nachträgliche Glückwünsche zum 80. Geburtstag, den du am 31. August gefeiert hast. Mögen die kommenden Jahre voller Freude und Gesundheit sein. Dies wünschen dir deine Töchter Maria, Claudia und Birgit. Alpenblech wird für sie gewünscht, liebe Justine Suppan, die südböhmische Polka.

Und jetzt geht's gleich auf nach Vorau zu Juliane Ertl. Wir danken unserer Mama, Oma, Uroma für ihren unermüdlichen Einsatz für ihre Familie. Nach einem arbeitsreichen Leben darfst du dich zurücklehnen und feiern lassen. Die letzte Zeit war für dich leider nicht immer einfach. Deshalb wünschen wir dir viel Kraft und dass du bald wieder viele schöne Stunden mit uns zu Hause verbringen kannst. Zum 80. Geburtstag wünscht dir die gesamte Familie alles, alles Gute. Einen Glückwunsch gibt's jetzt für Karl Leitner. Nas bei Weiz, da ist er daheim, der Karl. Wir hätten für ihn gerne das Glückwunschlied von den Sommeralmern. Du bist unser Fels in der Brandung, hast immer ein offenes Ohr und bist immer für uns da. Mit deinem großen Herzen und deinem Humor schenkst du uns jeden Tag Liebe und Geborgenheit. Danke, dass du der beste Ehemann und liebevollste Papa und Opa für uns bist. Zum 80. Geburtstag wünschen wir dir weiterhin alles Liebe und Gute und vor allem viel Gesundheit. Deine Anni, die 5 Kinder, die Schwiegerkinder und die 8 Enkelkinder. Und lieber Karl, schneller als gedacht hast du die 80 heute voll gemacht. Und hatte doch jedes Jahr für dich seinen Sinn, wie sie gekommen, nahmst du sie hin. Mit Gottes Segen mögest du noch feiern dieser Jahre viele, um zu erreichen noch einige deiner Ziele. Wir freuen uns auf die heutige gemeinsame Feier. Oma Lembacher mit Familien.

Erst am vergangenen Mittwoch habe ich den nächsten Brief erhalten. War für letzten Sonntag bestimmt, ist ja leider viel zu spät bei uns eingelangt. Maria Weilharter möchte ihre Schulfreundin Froni Galler aus Althofen und Freundin Rosi Traumüller aus St. Blasen grüßen. Zu euren Geburtstagen nachträglich viel Glück und Gesundheit, eure Maria. Jetzt geht ein Glückwunsch nach Straleck für unsere liebe Mutter, Oma und Urli-Oma, Regina Paunga. Gestern hast du den 95. Geburtstag gefeiert. Dazu wünschen wir dir alles Liebe und Gute, Gesundheit, Gottes Kraft und Segen. Dein unerschütterliches Gottvertrauen hat dich durch so manch schwere Zeit getragen. Wir sind sehr dankbar für das Geschenk, dass du dieses hohe Alter in so guter Gesundheit erleben darfst. Dein Leben war geprägt von Entbehrungen. Deine Liebe und Fürsorge galt zuallererst der Familie und uns Kindern. Diese Fürsorge können wir dir nun zurückgeben, da deine Kräfte langsam weniger werden. Wir wünschen dir noch eine schöne Zeit in unserer Mitte. Von ganzem Herzen deine 13 Kinder, 34 Enkelkinder und 24 Urenkel. Genieße jeden Tag und heute feiern wir miteinander. Der nächste Gruß geht nach Fronleiten zu Sepp Obermoser. Alles Gute zum bevorstehenden 90. Geburtstag wünscht dir deine Familie, die sich für die schöne bisherige Zeit bedankt und sich auf alles freut, was noch kommt. Sepp Obermoser, der Musikwunsch für Sie, der alte Holzknecht von den Original-Mitterlingburm.

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1: Gut aufgelegt in den Sonntagmorgen, da geht jetzt ein Gruß nach Diemlan zu Gitti Pichler. Zum bevorstehenden halbrunden Geburtstag. Alles Liebe und viel Gesundheit wünscht dir die gesamte Familie Palmbauer. Wir gratulieren unserer lieben Mama Hilde Moosbacher aus Straleck ganz, ganz herzlich zu ihrem 70. Geburtstag. Liebe Mama, wir wünschen dir von Herzen alles Gute, ganz viel Glück und beste Gesundheit weiterhin. Mögest du noch viele schöne Wanderungen gemeinsam mit unserem lieben Papa unternehmen. Das wünschen dir deine drei Kinder, Manfred, Elfi und Lisi, mit den Schwiegerkindern und deine 8 Enkelkindern und natürlich dein Gatte Hans. Für Maria und Franz Pichelbauer aus Lichteneck in der buckligen Welt gibt's Glückwünsche. Liebe Pichi-Oma, lieber Pichi-Opa, wir wünschen euch von Herzen alles Gute zur goldenen Hochzeit. Ihr seid ein tolles Team und wir bewundern euch, wie ihr euren Alltag meistert, auch wenn es nicht immer leicht ist. Gottes Segen soll euch stets begleiten. Danke, dass ihr immer für uns alle da seid. Eure 4 Kinder, Michi, Mary, Christoph und Freddy, die Schwiegerkinder und die 12 Enkel. Wir haben euch sehr lieb. Deshalb auch der Musikwunsch. Gern haben, tut gut.

Post von Elfriede Pierer. Sie schreibt, nachträgliche Glückwünsche gehen nach Schrems bei Flattnitz an der Teichalm. Einmal zu Anna Wild. Zu deinem 90. Geburtstag möchte dir, liebe Anni, liebe Firmpatin, Elfriede Pierer mit ihren Geschwistern, ihren Familien, alles Gute, Gottes Segen, wohl aber viel Gesundheit wünschen. Wir waren ja immer wieder herzlich willkommen und immer gut bewirtet. Danke. Diese Glückwünsche gehen auch zu August Wieser nach Schrems mit Reck, wo sich zu deinem 85. Geburtstag, den du gefeiert hast, die Familie Pierer und Freunde gerne anschließen. Besonders möchte dir, lieber August, und deiner Familie Franz, Danke sagen für immer wieder einkehren und Rast machen. Wenn ich zum Weinwegkreuz wandere, möchte ich für Kaffee und Kuchen Danke sagen und für die Neuigkeiten, die wir uns gegenseitig immer wieder austauschen. So, jetzt ein Gruß, der für letzten Sonntag viel zu spät reingekommen, aber für Hans Kessler aus Kleinfelgitsch, denke ich doch, da haben Sie auch hoffentlich heute noch erfreut damit. Also Hans Kessler, zum 85. Geburtstag, oder hoppala, ist die Zahl gar verdreht und er ist 58 Jahre alt? So umtriebig wie er ist, könnte man das gar vermuten. Wie dem auch sei, lieber Onkel Hans, du hattest am 31. August Geburtstag. Wir gratulieren dir herzlichst und wünschen dir Gesundheit und Frohsinn, damit du weiterhin alle mit deinen Gedichten, Liedern und dem Ziehharmonikerspielen unterhalten kannst. Wir freuen uns schon auf deine Feier am kommenden Samstag, wo wir wieder ausgiebig mit dir das Tanzbein schwingen werden. Alles Liebe von deinen Nichten und Neffen Melita, Gerhard, Herbert, Silvia und Margit mit Familien.

Gut aufgelegt in den Sonntag. Jetzt geht's auf nach Pölfingbrunn zu Karl Haring. Alles Gute zum 75. Geburtstag, den du gestern gefeiert hast, wünschen dir die Kameraden vom ÖKB Pölfingbrunn. Wir bedanken uns für die lange Zeit, in der du sehr viel als Obmann des österreichischen Kameradschaftsbundes Ortsverband Pölfingbrunn geleistet hast. Wir hoffen, dass du noch lange unser Obmann bleibst. Wir kommen zu einem sehr jungen Jubilar. In Kindberg ist er daheim. Ben Oliver Stöllinger. Schönen guten Morgen. Lieber Ben Lauser-Stritzbert, zum 4. Geburtstag. Nach einem Glückwunsch ist uns heute zumute, dem Geburtstagskind nachträglich alles Gute. Das wünschen wir unserem Enkel Oma Petra, Opa Rupert und natürlich dein Gedi Max mit Jani. Lieber Sepp, und da ist Josef Kerschbaumer aus Wenigzell gemeint, wir wünschen dir alles Liebe zu deinem heutigen 70. Geburtstag. Viel Gesundheit und weiterhin viel Freude mit deiner Familie und Freunden. Deine Frau Veronika mit den Kindern, Schwiegerkindern und Enkelkindern und der böhmische Traum soll es für sie sein, Josef Kerschbaumer. Hier sind die Lechnerburm.

Böhmische Traum, die Lechnerburm, ja, so geht's wirklich gut aufgelegt in diesen Sonntagmorgen. Tode Paulitsch aus Eibiswald, Grüße gibt's jetzt für Sie, alles Liebe zum 75er und Ihrem Mann Karl, alles Gute zum 79er, den ihr morgen feiert. Viel Gesundheit für euch von Anni und Fritz aus Gersdorf. Für Hilde Moosbacher, daheim in Straleck, ein Gruß zu deinem gestrigen 70. Geburtstag. Alles Gute und vor allem viel Gesundheit wünschen dir deine Patenkinder Gertrude, Andrea, Günther und Helga mit Familien. In Perneck sind Franz und Leopoldine Klachel daheim. Herzlichen Glückwunsch und Gottes Segen zum 66. Hochzeitstag. Von Tochter Gabi, Enkelin Renate mit Martin und den Urenkeln Felix und Hanna. Bitte spielen Sie für Franz und Leopoldine Klachel. Die Zirnwoldburm mit zwei Herzen haben sich gefunden.

Für unsere liebe Mama, Schwiegermama, Oma und Uroma Hilde Gaugel aus Weiseneck, die am Freitag ihren 86. Geburtstag gefeiert hat, alles Gute. 86 Jahre sind dir nun geschenkt, wurdest von Gott gelenkt. Hast in deinem Leben viel geschafft, mit Liebe, Mühe, Fleiß und Kraft. Nun sollst du deine Jahre ruhig gestalten und uns bleiben noch lang erhalten. Das wünschen dir deine 8 Kinder, die Schwiegerkinder, die 19 Enkel und 28 Urenkel. In Hinterberg bei Pöllau ist die Omi daheim, Hannelore Käfer. Liebe Omi, zu deinem 60. Geburtstag alles Gute und viel Gesundheit, das wünschen dir deine Kinder und Enkelkinder. Geburtstagswünsche gibt's jetzt für unseren lieben Papa, Opa und Urli-Opa Franz Schaberreiter. In St. Jakob im Walde ist er daheim. Viel Glück und Gesundheit zum 80. Geburtstag, den du am 4. September gefeiert hast. Das wünschen dir deine Gattin Johanna, deine Kinder Marianne, Franz, Albert und Margit mit Partnern, deine 11 Enkelkinder und die 6 Urenkel. Hab weiterhin noch viel Kraft und Freude beim Herrgott-Schnitzen. Bitte spielen Sie Twotterleid vom Storkogler-Trio für unseren Franz Schaberreiter.

In Wieden, Straden, gibt's was zu feiern. Alles Gute zum 50. Geburtstag dir, liebe Anneliese Hirtl. Viel Glück und Gesundheit wünschen dir von ganzem Herzen die Kaffeerunde. Das sind Seppel, Gerhard, Karl, Hans, Sigi, Toni, Franz und Rudi aus Wieden bei Straden. Für Franz Frühwirth aus Randenberg bei Heiligenkreuz am Wasen, alles Gute zum bevorstehenden 70. Geburtstag wünschen die Nachbarn und die Kuhhitz aus Kirchbach. Für Waltraud Meister aus Paldau ist für letzten Sonntag ein Gruß reingekommen, zu spät, deshalb jetzt, liebe Frau Meister. Liebe Mutter, ich verstehe es bis heute nicht, wie du trotz Landwirtschaft und die darauf verbundene harte Arbeit uns drei Kinder damals so alles ermöglicht hast. Je älter ich werde, desto mehr denke ich darüber nach, was du alles leisten und opfern hast müssen, nur damit es uns an nichts fehlt. Ich entschuldige mich, falls wir dir hier und da etwas Kopfschmerzen bereitet haben, und bedanke mich für die wunderschöne Kindheit, die wir erleben durften. Liebe Mutter, danke. Waltraud Meister ist schon still um den See, soll's für sie sein.

aus Riegersbach bei Vorau, die am 8. September ihren 60. Geburtstag feiert. Liebe Andrea, als die Jüngste in unserer Geschwisterrunde möchten wir dir ganz herzlich zu deinem runden Geburtstag am kommenden Dienstag gratulieren. Wir wünschen dir weiterhin von Herzen alles Gute, viel Glück, Gesundheit und viele schöne Momente im Familien- und Freundeskreis. Schön, dass es dich gibt. Auf die Geburtstagsfeier kommenden Sonntag freuen wir uns schon sehr. Ganz liebe Grüße senden dir Mama und Papa, deine Geschwister Gerhard mit Eva, Lucia, Ricky mit Günther, Julia mit Michi und Nina. Jetzt ist der Vati dran. Franz Wild, daheim in Toba, Passail. Lieber Vati, nachträglich zu deinem 70. Geburtstag am 4. September wünschen wir dir von Herzen alles Liebe und Gute, vor allem Gesundheit, Glück und noch viele schöne Reisen mit deinem Wohnmobil. Ganz herzlich gratulieren dir deine Kinder Karin mit Franz, Thomas mit Barbara samt Enkel und Urenkel. Bitte spielen Sie das Arzberger Trio, da mein Mann der Sohn vom Harmonikaspieler ist. Aber gern auf Bergeshöhen.

Wir starten gut aufgelegt in den Sonntagmorgen mit Ihren Glückwünschen. Alles Gute zum Geburtstag am 3. September für Adi Ramsauer. Viel Glück und Gesundheit von deiner Familie und dem ganzen Adis Jaukal-Treff. Auch für Britta Keins aus Gralla. Alles Gute zum Geburtstag am 5.9. von deiner Familie. Vorm Erfolg, wie jeder weiß, fließt ja immer sehr viel Schweiß. Eifrig hast du viel geschafft. Glück, Gesundheit und auch Kraft sollen weiter dich begleiten. Wie sich ändern auch die Zeiten. Alles Gute zum 65. Geburtstag, dem Kameraden Ingenieur Josef Fleischhacker in Deutschgoritz. Viel Glück und Gesundheit wünschen dir der Obmann und deine ÖKB-Kameraden vom Ortsverband Deutschgoritz. Guten Morgen, Burgi Ripper. Daheim in Pöllau, Rabenwald. Liebe Burgi, alles Gute zum 75er. Wünschen dir deine Schwester Christel und Schwager Alfred. Der Innerberger Dreigesang soll es für sie sein. Unsere Steirer Dirndln. Ja, da gehört die Burgi Ripper dazu.

Die Ortsstelle Schlattming-Rohrmoos des Zweigvereins Schlattming im Steirischen Jagdschutzverein gratulieren Ernst Garderer, Reinhard Sieder und Hans Waschel zum 85. Geburtstag und wünschen weiterhin einen guten Anblick und ein kräftiges Weidmannsheil. Ganz klar, was der Musikwunsch ist, der alte Jäger soll sein für Ernst, Reinhard und Hans. Das Lied ist der Trio für Sie.

Bitte spielen Sie für meine liebe Freundin Ilse Schwab aus Graz zu ihrem runden Geburtstag die Zeiger der Uhr von Erwin Hieden. Ich denke oft an unsere schöne Jugendzeit, die wir in Schladming verbrachten. Vielen Dank, Hertha Höflehner aus Schladming.

die Zeiger der Uhr, die zeigen ganz deutlich, gleich ist 7 Uhr, da geht sich gerade noch ein Musikstück und ein Gruß aus. Der geht noch Jam. Alles Gute zum 80. Geburtstag, lieber Franz Schadl. Gesundheit und das Allerbeste wünschen dir von Herzen Maria und die ganze Familie. Die Originalfidelen Lavantala werden für Sie gewünscht, lieber Franz. Christine Gutzelnik, das ist mein Name. Damit ziehe auch ich weiter und wünsche Ihnen allen einen schönen Sonntag.

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1: Am Mikrofon Christina Kreuz, guten Morgen. Die Bundesregierung erwägt, den politischen Islam zu verbieten. Ein entsprechender Gesetzesentwurf wird gerade ausgearbeitet. Von Integrationsministerin Claudia Bauer von der ÖVP heißt es jetzt, dass man auch die Muslimbruderschaft verbieten wolle und dass davon auch die islamische Glaubensgemeinschaft betroffen sein könnte. Viktoria Waldhäusl berichtet.
2: Der politische Islam sei in Österreich schon so weit verbreitet, dass ein Verbot auch etablierte Institutionen wie die Islamische Glaubensgemeinschaft, kurz IGGÖ, treffen könnte, sagt Integrationsministerin Claudia Bauer von der ÖVP.
3: Ein Verbot der IGGÖ steht mit keinem Wort im Raum, aber die IGGÖ besteht aus Vertretern unterschiedlicher islamischer Organisationen.
2: Und diese einzelnen Personen könnten sehr wohl radikal sein und dagegen müsse man vorgehen, so Bauer. Die Details dazu werden noch ausgearbeitet und müssen mit den Koalitionspartnern SPÖ und NEOS abgestimmt werden. Von der Islamischen Glaubensgemeinschaft heißt es in einer Aussendung, ein Verbot dürfe nur auf Extremismus zielen, nicht aber eine gesamte Religionsgemeinschaft unter Generalverdacht stellen.
1: Nach dem Zusammentreffen zwischen Russlands Machthaber Putin und den US-Sondergesandten Witkow und Kushner in Moskau ist über besprochene Inhalte wenig bekannt. Der Kreml bewertet das Treffen als nützlich und konstruktiv, wie im Anschluss bekannt gegeben wurde. Die beiden US-Verhandler waren von US-Präsident Trump nach eigenen Worten mit einem Plan zur Beendigung des Ukraine-Kriegs geschickt worden. Heute werden Witkow und Kushner zu Gesprächen mit dem ukrainischen Präsidenten Selenskyj in Kiew erwartet. Zu Sport. Keine Überraschungen gibt es bisher im ÖFB-Cup. Die Bundesligisten stehen bislang allesamt in der dritten Runde, so etwa Titelverteidiger LASK, aber auch die Wiener Austria konnte Frustbewältigung betreiben. Daniel Kulowitz.
4: Die Wiener Austria schießt sich vorläufig mal aus der Krise mit einem 6:0 in Traiskirchen. Der Weg mit der Kaderverjüngung braucht aber weiter Vertrauen, sagt Coach Stefan Helm.
5: Wir brauchen auch die Rückendeckung. Wir haben uns für den Weg entschieden. Muss es einmal Leute im Verein geben, die die Hand drüber halten.
4: Beim LASK läuft es weiter wie im Schnürchen. 6:1 in Deutschlandsberg. Trainer Kübauer konnte es sich leisten, die B-Garnitur einlaufen zu lassen.
6: Die Jungs haben es richtig ernst genommen, trotz der Rotation. Der sogenannte zweite Anzug, auch wunderbar, hat es heute gemacht.
4: Sturm Graz hat sich schwer getan. 4:1 in Voitsberg. Trainer Ingolic resümiert aber zufrieden.
7: Aber insgesamt, glaube ich, ist das Ergebnis okay, ist der Aufstieg okay. Gehen wir positiv in die nächste Woche.
4: Und Rapid macht das 5:2 in Klagenfurt erst in der zweiten Hälfte klar. 3 Treffer erzielt dabei Niki Wurmbrand. Aufgestiegen auch die WSG Tirol und Austria Lustenau. Und aus der zweiten Liga schaffen es die Wiener und Wacker Innsbruck.
1: Berichtet Daniel Kulowitz. Das waren die Nachrichten mit Christina Kreuz. Das Wetter.
8: Das Hoch Ulrich beschert uns heute einen angenehmen Spätsommertag. Anfang nächster Woche wird es vorübergehend sogar noch einmal heiß. Aktuell ist es größtenteils frisch. In Wien hat es 17 Grad, in Eisenstadt 18, St. Pölten 15, Linz 13, Salzburg 16, Innsbruck 14, Bregenz 15, Graz 13 und Klagenfurt 15 Grad. Vorläufig halten sich ein paar Nebel- und Hochnebelfelder. Ansonsten ist es heute sonnig mit nur wenigen Wolken. Im Osten wird der Nordwestwind zum Teil noch einmal lebhaft und die Temperaturen erreichen 21 bis 29 Grad mit den höchsten Werten im Inntal und in Kärnten. In 2000 Meter Höhe hat es zwischen 8 Grad am Schneeberg und 16 Grad in den Ötztaler Alpen. Morgen Montag werden es bis zu 31 Grad, am Dienstag sogar bis 33 Grad. Am Mittwoch hält dann mit einer Kaltfront von Westen her der Herbsteinzug. Im Osten wird es davor wahrscheinlich noch ein letztes Mal heiß. So viel zum Wetter von Gerald Holzinger.
9: Es ist 7:04, hier ist das Radio Steiermark Verkehrsservice mit guten Nachrichten für alle, die jetzt am Sonntag in der Früh in der Steiermark unterwegs sind. Auf unseren Straßen sollten Sie eigentlich überall ohne Störungen vorankommen. Es sind uns keine Verkehrsbehinderungen gemeldet worden. Gute und sichere Fahrt.
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Joss Newton ist das. The Queen of Hearts. Es ist der Sonntagmorgen, 6. September. Schönen guten Morgen, 7:07. Jetzt geht's weiter mit Andy Williams. Can't take my eyes off you.

0: Take My Eyes Off You. Der Sänger, der sie jetzt hier im Radio geweckt hat, heißt Andy Williams, aber vielleicht kommen wir schon zu spät, weil womöglich sind sie ja schon so geweckt worden. Mit Vogelgezwitscher vor ihrem Fenster, vor dem Schlafzimmerfenster. Ist ja so wunderschön, so aufzustehen, oder? Und warum mögen wir Menschen das? Weil viele Vögel einzigartig sind, für ihren einzigartigen Gesang bekannt. Eine Studie aus Deutschland zeigt jetzt, welche Vogelstimmen dabei besonders gut bei Menschen ankommen und woran das liegt. Mavi Michelic und Miriam Steiner erzählen Ihnen jetzt mehr über diese Studie.
1: Für viele Menschen gehört Vogelgesang zu den angenehmsten Geräuschen der Natur. Doch nicht jeder Vogel klingt gleich schön. Eine neue Studie der Universität Tübingen zeigt, Menschen mögen besonders abwechslungsreiche Gesänge. Und auch hohe Töne kommen gut an, solange sie nicht zu laut sind. Christoph Randler, Biologe und Studienautor, erklärt:
2: Man kann sich vielleicht vorstellen, so ganz hohe Töne erinnern entfernt an eine Kreissäge und ganz tiefe Töne Richtung Verkehrslärm.
1: Für die Studie haben Christoph Randler und sein Forschungsteam rund 80 Menschen befragt. Dabei haben sie ihnen kurze Aufnahmen vorgespielt. Darauf zu hören waren die Gesänge von insgesamt 123 wildlebenden Vogelarten, die allesamt in Deutschland beheimatet sind. Anschließend sollten die Teilnehmenden die Vogelstimmen auf einer Skala von 1 bis 5 bewerten. Je höher die Punktzahl, desto angenehmer der Gesang. Die Siegerin dieses Wettsingens? Ganz klar, die Amsel. Ihr Gesang gefällt den Studienteilnehmenden am besten. Auch die Kohlmeise wird gerne gehört. Weniger beliebt hingegen sind die krächzende Schleiereule und die Krähe. Doch warum wirken manche Vogelgesänge eigentlich so beruhigend auf Menschen? Laut Christoph Randler könnte eine mögliche Erklärung in der menschlichen Evolution liegen.
2: Evolutionsbiologisch gesehen auf die letzten Jahrtausende kann zum Beispiel so ein Vogelgesang auch darauf hindeuten, dass gerade keine Gefahr droht. Also Vögel hören zum Beispiel auf zu singen, wenn ein Unwetter kommt, Stürme kommen oder sowas. Das könnte dann einfach eine beruhigende Wirkung haben.
1: Die Studienergebnisse sind daher auch für die Gestaltung von Räumen interessant.
2: Also in Japan wird es zum Teil gemacht, dass die in Bahnhöfen oder an Flughäfen dann manchmal diesen Sonnenvogel singen lassen aus dem Lautsprecher, um irgendwie eine ruhigere Atmosphäre zu schaffen.
1: Gerade an stressigen Orten wie Wartezimmern können natürliche Klänge im Hintergrund das Wohlbefinden steigern und Stress reduzieren. Zumindest solange keine Krähe dazwischen ruft.
0: Voll gemein eigentlich, weil auch die Krähen zählen zu den Singvögeln wohlgemerkt. Außerdem sind es wahnsinnig gescheite Tiere. Schönen guten Morgen, Steiermark. Joris, Sommerregen jetzt, 7.13 Uhr.

0: Schönen guten Morgen, es ist 7.20 Uhr.
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0: Heute ist Sonntag, der 6. September, 249. Tag im Jahr und Namenstag von Magnus und Gundolf, Bertram und Beate. Und für alle dieses Namens, aber eh alle Menschen, sage ich Ihnen heute. Heute ist es soweit. Der Mond nimmt ab und steht im optimalsten Zustand für Zweisamkeiten. Es ist heute der perfekte Tag, um Gefühle zu suchen, den Gefühlen nachzugehen, ihnen den Weg ans Licht zu ermöglichen. Also der perfekte Tag für Zweisamkeiten. Und offensichtlich war das auch am 6. September 1780 so, denn da hat Johann Wolfgang von Goethe mit Bleistift an die Holzwand einer Jagdhütte in Thüringen eines der bekanntesten Gedichte der deutschen Sprache geschrieben, Wanderers Nachtlied. Sie wissen schon, über allen Gipfeln ist Ruhe, in allen Gipfeln spürest du und so weiter und so fort. Ein wunderschönes Gedicht. Ein trauriger Tag war allerdings der 6. September 1997. Da wird die verstorbene Princess of Wales Diana in Großbritannien zu Grabe getragen. Die Londoner sind auf den Beinen, verfolgen das auf den Straßen mit und im Fernsehen schätzt man, dass 2,5 Milliarden Menschen das Begräbnis von Lady Diana mitverfolgen. Wenn Sie heute Geburtstag haben, dann teilen Sie Ihren Ehrentag mit bekannten Persönlichkeiten aus Österreich. 1869 kommt der Schriftsteller Felix Salten auf die Welt, dem wir die Geschichten von Bambi verdanken. 1932 wird bei uns in der Oststeiermark Frank Stronach geboren, den Herrn braucht man nicht vorzustellen. Und ihren 34. Geburtstag feiert heute die aus der Obersteiermark stammende Poetry-Slammerin, Kabarettistin, manchmal sehr, sehr grob, Lisa Eckert. Wenn auch Sie heute Geburtstag haben, alles Gute.

0: Was für ein herrliches Stück Musik aus den 70ern. Neil Diamond, Desiree ist das. Schönen guten Morgen. 7.25 Uhr, 5 vor halb 8.
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0: The Carpenters, Please Mr. Postman. Es ist gleich 7.30 Uhr.
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2: Guten Morgen. Quagger oder Zebramuscheln, Körbchenmuscheln und Schlickkrebse. In den vergangenen Jahren haben sich in den heimischen Gewässern viele Arten ausgebreitet, die dem Ökosystem und der Infrastruktur Schaden zufügen. Ein besonders unangenehmer Dauergast ist dabei die Quaggermuschel. In Seen in Vorarlberg, Oberösterreich, Salzburg und Kärnten sowie in der Alten Donau vermehrt sie sich rasant. Nun wird auch hier verstärkt auf Monitoring gesetzt, berichtet Katrin Erhardt.
3: Sie ist 3 bis 4 Zentimeter groß, dreieckig und hat scharfe Kanten, mit denen sich Badegäste leicht die Füße aufritzen können. Die Quaggermuschel vermehrt sich das ganze Jahr über, solange das Wasser nicht kälter als 5 Grad Celsius wird. Für den heimischen Fischbestand ist sie eine Bedrohung, sagt Thomas Battisti von der Gewässeraufsicht des Landes Steiermark.
4: Sie filtern das Wasser. Das hat zum Effekt, dass die Seen zum einen glasklar werden. Das Problem dabei ist natürlich, dass die jegliches Plankton wegfiltrieren, damit die Nahrungsgrundlage für Fische entziehen.
3: Zudem verstopfen die Quaggermuscheln Rohre von Betrieben, die Seewasser nutzen. Die großen steirischen Seen sind im Gegensatz etwa zum Bodensee oder den Kärntner Seen bisher verschont geblieben. Warum, erklärt Battisti.
4: Zum einen sind unsere Seen doch eher sehr im Norden der Alpen gelegen. Das heißt, weder für Bade- noch für Schiffverkehr groß attraktiv.
3: Trotzdem soll das Monitoring der 7 natürlichen Seen in der Steiermark nun verstärkt werden, weil die Sommer eben wärmer geworden sind. Noch im Herbst sollen am Erlaufsee, dem Altausseer See und dem Grundlsee Wasserproben entnommen werden. An den restlichen Seen im Frühjahr.
4: Wir wissen, dass die Körbchenmuschel beispielsweise und die Wandermuschel, die Zebramuschel schon angekommen ist in gewissen Badeteichen, am Schwarzelteich beispielsweise.
3: Und von dort können die invasiven Muscheln weiter verbreitet werden, etwa durch nicht vollständig getrocknete Badesachen und Sportgeräte. Deshalb rät Battisti.
4: Jegliches Strandgut, Spielsachen, Schlauchboote, Luftmatratzen, Stand-up-Buttles, Badegewand, dass das wirklich trocken ist.
3: Die Quaggermuschel hat übrigens auch natürliche Feinde. Zum einen Wasservögel, zum anderen auch bestimmte Fische, wie die Rotfeder.
2: Im Fall der getöteten 24-Jährigen in Graz hat der Tatverdächtige gestern gestanden, die Freundin seines Bruders ermordet zu haben. Der 23-Jährige hatte bis dahin jede Aussage verweigert. Er sitzt jetzt in Untersuchungshaft. Laut Staatsanwaltschaft hat es zwischen ihm und der jungen Frau Streitigkeiten gegeben. Näheres ist nicht bekannt. Laut Obduktionsergebnis ist die Frau aufgrund von schweren Kopfverletzungen gestorben. Zum Sport. Die Fußball-Bundesligisten LASK, Sturm Graz und Austria Lustenau sind gestern ins Achtelfinale des ÖFB-Cups eingezogen. Titelverteidiger LASK hatte beim 6:1 auswärts gegen den Deutschlandsberger SC keine Probleme. Sturm gewann bei ASK Voitsberg 4:1 und die Lustenauer verwandelten bei Lafnitz einen 1:2 Rückstand in einen 6:2 Erfolg. Hannes Kagel berichtet.
5: Sturm muss gegen Voitsberg hart kämpfen. Nelson Weiper, Simon Seidel und Giso Mamagaischwili sorgen aber letztlich für klare Verhältnisse. Das vierte Tor der Grazer erzielt Ota Kitaischwili. Der in der 77. Minute eingewechselte Spielmacher hat seine Wadenblessur überwunden und ist erstmals seit 21. Juli wieder zum Einsatz gekommen. Für Trainer Fabio Ingolic der Lichtblick des gestrigen Spiels.
6: Erstmal bin ich froh, dass er zurück ist für die Mannschaft. Ich bin froh für den Ota. Er hat, glaube ich, in 2-3 Momenten gezeigt, warum er mit seiner Kreativität und seinem Spiel einfach seinen Stempel aufdrücken kann. Deswegen sind wir auch sehr happy, ihn dann ja als zusätzliche Optionen mit dabei zu haben und es wird uns die nächsten Wochen helfen von der Bank weg.
5: Den Ehrentreffer der Voitsberger erzielt Elias Neubauer.
7: Sicher ist was Einmaliges, vor allem vor der Kulisse spielt man nicht oft, vor allem in Voitsberg. Sicher ist was Besonderes, es hat nicht mehr so viel Wert gehabt, aber ja, ein bisschen gefreut mich trotzdem drüber.
5: Für den Deutschlandsberger SC war das Spiel des Jahres gegen Doublegewinner LASK schnell entschieden. Die Linzer führten zur Pause bereits mit 4:0. Am Ende gab es einen ungefährdeten 6:1-Sieg der Gäste. Dennoch war es für den gesamten DSC ein Erlebnis, wie der einzige Deutschlandsberger Torschütze Christian Degen meint.
8: Ich freue mich natürlich für mich, für die Mannschaft und ja, vor der Kulisse mit dem Gegner. Ist schon ein bisschen Traum in Erfüllung gegangen, muss ich sagen. Ich spiele schon sehr lange Fußball, aber so Partie noch nie gehabt. Was die spielen, das ist ein anderes Niveau, das sieht man, das sind Welten.
5: LASK-Trainer Didi Küper hat auf Rotation gesetzt. Bei den Linzern sind gestern zahlreiche Spieler zum Einsatz gekommen, die zuletzt in Liga und Europacup wenig Spielzeit hatten.
2: Und in der Champions Hockey League müssen die Graz 99ers auch in ihrem zweiten Spiel eine Niederlage hinnehmen. Gegen den französischen Meister Bordeaux gibt es gestern Abend zu Hause ein 2:4. Dabei konnten die Grazer die Partie lange offen halten. Bordeaux erzielte die entscheidenden Tore in den letzten 10 Minuten. Wir kommen zum Wetter. Heute erwartet uns ein angenehmer Spätsommertag. Meist wird sonnig und wolkenlos. Der Wind ist schwach und die Temperaturen erreichen heute bis zu 27 Grad. Aktuell am wärmsten ist es in Rohrbach an der Lafnitz und in St. Radegund mit 16 Grad. Frische 9 Grad sind es in Zeltweg und Neumarkt. Und auch morgen Montag gibt es viel Sonnenschein. Erst gegen Abend hin kann es dann im Bergland und in den westlichen Landesteilen auch Schauer und Gewitter geben.
0: 7:35 Uhr, hier ist das Radio Steiermark Verkehrsservice mit guten Nachrichten. An diesem Sonntagmorgen haben Sie freie Fahrt auf den steirischen Straßen. Wir wünschen Ihnen natürlich auch gute Fahrt.

0: Susi Quattro, If You Can't Give Me Love. 7:42 Uhr. Schönen guten Morgen, Steiermark.
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0: Was wäre die österreichische Musik ohne Peter Cornelius? Es ist nie zu spät. Herrlich. 7:47 Uhr.
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0: Wenn Sie mal möchten, dass wir jemanden in Ihrem Bekanntenkreis, in Ihrem Verwandtenkreis überraschend wecken, anrufen, aus welchem Anlass auch immer, dann lassen Sie es uns bitte im Internet wissen. Und dann passiert das, was jetzt so in der Oststeiermark passiert. Leuten tut schon mal, das ist gut.
2: Mir freut, guten Morgen.
0: Ja, schönen guten Morgen, Manfred Feuter, ist der Werner Ranacher vom ORF Radio Steiermark.
2: Ja, begrüße.
0: Begrüße auch, guten Morgen, Herr Feuth. Liebe Grüße soll ich Ihnen ausrichten.
2: Ja, das ist sehr nett.
0: Wissen Sie von wem?
2: Da muss ich raten und ich glaube, da tue ich mir etwas schwer. Weil das
0: ja, ich weiß.
2: Aber ich gebe einen Tipp, Philipp.
0: Ja, genau, genau. Der Philipp Groß hat gesagt, er kann leider heute nicht bei Ihrer Feier dabei sein. Deswegen soll ich Sie anrufen, wecken, wie offensichtlich bin ich schon spät dran. Aber ich soll Ihnen alles Liebe und Gute ausrichten.
2: Ja, herzlichen Dank und schöne Grüße an die Birgit und den Philipp und den Florian und die Emma, das sind die Kinder.
0: Ja, Sie wissen ja alles, aber als Bürgermeister muss man alles wissen, oder?
2: Ja, fast.
0: Dann sage ich so, als einer der besten Freunde von Philipp, dann darf man alles wissen, gell?
2: Ja, genau, es ist richtig. Er ist wirklich, also die ganze Familie ist unglaublich nett und gut und hilfsbereit. Also,
0: ja, schön.
2: Ich sage es auch dazu, so soll es sein. Gell?
0: Ja, aber ich sage Ihnen eines, Herr Feuth, genau so sehen das der Philipp und seine Familie auch, nämlich was Sie betrifft.
2: Mhm. Ja.
0: Können Sie ruhig schuld sein drauf.
2: Ich sage immer dazu, ich bin so, wie ich bin, ich verstell mich nicht und entweder mögen mich die Leute oder nicht.
0: Und der Philipp mag sie, das ist ganz klar. Der Philipp hat gesagt, der Manfred ist einer meiner besten Freunde.
2: Ich weiß, ich bin auch sein, oder durfte auch sein Trauzeuge sein.
0: Ja, bitte.
2: Das hat mich natürlich sehr geehrt. Und ja, und wir sind ja auch verbunden eben in der Gemeinde. Also der Gemeindekassier und ich der Bürgermeister. Und das Verhältnis ist wirklich hervorragend.
0: Möge es so bleiben und dann müsstet ihr zwei nachfeiern, wenn der Philipp wieder aus Italien zurück ist.
2: Das werden wir sicher machen, weil das können wir auch. Feiern können wir auch.
0: Ich habe schon gehört. Ja, so soll es sein. Lieber Herr Feuth, dann wünsche ich Ihnen heute noch einen wunderschönen Tag. Alles Liebe, alles Gute.
2: Herzlichen Dank.
0: Auf Wiederhören.
2: Herzlichen Dank. Ja, wiederhören.

0: Eros Ramazzotti, Terra Promessa. 7:55, 5 vor 8, guten Morgen.
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0: Guten Morgen.
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4: Am Mikrofon Christina Kreuz, guten Morgen. Gut 3 Stunden haben die Gespräche zwischen Russlands Machthaber Putin und den beiden US-Gesandten Witkow und Kushner in Moskau gedauert. Mit dem Gepäck hatten die beiden von US-Präsident Trump gesandten Verhandler einen Plan zur Beendigung des Ukraine-Kriegs. Details zu den Gesprächen gibt es aber keine. Heute geht es für die Verhandler weiter in die Ukraine. Markus Müller berichtet.
5: Konkrete Pläne für eine Friedenslösung mit der Ukraine sollen gestern im Kreml besprochen worden sein, heißt es aus dem Weißen Haus nach dem Besuch der beiden Verhandler Jared Kushner und Steve Witkoff. Es seien äußerst ehrliche Gespräche gewesen, es ist dazu aus Moskau. Die beiden Amerikaner hätten sich sehr gründlich auf die Reise vorbereitet, sagt Kreml-Berater Juri Ushakov. Und sie hätten mehrere Vorschläge zur Beendigung der Kämpfe gemacht. Wie diese Vorschläge aussehen, bleibt vorerst offen. Details sollen demnach im Lauf der kommenden Woche bekannt gegeben werden. Davor werden die beiden amerikanischen Verhandler heute zu weiteren Gesprächen mit dem ukrainischen Präsidenten Selenskyj in Kiew erwartet.
4: EU-Kommissionschefin von der Leyen reist heute zu einem zweitägigen Besuch nach Grönland. Sie will dort eine Vereinbarung über eine engere Zusammenarbeit unterzeichnen. Grönland ist als autonome Region ein Teil des Königreichs Dänemark, nicht aber der EU. Die riesige Arktisinsel war Anfang des Jahres wegen Drohungen von US-Präsident Trump in den Fokus gerückt. Trump will Grönland übernehmen. In Sachsen-Anhalt in Deutschland findet heute eine Landtagswahl statt, die viel Aufmerksamkeit auf sich zieht. Maria Knips-Witting in Berlin, was ist an dieser Wahl so besonders?
6: Man schaut in ganz Deutschland so gespannt auf diese Wahl, weil die AfD in Sachsen-Anhalt wohl die mit Abstand stärkste Partei werden dürfte. In Umfragen liegt sie bei über 40% und 20 Prozentpunkte vor der CDU. Falls mehrere Kleinparteien an der 5%-Hürde scheitern, könnte sie sogar eine absolute Mehrheit an Landtagssitzen bekommen. Und das, obwohl die AfD in dem Bundesland vom Verfassungsschutz als rechtsextremistisch eingestuft wird.
4: Und Maria, was sind denn die wichtigsten Faktoren, dass die AfD in den ehemaligen ostdeutschen Bundesländern so stark werden konnte?
6: In Ostdeutschland ist die Unzufriedenheit mit den klassischen Regierungsparteien CDU und SPD sehr groß. Viele Menschen haben das Gefühl, dass ihre Anliegen von der Politik in Berlin nicht ernst genug genommen werden. Im strukturschwachen Sachsen-Anhalt ist noch dazu die Arbeitslosigkeit höher und die Einkommen niedriger als im deutschen Schnitt. Viele Menschen fühlen sich abgehängt. Die AfD greift diese Gefühle bewusst auf und das scheint viele anzusprechen.
4: Berichtet ORF-Korrespondentin Maria Knips-Witting aus Berlin. Das waren die Nachrichten mit Christina Kreuz. Das Wetter.
7: Angenehmes Spätsommerwetter bringt der heutige Sonntag. Anfang nächster Woche wird es vorübergehend sogar noch einmal heiß. Aktuell liegen die Temperaturen noch überall unter 20 Grad. In Wien hat es 18 Grad, in Eisenstadt 17, St. Pölten 15, Linz 13, Salzburg 16, Innsbruck, Bregenz und Graz 14 und in Klagenfurt 16 Grad. Vorläufig gibt es noch ein paar Nebelfelder, etwa in der südlichen Steiermark. Ansonsten heute aber viel Sonne, nur wenige Wolken und am Nachmittag 21 bis 29 Grad mit den höchsten Werten im Inntal und in Kärnten. Im Osten wird der Nordwestwind zum Teil noch einmal lebhaft. Auf den Bergen heute gute Fernsicht und in 2000 Meter Höhe zwischen 8 Grad am Schneeberg und 16 Grad in den Ötztaler Alpen. Morgen Montag werden es bis zu 31 Grad, am Dienstag sogar bis 33 Grad. Am Mittwoch hält dann mit einer Kaltfront von Westen der Herbsteinzug. Im Osten wird es davor wahrscheinlich noch ein letztes Mal heiß. So viel zum Wetter von Gerald Holzinger.
8: Es ist 4:08, hier ist das Radio Steiermark Verkehrsservice. Nahezu überall freie Fahrt in der gesamten Steiermark auf den steirischen Straßen. Einzig die Ortsdurchfahrt von Köppling ist bis 16 Uhr wegen einer Feuerwehrveranstaltung gesperrt. Ausweichen geht hier über die B70. Gute und sichere Fahrt wünsche ich Ihnen.
0: Gedanken zur Zeit von Frido Hütter. Gelesen von Gernot Rath. Vielleicht sollte ich gleich zu Beginn sagen, wer oder besser was ich bin. Ein starker Raucher seit mehr als 50 Jahren. Sie staunen, dass ich noch lebe. Ich manchmal auch. Aber ich wollte nur sagen, dass ich mit dem Suchtgift Nikotin ziemlich vertraut bin. Ein Tabakonist von hohen Graden, ein kompetenter Fachmann. So viel, bevor ich nun meinem Zorn über sogenannte Vapes Raum gebe. Und über eine Politik, die sie tatenlos zulässt. Zur Erklärung, Vapes sind elektronische Kunststoffzigaretten, in denen eine nikotinhaltige Flüssigkeit nur verdampft, nicht verbrannt wird. Bei ihrem Konsum fallen also alle schädlichen Nebenstoffe wie Teer und so weiter weg. Das Nervengift Nikotin bleibt aber. Ursprünglich waren die Dinger für entwöhnungswillige Raucher gedacht, die erst einmal ihre glosenden Zigaretten gegen die dampfenden Vapes tauschen sollten, um die Nikotindosis dann langsam zu verringern. Endziel: Rauch- und nikotinfrei. Aber offenbar wurde das alles nicht so ein Geschäft, wie sich die Industrie das erhofft hatte. Zu wenige Raucher wollten ihre Glimmstängel gegen die Elektrokocher austauschen. Also, was tun? Die Genussmittelindustrie, speziell die Tabakkonzerne, sind seit jeher sehr fantasiereich und manchmal auch gewissenlos. Also begann man, die Nikotin-Liquids mit Aromen zu versetzen. Mit fruchtigen wie Ananas, Erdbeere, Pfirsich, Mango, Kirsche und dergleichen. Auch ein Tropical Mix ist verfügbar. Auch Cola, Minze und Gummibärchenaromen gibt es. Ein hinterhältiger Kinderfang ohnegleichen. Denn die Kids konsumieren diese Nikotinbomben vorerst die Aromen wegen und werden durch die Hintertür in die Sucht geführt. Mein Enkel ist 14 und etliche seiner Schulkollegen hängen bereits total an den Vapes. Wo ist die Politik, die dem sofort Einhalt gebietet? Wie so oft nicht da, wenn man sie braucht. Es ist eine Schande. Manche Länder haben die Fruchtaromen verboten, andere die Vapes überhaupt. Darunter Finnland, die Niederlande, Norwegen, Slowenien, Ungarn und sogar die Ukraine. Hierorts beugt man sich der Trafikantenlobby und lässt die Kinder mit ihren Vergiftern allein. Es ist eine Schande. Schönen Sonntag.
8: Es waren große, wirklich große Schuhe, Fußballschuhe, um es genau zu formulieren, in die die Kicker aus Vorarlberg und Deutschlandsberg gestern schlüpfen mussten. ÖFB Cup, beide weststeirische Clubs hatten ja Bundesliga-Vereine zu Gast. Trotzdem muss man sagen, Ehrentreffer ist allen gelungen, sowohl den Vorarlbergern als auch den Deutschlandsbergern.
9: Ja, für den Kopf immer sehr, sehr gut, wenn man gegen einen Bundesligisten ein Tor schießt.
8: So schaut es nämlich aus. Die Stimmen nach dem Match hier bei uns in Kürze. Schönen Sonntag wünscht Werner Rannacher.

0: Kelly Marie, Feels Like I'm in Love. Es ist gleich 8.15 Uhr, Viertel 9. Alle, die in der Steiermark Fußball verliebt sind, hatten gestern wahrlich einen schönen Tag. ÖFB Cup mit zwei absoluten Schmankerlspielen. Sturm war in Vorarlberg zu Gast und der LASK gastierte in Deutschlandsberg. In der Weststeiermark, also in Vorarlberg um genau zu sein, haben die Sturmkicker nicht lange herumgefackelt und Vorarlberg mit 4:1 besiegt. Wiewohl Trainer Fabio Ingulic war das schon bewusst, dass das kein so ein großer Spaziergang ist.
1: Es war das erwartet schwierige Spiel in so einer Cup-Atmosphäre, speziell wenn du so ein Nachbarschaftsduell hast. Die Bude war ausverkauft, ich habe vorher durch die Lautsprecher gehört, es ist ein Zuschauerrekord hier in Vorarlberg. Also das Spiel war schon richtig cool für die Region. Ich glaube, viele Herzen haben heute doppelt geschlagen, sowohl für Vorarlberg als auch für Sturm Graz. Und deswegen, glaube ich, gibt es viele da, wenn man jetzt so durchgeht, die natürlich traurig sind über die Niederlage von Vorarlberg, aber auf der anderen Seite trotzdem sehr froh sind, dass wir Sturm Graz da heute trotzdem souverän weitergekommen sind und die Chance erlebt, Sturm Graz ins Cupfinale zu führen.
0: Nach langer Verletzungspause ist gestern im Dress von Sturm Graz auch wieder Ota Kitaschwili aufgelaufen, der selbst sehr froh ist, wieder fit zu sein, wieder spielen zu können und vor allem auch ein Tor geschossen zu haben.
2: I'm grateful that I can play again, that I'm fit and I can run, I can do things on the pitch and grateful to get playing time and goal as well, so it's a good feeling to be back.
0: Ja, deine Fans haben sich auch gefreut, dass er wieder aufgelaufen ist, Ota Kitaschwili. Sturm besiegt also im ÖFB Cup Vorarlberg 4:1. Den Ehrentreffer für die Weststeirer hat Elias Neubauer geschossen.
3: Ja, wir haben es eigentlich sehr gut gemacht, dafür, dass es eigentlich ein Liga-Unterschied ist. Wir haben leider ein blödes Tor gefressen, was unnötig war durch den Standard. Selber haben wir es eigentlich im Ballbesitz auch recht okay gemacht, haben Sturm nicht viele Räume geben und so. Also man kann schon mit der Leistung zufrieden sein, sicher, das ist dann die klaren Unterschiede, warum Sturm in der ersten Liga ist und wir in der zweiten. Aber ich glaube, wir können stolz auf die Leistung sein und ja, schauen nach vorn.
0: Ja, genau so ist es. Die zweite Partie fand im Nachbarbezirk statt, in Deutschlandsberg. Der LASK war eben beim DSC, beim Deutschlandsberger Sportclub zu Gast. Die Linzer siegen mit 6:1 für Stefan Deng, den Trainer der Weststeirer. Eh eine klare Sache.
4: Und zwar bewusst, wenn der LASK das ernst nimmt, wenn der LASK sein Tempo geht, das wird ja schwer haben werden. Mir vielleicht ein bisschen geschuldet durch die Zuschauer, was wir nicht alltäglich so in diesen Hülle und Fülle haben, vielleicht leicht ein bisschen gehemmt, aber im Großen und Ganzen kann man der Mannschaft nichts vormachen, weil man muss sagen, Champions League Teilnehmer, wenn sie die PS auf dem Feld bringen, ist es sehr, sehr schwer gegen sie zu bestehen.
0: Ja, aber die Fans waren schon sehr, sehr tapfer und haben die Mannschaft angefeuert.
4: Überragend, was die Fans vom Deutschlandsberger da abgerissen haben. LASK mit sehr, sehr vielen Fans angereist. Für jeden Kicker und auch für uns im Trainerteam und das Staff ist es überragend, vor so einer Kulisse zu agieren.
0: Heute geht der ÖFB Cup weiter, ebenfalls mit steirischer Beteiligung. Um 16 Uhr spielt der GRK gegen FC Powerspine Kitzbühel und Hartberg, TSV Eckerglas Hartberg, trifft auf SK Vorwärts Steyr um 17 Uhr. Wir halten Sie natürlich hier auf Radio Steiermark auf dem Laufenden.

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1: Es ist 8.30 Uhr.
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3: Schönen guten Morgen. Nach einem Schlangenbiss ist gestern in Neuberg an der Mürz ein Mann ins Krankenhaus gebracht worden. Der 62-Jährige wurde im eigenen Garten von einer Kreuzotter attackiert, berichtet Moritz Strobel.
4: Der Obersteirer wollte gestern Nachmittag auf seinem Grundstück in der Wiese nach einem Gegenstand greifen. Dabei dürfte er die Schlange aufgeschreckt haben. Diese biss dem 62-Jährigen in die Hand. Laut Angaben des Mannes dürfte es sich um eine Kreuzotter gehandelt haben, die nach dem Biss davonschlängelte. Die Hand des Mannes schwoll an, deshalb wurden die Einsatzkräfte alarmiert. Dem Team des Rettungshubschraubers konnte aber noch während des Anfluges Entwarnung gegeben werden. Der 62-Jährige wurde schließlich vom Roten Kreuz ins Krankenhaus nach Mürz Zuschlag gebracht. Er war während des gesamten Einsatzes bei Bewusstsein. Schon am Freitag hat eine Schlange in der Steiermark einen Einsatz ausgelöst. In Hardt bei Graz steckt eine Würfelnatter in der Jalousie eines Hauses fest. Die Berg- und Naturwacht rückte aus, um die ungiftige Schlange aus ihrer misslichen Lage zu befreien. Anschließend wurde die Würfelnatter wieder in der Natur ausgesetzt.
3: Im Bezirk Graz-Umgebung ist gestern ein Mann schwer verletzt worden. Der 82-Jährige reinigte in Fernitz-Mellach eine Straße, die zuvor durch Ackerarbeiten verschmutzt wurde. Dabei wurde der Mann von einem Auto angefahren. Die Lenkerin fuhr weiter. Der 82-Jährige musste mit dem Rettungshubschrauber zum LKH Graz gebracht werden. Ein Zeuge brachte die Polizei dann auf die Spur einer 42 Jahre alten Frau. Sie gestand der Polizei, das Auto gelenkt zu haben. Ein Alkomat-Test ergab eine starke Alkoholisierung. Sie wurde wegen mehrerer Delikte angezeigt, darunter der Verdacht der fahrlässigen Körperverletzung im Straßenverkehr, das im Stichlassen eines Verletzten sowie alkoholisiertes Lenken eines PKW und Fahrerflucht. Den Führerschein musste die 42-Jährige ebenfalls abgeben. Zahlreiche Muschel- und Krebsarten haben sich in den vergangenen Jahren in den heimischen Gewässern ausgebreitet. Sie können dabei dem Ökosystem und der Infrastruktur Schaden zufügen. Ein besonders unangenehmer Dauergast ist dabei die Quackermuschel. In Seen in Vorarlberg, Oberösterreich, Salzburg und Kärnten sowie in der Alten Donau vermehrt sie sich rasant. In der Steiermark soll eine Ausbreitung möglichst vermieden werden, berichtet Katrin Erhardt.
5: Sie ist 3 bis 4 Zentimeter groß, dreieckig und hat scharfe Kanten, mit denen sich Badegäste leicht die Füße aufritzen können. Die Quaggermuschel vermehrt sich das ganze Jahr über, solange das Wasser nicht kälter als 5 Grad Celsius wird. Für den heimischen Fischbestand ist sie eine Bedrohung, sagt Thomas Battisti von der Gewässeraufsicht des Landes Steiermark.
6: Sie filtern das Wasser. Das hat zum Effekt, dass die Seen zum einen glasklar werden. Das Problem dabei ist natürlich, dass die jegliches Plankton wegfiltrieren, damit die Nahrungsgrundlage für Fische entziehen.
5: Zudem verstopfen die Quaggermuscheln Rohre von Betrieben, die Seewasser nutzen. Die großen steirischen Seen sind im Gegensatz etwa zum Bodensee oder den Kärntner Seen bisher verschont geblieben. Warum, erklärt Battisti.
6: Zum einen sind unsere Seen doch eher sehr im Norden der Alpen gelegen. Das heißt, weder für Bade- noch für Schiffverkehr groß attraktiv.
5: Trotzdem soll das Monitoring der 7 natürlichen Seen in der Steiermark nun verstärkt werden, weil die Sommer eben wärmer geworden sind. Noch im Herbst sollen am Erlaufsee, dem Altausseer See und dem Grundlsee Wasserproben entnommen werden, an den restlichen Seen im Frühjahr.
6: Wir wissen, dass die Körbchenmuschel beispielsweise und die Wandermuschel, die Zebramuschel schon angekommen ist in gewissen Badeteichen, am Schwarzelteich beispielsweise.
5: Und von dort können die invasiven Muscheln weiter verbreitet werden, etwa durch nicht vollständig getrocknete Badesachen und Sportgeräte. Deshalb rät Battisti,
6: jegliches Strandgut, Spielsachen, Schlauchboote, Luftmatratzen, Stand-up-Battles, Badegewand, dass das wirklich trocken ist.
5: Die Quaggermuschel hat übrigens auch natürliche Feinde. Zum einen Wasservögel, zum anderen auch bestimmte Fische, wie die Rotfeder.
3: Die steirischen Handballteams sind erfolgreich in die neue Saison gestartet. In der Handballliga Austria gewinnen die BT Füchse gestern gegen Hardt knapp mit 35:33. Die HSG Graz setzt sich gegen Krems mit 35:32 durch. Schon am Freitag konnte Bernbach Köflach auswärts in Atzgersdorf einen Sieg feiern. Und auch bei den Damen beginnt die Saison für Bruck Trofeiach mit einem Sieg, und zwar einem 25:20 gegen St. Pölten. Und wir schauen auch aufs Wetter, und da wird es heute noch ein angenehmer Spätsommertag. Die meiste Zeit über ist es wolkenlos und sonnig, Wind gibt es auch kaum und die Temperaturen erreichen heute bis zu 27 Grad. Aktuell hat es in Lassnitz Höhe bereits 19 Grad. Und auch morgen Montag gibt es wieder viel Sonnenschein. Erst gegen Abend hin kann es dann im Bergland und in den westlichen Landesteilen auch Schauer und Gewitter geben.
1: Es ist 8.35 Uhr, hier ist das Radio Steiermark Verkehrsservice. Alles gut, alles ruhig auf den steirischen Straßen. Es sind uns keine Verkehrsbehinderungen gemeldet worden. Gute Fahrt!

0: irgendwann.
1: Edmund mit der Prinzessin, da kann man nur sagen, fast. Lesezeichen. Denn sie wird gemeinhin Landwirtin, Pionierin und Habsburgerin genannt. So bezeichnet auch die Kunsthistorikerin Gabriele Reiterer Anna Plochel. In ihrer Biografie zeigt sie viele bisher unbekannte Seiten der Ausseer-Postmeisterstochter und späteren Ehefrau von Erzherzog Johann. Mehr jetzt von Barbara Exl-Kronjäger.
2: Gabriele Reiterer konnte für ihre Biografie auf die Tagebücher und die Briefe Anna Plochels zugreifen. Die Nachkommen, die Familien Meran und Anoncourt Unverzagt, haben ihr diese Dokumente zur Verfügung gestellt. Die Autorin will so ein anderes Bild von Anna Plochel zeigen. Denn die bisherigen Interpretationen vom naiven, ungebildeten und unverdorbenen Naturkind entsprechen ihr nicht. Landwirtin, Pionierin, Habsburgerin ist so auch der Untertitel dieses Buches. Die Briefe und die Tagebücher sind sehr aussagekräftig, so Gabriele Reiterer, denn in den langen Phasen der Trennung hat Anna viele Briefe an Johann geschrieben und auch ihre sehr ausführlichen Tagebucheintragungen geben Aufschluss über ihr Leben. Die Postmeisterstochter aus Aussee war erst 15, als sie den um 22 Jahre älteren Johann kennengelernt hat. Die Kammermaler des Erzherzogs hatten den Auftrag, die Begegnungen als romantische Geschichte darzustellen. Erzherzog Johann ist sehr bald davon überzeugt, dass Anna diejenige Frau ist, die sein Denken und Wirken teilen kann. Das ist die eine Seite. Andererseits ist in Annas Aufzeichnungen oft zu lesen, wie einsam sie ist, da Johann viel auf Reisen ist. Und anfangs ist sie ja nur die Hausfrau, da der Kaiser und Bruder Johanns einer Heirat nicht zustimmt. Sie leidet aber nicht nur an der Einsamkeit und ihrer unsicheren Stellung.
3: Sie sah sich mit ständigen Vorschriften konfrontiert, der Absender ängstlich bemüht, alles Lebensfrohe im Keim zu ersticken. Einmal war Johann ihrer Geselligkeit aufgefallen und ermahnte sie zur Zurückhaltung. Sie solle nur die anderen sprechen lassen. Eifersucht, Besitzansprüche, Kontrolle wechselten mit Liebesbeteuerungen, Dankbarkeit und 1000 Küssen.
2: So fortschrittlich Erzherzog Johann in vielen Bereichen war, sein Frauenbild war doch ein sehr konservatives und eine wirtschaftliche Absicherung war Anna auch nach der Heirat verwehrt. Anders als in diesen Fällen sonst üblich, gab es keinen Ehevertrag.
3: Die Sicherheit, die Anna als morganatische Ehefrau ohne Ansprüche und von vermögens- und erbrechtlichen Usancen und Regelungen ausgeschlossen gebraucht hätte, verwehrte ihr Johann. Denn weder Anna noch zukünftige aus der Verbindung stammende Kinder besaßen Rechte. Matrimonium ad morganatitum bedeutete dem lateinischen Wort nach eine Ehe auf alleiniger Morgengabe, also einzig, was der Ehemann am Morgen nach der Hochzeitsnacht seiner Frau überreichte. Eine Morgengabe von Johann an Anna ist jedoch nicht überliefert.
2: Gabriele Reiterer weist an mehreren Stellen darauf hin, welch große Rolle Anna bei der Umsetzung von Johanns Ideen, vor allem in der Landwirtschaft, gespielt hat.
3: Dabei ist Erzherzog Johann als landwirtschaftlicher Reformer in die Geschichte eingegangen. Bis heute gelten die steirischen Musterhöfe als Meilensteine landwirtschaftlicher Geschichte. Die Aufsicht und Arbeit auf den eigenen Gütern leistet er jedoch in hohem Ausmaß Anna, die vor allem in den Anfangsjahren entscheidende Weichen stellte. Neue Bebauung, Versuch und Gelingen geschah vielfach unter ihrer Führung. Ihr Wissen, ihre Intuition und ihre Erfahrung flossen bereits zu einem frühen Zeitpunkt in den Aufbau ein und ihr gebührt ein wesentlicher Anteil an den agrarischen Verdiensten.
2: Die Biografie Anna Plochel von Gabriele Reiterer ist im Molden Verlag erschienen.
1: Und wird am kommenden Donnerstag, also in der nächsten Woche, in Graz präsentiert.

Nancy Sinatra und Lee Hazlewood, ein 60er-Jahre-Superhit, Summer Wine. 8.51 Uhr, 9 Minuten noch bis 9. Eine Korrektur muss ich anbringen. Die Biografie der Anna Blokl wird in Graz am nächsten Samstag präsentiert.

Shakin' Stevens, Shirley. 3 Minuten noch bis 9. In Gedenken an eine ganz große jetzt. Dolly Parton, leider vor kurzem von uns gegangen. 9 to 5.

0: wie recht sie doch hat nach wie vor, Dolly Parton, 9 to 5 von 9 bis 5 und darüber hinaus versorgen wir sie mit ihrer Lieblingsmusik. Natürlich auch heute an diesem Sonntag am 6. September. Mehr Sommersonnenmusik für Genießer gibt's jetzt dann gleich nach den Nachrichten.
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2: Am Mikrofon Christina Kreuz. EU-Kommissionspräsidentin Ursula von der Leyen startet heute einen zweitägigen Grönlandbesuch. Ziel ist eine engere Zusammenarbeit. Grönland ist als autonome Region zwar Teil des Königreichs Dänemark, nicht aber der EU. Zuletzt hat US-Präsident Donald Trump mehrmals damit gedroht, die Nordatlantikinsel übernehmen zu wollen. Tim Kupal berichtet.
3: Laut Financial Times hat EU-Kommissionspräsidentin Ursula von der Leyen bei ihrem Grönlandbesuch 200 Millionen Euro mit im Gepäck. Das EU-Geld soll demnach in konkrete Projekte investiert werden, darunter etwa Projekte zur Gewinnung seltener Rohstoffe, erneuerbare Energieträger, Datenzentren, Unterseekabel und Satellitenverbindungen. EU-Kommissionssprecher Olaf Gill bestätigt den Besuch von der Leyen in Grönlands Hauptstadt Nuuk Sonntag und Montag.
4: Dimanche et lundi, la présidente sera à Nuuk au Groenland.
3: Sowie ihre Absicht, dabei eine Erklärung zur verbesserten Zusammenarbeit mit der EU zu unterschreiben.
4: Une déclaration commune.
3: Auf die Frage nach den zusätzlichen Fördergeldern sagt der Kommissionssprecher lediglich, man wolle den Aussagen der Kommissionspräsidentin in Grönland nicht vorgreifen.
2: Eine 10-stündige Rettungsaktion hat es vergangene Nacht am Dachstein gegeben. Zwei deutsche Bergsteiger sind 15 Meter tief in eine Gletscherspalte gestürzt und haben schwer verletzt überlebt. Da eine Rettung mit dem Hubschrauber nicht möglich war, mussten Bergretter in die Gletscherspalte steigen. Der Einsatz dauerte bis in die frühen Morgenstunden. Die beiden Schwerverletzten wurden ins Spital gebracht. Im Osten Österreichs beginnt morgen das neue Schuljahr. Deutschförderung muss dann nicht mehr verpflichtend in separaten Klassen und Gruppen stattfinden. Außerdem tritt das umstrittene Kopftuchverbot für Mädchen bis 14 Jahre in Kraft. Bei Verstößen drohen Geldstrafen bis 800 Euro. Zum Sport. Österreichs Radprofi Felix Gall sorgt bei der Vuelta der Spanien-Rundfahrt weiter für Schlagzeilen. Der Osttiroler hat sich in der Gesamtwertung auf Rang 2 verbessert. Gerhard Prohaska.
5: Ja, nur im Spanier Enric Maas beißt sich der 28-Jährige im Moment noch die Zähne aus, aber den bisherigen Zweiten, den Slowenien Roglic, hat er am gestrigen Schlussanstieg abgeschüttelt und damit liegt Felix Gall bereits auf Rang 2.
6: Yeah, I'm super happy that I could gain a few seconds in the final and yeah, that the shape is there.
5: 7 Etappen bleiben jetzt noch, um dem Spanier Maas das rote Trikot zu entreißen, aber der 31-Jährige zeigt im Moment keine Schwächen.
6: Seems to be managing the red shirt well.
5: Und die heutige Etappe wurde wegen der Hitzewelle in Südspanien mit Temperaturen von bis zu 42 Grad massiv verkürzt. 110 Kilometer sind es mit Ziel in Córdoba.
2: Bei einer Flugshow in Griechenland ist ein Kampfjet abgestürzt. Die beiden Piloten kamen ums Leben. Der Unfall ereignete sich auf dem Luftwaffenstützpunkt Tanagra, rund 55 Kilometer nördlich der griechischen Hauptstadt Athen. Zur Unfallursache ist noch nichts bekannt. Die Veranstaltung wurde abgebrochen. Das waren die Nachrichten mit Christina Reunz. Das Wetter.
7: Das Hoch Ulrich beschert uns heute einen angenehmen Spätsommertag. Anfang nächster Woche wird es vorübergehend sogar noch einmal heiß. Aktuell hat es in den Landeshauptstädten in Wien und Eisenstadt 19 Grad, in St. Pölten, Linz, Salzburg und Innsbruck 17, Bregenz 16 und Graz und Klagenfurt 17 Grad. Nebelfelder wie etwa in der südlichen Steiermark lichten sich bald. Ansonsten gibt es heute viel Sonne, nur wenige Wolken und am Nachmittag 21 bis 29 Grad mit den höchsten Werten im Inntal und in Kärnten. Im Osten wird der Nordwestwind zum Teil noch einmal lebhaft. Auf den Bergen heute gute Fernsicht und in 2000 Meter Höhe zwischen 8 Grad am Schneeberg und 16 Grad in den Ötztaler Alpen. Morgen Montag werden es bis zu 31 Grad, am Dienstag sogar bis 33 Grad. Am Mittwoch hält dann mit einer Kaltfront von Westen der Herbsteinzug. Im Osten wird es davor wahrscheinlich noch ein letztes Mal heiß. So viel zum Wetter von Gerald Holzinger.
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0: Pfarrkur. Mit der Gemeinde feiern aus dem Südkurt Aufner, assistiert von Diakon Willi Jandrischitsch, die Heilige Messe. Musikalisch gestaltet wird der Gottesdienst vom Gesangsverein Neuberg Pjewaczki Zbor Nowagora und einer Instrumentalgruppe der Pfarre. An der Orgel sind Moritz Ekren, Arnold Knorr und Robert Nowakowitsch. Eingangs begrüßt sie Kurator Arnold Bojsicz.
1: Ja, einen wunderschönen guten Morgen hier aus Neuberg, Nowagora, aus dem schönen Südburgenland. Das Gebiet um Neuberg wurde im 16. Jahrhundert von Kroaten besiedelt und Neuberg selbst wurde 1576 erstmalig urkundlich erwähnt. Aus dem Grund feiern wir als Gemeinde das 450-jährige Bestandsjubiläum in diesem Jahr. 1847 hat die ungarische Statthalterei hier die Pfarre Neuberg errichtet und dem heiligen Johannes dem Täufer Sveti Ivan Krstitel geweiht. Zur Pfarre Neuberg gehört auch der rein deutschsprachige Ortsteil Neuberg-Bergen. Aus dem Grund ist Neuberg eine der wenigen Pfarren, die von vornherein immer zweisprachig gewesen sind. Eine Besonderheit ist der Volksaltar, dessen Altarplatte aus versteinertem Holz ist und von einem rund 224 Millionen Jahre alten Baumstamm aus Arizona, USA stammt. Die Ambo-Platte und auch das Taufbecken sind ebenfalls aus versteinertem Holz. Ja, die Pfarre Neuberg ist seit 450 Jahren zweisprachig und ich hoffe, dass das auch in den nächsten 450 Jahren so bleiben wird. Ja, und nun wünsche ich uns allen einen schönen und besinnlichen Gottesdienst.

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1: Amen.
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0: Der Herr sei mit euch.
1: Und mit deinem Geiste.
0: Brüder und Schwestern im Herrn, wo zwei oder drei in meinem Namen versammelt sind, da bin ich mitten unter ihnen. Es ist Jesus Christus, der unsere Gemeinschaft zusammenruft, der unsere Gemeinschaft auch stärkt, ja, der die Mitte unserer Gemeinschaft ist. Immer wenn wir zusammenkommen am Tag der Auferstehung des Herrn, um seiner Auferstehung zu gedenken, die auch unsere Auferstehung sein soll, tun wir das in Gemeinschaft mit der ganzen Kirche. Wo immer Menschen zusammenkommen, um gemeinsam das Wort der Schrift zu hören und das Sakrament der Eucharistie zu feiern, da bildet Jesus Gemeinschaft. Unsere Gemeinschaft geht also immer über unsere Kirchenmauern hinaus, nimmt die mit hinein, die anderswo feiern, besonders aber die Kranken und die, die nicht kommen können, und so mit uns feiern. In Jesus Christus sind wir zusammen, sind wir Gemeinschaft. Damit wir diese Gemeinschaft in rechter Weise auch feiern, wollen wir das Schuldbekenntnis sprechen. Was wir gefehlt haben in unserer Liebe, die wir einander immer schulden, wie Paulus es sagt, das wollen wir Jesus Christus hinhalten und um sein Erbarmen bitten. So sprechen wir das Schuldbekenntnis. Ich bekenne Gott, dem Allmächtigen und allen Brüdern und Schwestern, dass ich Gutes unterlassen und Böses getan habe. Ich habe gesündigt in Gedanken, Worten und Werken. Durch meine Schuld, durch meine Schuld, durch meine große Schuld. Darum bitte ich die selige Jungfrau Maria, alle Engel und Heiligen und euch Brüder und Schwestern, für mich zu beten bei Gott, unserem Herrn. Nachlass, Vergebung und Verzeihung unserer Schuld gewähre uns der barmherzige Herr.
1: Amen.

0: Lesung aus dem Buch Ezechiel. So spricht der Herr: Du Menschensohn, ich habe dich dem Haus Israel als Wächter gegeben. Wenn du ein Wort aus meinem Mund hörst, musst du sie vor mir warnen. Wenn ich zum Schuldigen sage: Schuldiger, du musst sterben. Und wenn du nicht redest, um den Schuldigen vor seinem Weg zu warnen, dann wird dieser Schuldige seiner Sünde wegen sterben. Sein Blut aber fordere ich aus deiner Hand zurück. Du aber, wenn du einen Schuldigen vor seinem Weg gewarnt hast, damit er umkehrt, und er sich nicht abkehrt von seinem Weg, dann wird er seiner Sünde wegen sterben. Du aber hast dein Leben gerettet. Wort des lebendigen Gottes.
1: Dank sei Gott.

In jener Zeit sprach Jesus zu seinen Jüngern: Wenn dein Bruder gegen dich sündigt, dann geh und weise ihn unter vier Augen zurecht. Hört er auf dich, so hast du deinen Bruder zurückgewonnen. Hört er aber nicht auf dich, dann nimm einen oder zwei mit dir, damit die ganze Sache durch die Aussage von zwei oder drei Zeugen entschieden werde. Hört er auf sie nicht, dann sag es der Gemeinde. Hört er aber auf die Gemeinde nicht, dann sei er für dich wie ein Heide oder ein Zöllner. Amen, ich sage euch, alles, was ihr auf Erden binden werdet, das wird auch im Himmel gebunden sein. Und alles, was ihr auf Erden lösen werdet, das wird auch im Himmel gelöst sein. Weiter sage ich euch, was auch immer zwei von euch auf Erden einmütig erbitten, werden sie von meinem himmlischen Vater erhalten. Denn wo zwei oder drei in meinem Namen versammelt sind, da bin ich mitten unter ihnen.

0: Brüder und Schwestern in Christus, in meiner Hand halte ich ein weißes Kästchen, das zwar nicht sonderlich groß ist, ein wenig größer als meine Handfläche, aber dennoch eine große Wirkung hat. Es handelt sich dabei um einen Kohlenmonoxid-Alarmsensor. Er soll Menschen vor einer Vergiftung durch Kohlenmonoxid bewahren, denn dieses Gas kann zum Tod führen, indem es die Sauerstoffaufnahme des menschlichen Organismus verhindert. Stellt das Gerät dieses unsichtbare und geruchlose Gas fest, so schlägt es lauten Alarm. Weil es dazu die Raumluft überwacht, wird es auch als Wächter bezeichnet. Keine Sorge, in unseren Kirchen sind wir dieser Gefahr nicht ausgesetzt, auch nicht durch den Weihrauch. Eher finden Sie solche Alarmsensoren in Heizräumen, denn Kohlenmonoxid entsteht bei der unvollständigen Verbrennung von Holz, Kohle oder Gas, gelegentlich auch bei der Lagerung von Holzpellets. Dieses weiße Kästchen kam mir nicht in den Sinn aufgrund des Weihrauchs, sondern angesichts der Perikope aus dem Prophetenbuch Ezechiel, wo wir gehört haben: So spricht der Herr, du Menschensohn, ich habe dich dem Haus Israel als Wächter gegeben. Es geht bei dieser Bibelstelle freilich nicht um einen digitalen Alarmsensor, sondern um eine menschliche Berufung. Aber auch Ezechiel soll wachen und sein Umfeld auf Gefahren aufmerksam machen. Der Prophet soll im 6. vorchristlichen Jahrhundert Menschen warnen, wenn sie sich von Gottes Geboten abwenden. Die Gefahren davon sind meist unsichtbar und geruchlos, die Folgen aber schwerwiegend. Beim Propheten gilt dabei dasselbe wie im Heizkeller. Wenn der Alarm von uns ignoriert wird, kann man dem Wächter keine Schuld geben. Schlägt der Wächter aber trotz Gefahr nicht an, so verfehlt er seine Aufgabe. Der biblisch-prophetische Wächter leistet zudem aber etwas, was unser kleines weißes Kästchen nicht kann. Das Zeugnis gelebten Glaubens inmitten seines Volkes. Ein Prophet lässt nicht nur Alarmsignale erschallen, sondern er lebt vor, was er von anderen einfordert. Zuweilen wirkt der Prophet Gottes auch zusätzliche Zeichenhandlungen, die seine Sendung unterstreichen, etwa wenn Ezechiel ein Loch in die Stadtmauer schlägt und wie ein Gefangener in die Verbannung geht, um das babylonische Exil anzukünden, so in Ezechiel 12. Unser Pfarrpatron, der heilige Täufer Johannes, führt ebenfalls ein zeichenhaftes Leben. Von außen betrachtet wirkt dies entschieden, ja manchmal sogar radikal. Aber gerade dadurch wird die verkündete Botschaft glaubhaft und für viele erst interessant. Denn obwohl Johannes in der Wüste niemanden geschmeichelt hat, wurde er von vielen Menschen aufgesucht. Weil seine Worte voll göttlicher Wahrheit waren, konnten dadurch auch viele bekehrt und auf Christus vorbereitet werden. Ähnliches lässt sich für alle Propheten feststellen. Der Apostel Paulus lässt uns dieses Tun der Propheten noch tiefer verstehen, wenn er das ganze Gesetz, auf das die Propheten hinweisen, mit dem Liebesgebot zusammenfasst. Paulus spricht bei dieser Liebe aber nicht von einem Gefühl für jemanden oder einem verträumten Blick auf jemanden. Sein Liebesbegriff im altgriechischen Agape bezeichnet ein opferbereites Tun der Liebe. Die Propheten sollen einerseits selbst in der tätigen Liebe sein und auch andere zu dieser Liebe hinführen. Es ist nicht einfach oder dankbar, als Prophet zu wirken, denn gerade sie haben viel an Ablehnung erfahren. Vom Brief des Apostels Paulus an die Korinther aber wissen wir, dass ohne die Liebe ein jegliches Prophetenwort, jede Zeichenhandlung und jedes erbrachte Opfer nichts wäre. Die Liebe hingegen alles erträgt, alles glaubt, alles hofft und allem standhält. Propheten sind ohne diese tätige Liebe also undenkbar. Die Botschaft der Propheten bleibt auch über ihre eigene Zeit hinaus bis zu uns her gültig und will auch uns eine bleibende Mahnung sein. Wir sind aber nicht nur Empfänger von Prophetenworten, sondern bei der Taufe erhielten wir auch die christliche Salbung und wurden zu Gliedern Jesu Christi, der, wie es in der Liturgie der Taufe auch heißt, gesalbter Priester, gesalbter König und gesalbter Prophet ist in Ewigkeit. Mit dieser Salbung und dem heutigen Evangelium gibt uns der Herr die prophetische Aufgabe eines Wächters. Dabei sollen wir im Kleinen große Liebe wirken. Unser Ton soll nicht Anklage oder stetiger Alarmruf sein, sondern Ermutigung. Zunächst unter vier Augen, dann bei Nichtgelingen mit ein oder zwei anderen und schließlich erst durch die Gemeinde. Der Auftrag des Ezechiel wird so auf uns alle Getauften übertragen. Diese Aufgabe ist unbequem für uns selbst und für andere, denn wir müssen dabei unseren eigenen Glauben hinterfragen. Nichts ist schlimmer, als von anderen etwas einzufordern, was man selbst nicht liebt. Und so mancher wird gar nicht zur Umkehr bereit sein, und das spricht der Herr auch deutlich aus. Beides müssen wir realistisch annehmen, um nicht frustriert und lieblos zu werden. Wenn wir aber in dieser Liebe bleiben, erfüllen wir das Gesetz und damit unsere Berufung. Dann schenkt uns der Herr auch seine Gegenwart unter uns. Unsere Bitten finden beim himmlischen Vater Erhörung und wir haben auf andere eine anziehende Glaubwürdigkeit. Vom digitalen Alarmsensor ist der biblische Wächter damit bereits weit entfernt. Selbst ein Update mit künstlicher Intelligenz kann aufopfernde Liebe und die Gemeinschaft mit Christus nicht verstehen. Es bleibt ihr ein unlösbares Rätsel und eine unerfüllbare Aufgabe. Ein anderes Zeichen als dieser Alarmsensor wurde mir jedoch vergangenen Sonntag vor Augen geführt, als unsere Ministranten in feierlicher Zeremonie die Maria Zeller, Wandermutter Gottes, in unsere Kirche getragen haben. Die Gnadenstatue wird in schöner burgenlandkroatischer Tradition ein Jahr lang bei uns beheimatet sein und so manchen Pilger zu uns führen. Die Pfarre hat das Motto »Auf Maria schauen« für dieses Jahr gewählt. Darum habe ich mich entschlossen, den Kohlenmonoxid-Alarmsensor in den Keller zu geben, wo er seiner Aufgabe auch gewachsen ist, heute aber bewusst auf Maria zu schauen. Denn Maria ist das Urbild der Kirche. Sie zeigt auf Jesus und erlangt von Jesus her ihre Bedeutung. Maria hat ihr unvoreingenommenes Ja zum Willen Gottes gesprochen und ist davon nicht zurückgewichen. Maria nimmt uns als ihre Kinder an, wie ihr geliebter Sohn Jesus es vom Kreuz verfügt hat und will uns zu ihm führen. Maria betete bereits mit den Aposteln und sie bittet auch für uns und mit uns. Maria hat ein Herz ganz nach dem Herzen Jesu und ihr unbeflecktes Herz wird schließlich triumphieren, nämlich im Sinn des heutigen Evangeliums, wo andere im Streit nicht über den Tisch gezogen werden und eine Niederlage erfahren, sondern der Bruder und die Schwester zurückgewonnen werden und zu Gott zurückgeführt werden. Maria führt an den Orten ihrer Erscheinungen und Verehrung weltweit Menschen auf Wege des Heils zurück. So ist Maria mehr als ein Zeichen. Und wir verehren sie in der lauretanischen Litanei zu Recht als Mutter der Kirche und Zuflucht der Sünder, als Hilfe der Christen und als Königin der Propheten. In unseren Freuden und in unseren Herausforderungen dürfen wir auf Maria schauen, die Jesus so nahe ist, und sie bitten, Heilige Maria, bitte für uns, Vetter Maria, Molisanas. Amen. Kennen wir unseren Glauben. Wierujemy jednoga Boga,
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3: Wir bitten für unseren heiligen Vater Papst Leo, für unseren Bischof Egidius und alle Bischöfe, für unsere Priester, Diakone und Ordensleute. Lass sie ihre Berufung treu leben und dadurch zur Heiligung unserer Tage beitragen.
4: Wir bitten dich, erhöre uns.
3: Wir bitten für die vielen Ehrenamtlichen in unseren Pfarren, Filialgemeinden und Seelsorgeräumen. Lass sie ihre Dienste zur Freude der Menschen und zur Ehre Gottes tun.
4: Wir bitten dich, erhöre uns.
3: Wir bitten dich, insbesondere in diesem Jahr, in welchem unsere Gemeinde ihr 450-jähriges Jubiläum feiert, lass die Menschen weiterhin in Achtsamkeit und Toleranz miteinander leben unter gegenseitiger Hilfe und Rücksichtsnahme.
4: Wir bitten dich, erhöre uns.
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2: Himmlischer Vater, nimm unsere Bitten gnädig an, jene, die wir vor dir ausgesprochen haben, aber auch jene, die wir in der Stille des Herzens vor deinen heiligen Altar legen. Sei gepriesen durch die Gemeinschaft deiner Kirche, heute, alle Tage und in Ewigkeit.
4: Amen. Amen.

0: Lasset uns beten, Herr unser Gott, du schenkst uns den Frieden und gibst uns die Kraft, dir aufrichtig zu dienen. Lass uns dich mit unseren Gaben ehren und durch die Teilnahme an dem einen Brot und dem einen Kelch eines Sinnes werden, durch Christus unseren Herrn.
1: Amen.
0: Der

Ja, du bist heilig, großer Gott, und alle deine Werke verkünden dein Lob. Denn durch deinen Sohn, unseren Herrn Jesus Christus, und in der Kraft des Heiligen Geistes erfüllst du die ganze Schöpfung mit Leben und Gnade. Bis ans Ende der Zeiten versammelst du dir ein Volk, damit deinem Namen das reine Opfer dargebracht werde, vom Aufgang der Sonne bis zum Untergang. Darum kommen wir vor dein Angesicht und feiern in Gemeinschaft mit der ganzen Kirche den ersten Tag der Woche als den Tag, an dem Christus von den Toten erstanden ist. Durch ihn, den du zu deiner Rechten erhöht hast, bitten wir dich, allmächtiger Gott. 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

0: Geheimnis des Glaubens.
1: Deinen Tod, o Herr, verkünden wir. Und deine Auferstehung preisen wir, bis du kommst in Herrlichkeit.
2: Darum, gütiger Vater, feiern wir das Gedächtnis deines Sohnes. Wir verkünden sein heilbringendes Leiden, seine glorreiche Auferstehung und Himmelfahrt und erwarten seine Wiederkunft. So bringen wir dir mit Lob und Dank dieses heilige und lebendige Opfer dar. Schau gütig auf die Gabe deiner Kirche, denn sie stellt dir das Lamm vor Augen, das geopfert wurde und uns nach deinem Willen mit dir versöhnt hat. Stärke uns durch den Leib und das Blut deines Sohnes und erfülle uns mit seinem Heiligen Geist, damit wir ein Leib und ein Geist werden in Christus. Ja, mache uns auf immer zu einer Gabe, die dir wohlgefällt, damit wir das verheißene Erbe erlangen, mit deinen Auserwählten, mit der seligen Jungfrau und Gottesmutter Maria, mit dem heiligen Josef, ihrem Bräutigam, mit deinen Aposteln und Märtyrern,

0: und die Gemeinschaft der Bischöfe, unsere Priester und Diakone, alle, die zu einem Dienst in deiner Kirche bestellt sind und das ganze Volk deiner erlöst. Erhöre, gütiger Vater, die Gebete der hier versammelten Gläubigen und führe zu dir auch alle deine Söhne und Töchter, die noch fern sind von dir. Erbarme dich unserer verstorbenen Brüder und Schwestern und aller, die in deiner Gnade aus dieser Welt geschieden sind. Nimm sie auf in deine Herrlichkeit und mit ihnen lass auch uns, wie du verheißen hast, zu Tische sitzen in deinem Reich. Darum bitten wir dich durch unseren Herrn Jesus Christus, denn durch ihn schenkst du der Welt alle guten Gaben.
1: Durch ihn und mit ihm und in ihm ist dir, Gott allmächtiger Vater, in

0: Der Herr hat zu seinen Aposteln gesagt, Frieden hinterlasse ich euch, meinen Frieden gebe ich euch. Deshalb bitten wir ihn, Herr Jesus Christus, schau nicht auf unsere Sünden, sondern auf den Glauben deiner Kirche und schenke ihr nach deinem Willen Einheit und Frieden. Der Friede des Herrn sei alle Zeit mit euch.
1: Und mit deinem Geist.
2: Schenkt einander ein Zeichen des Friedens und der Versöhnung. Thank you.

0: Seht das Lamm Gottes, das hinwegnimmt die Sünde der Welt.
1: Herr, ich bin nicht würdig, dass du eingehst unter meine Nacht, aber sprich nur ein Wort, so wird meine Seele gesund.
0: Kostet und seht, wie gütig der Herr ist.

0: Lasset uns beten. Herr unser Gott, in deinem Wort und Sakrament gibst du uns Nahrung und Liebe. Lass uns durch diese große Gaben in der Liebe wachsen und zur ewigen Gemeinschaft mit deinem Sohn gelangen, der mit dir lebt und herrscht in alle Ewigkeit.
1: Amen.
0: Am Ende dieser heiligen Messe gilt es, Dank zu sagen. Als Christen gilt unser erster Dank immer dem dreifaltigen Gott, der uns ins Leben gerufen hat und so reich beschenkt und überreich beschenkt und durch den auch viel Gutes gewirkt werden kann. Danke mag ich ganz speziell sagen allen, die vorbereitet, mitgestaltet haben, auch noch nachbereiten, ob man es gesehen oder gehört hat oder ob es auch unsichtbar und unhörbar im Hintergrund war. Vergelt's Gott, stellvertretend mag ich diesen Dank, der den vielen gilt, euch, den Ministranten, aussprechen. Danke, vergelt's Gott, für die treuen Dienste, von denen unsere Pfarre, unsere christliche Gemeinschaft auch lebt. Wir wollen den Segen Gottes erbitten für euch, wo morgen wieder die Schule beginnt, das neue Schuljahr bei uns im Burgenland, für uns alle in unseren vielen Anliegen, Freuden und Sorgen, besonders aber in unserer Region, die so von Trockenheit geplagt ist, wollen wir auch um Regen, um Gutes für unsere Umwelt, für die Schöpfung bitten. Und auch in uns möge das Gute wachsen und groß werden. Der Herr sei mit euch.
2: Und mit deinem Geist.
0: Gott, der allmächtige Vater, segne euch und schenke euch gedeihliches Wetter. Erhalte Blitz, Hagel und jedes Unheil.

0: Im Programm der ORF Regionalradios und auf ORF 3 übertrugen wir die katholische Messfeier in deutscher und kroatischer Sprache aus der Pfarre Neuberg, Nova Gora im südlichen Burgenland. Mit der Gemeinde feierten Pfarrer Kurt Aufner und Diakon Willi Jandrischitsch die Heilige Messe. Musikalisch gestaltet wurde der Gottesdienst vom Gesangsverein Neuberg Pjevački zbor Nova Gora und einer Instrumentalgruppe der Pfarre. An der Orgel waren Moritz Ekren, Robert Novakovic und Arnold Knorr, der auch den Gesangsverein geleitet hat. Tontechnik Markus Wild, Peter Keinrath und Andreas Treit, Leitung der Übertragung Roman Stipschitz. Sie haben jetzt die Möglichkeit zu einem Gespräch mit Pfarrer Kurt Aufner. Anrufer aus Österreich und Deutschland wählen bitte die Nummer 0800 100 2260. Ich wiederhole 0800 100 2260. Für Anrufer aus der Schweiz steht die Nummer 0800 100 2260.
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2: Von Christina Kreuz. Auf dem Dachstein hat es heute Nacht eine riesige Rettungsaktion gegeben. Ein Bergsteiger einer Seilschaft rutschte beim Abstieg vom hohen Dachstein zur Seetaler Hütte aus, stürzte in eine Gletscherspalte und riss einen seiner Kameraden mit. Beide überlebten. Der Rettungseinsatz dauerte mehr als 10 Stunden, berichtet aus Oberösterreich Daniela Dalke.
3: 15 Meter tief auf dem Boden einer Gletscherspalte kann einer der beiden schwer verletzten Bergsteiger gestern gegen 18.30 Uhr noch mit dem Handy einen Notruf absetzen. Es dauert 2 Stunden, bis die ersten Bergretter sie erreichen. Nur durch Zurufe können die Einsatzkräfte die beiden überhaupt finden. Eine Rettung aus der Luft per Hubschrauber ist durch starken Wind und Nebel nicht mehr möglich. Bergretter müssen selbst in die Gletscherspalte absteigen. Die beiden Deutschen sind da ansprechbar, nachdem einer der beiden zuvor schon bewusstlos war. Erst in der Nacht gelingt es, die Schwerverletzten heraufzuholen. Sie werden mit mehreren Knochenbrüchen in Spitäler geflogen. Erst um 6 Uhr heute früh können die Rettungsteams den Einsatz beenden.
2: Trotz der US-Vermittlungsbemühungen fliegen Russland und die Ukraine wechselseitige Luftangriffe. Die jeweiligen Hauptstädte Kiew und Moskau blieben allerdings wie vereinbart von Angriffen verschont. Es wurde an anderen Stellen aus der Luft attackiert. Die US-Sondergesandten Witkow und Trump-Schwiegersohn Kushner werden heute zu ihrem ersten Besuch in Kiew erwartet. Dort sollen sie mit Präsident Zelensky sprechen. Gestern Abend hatten sie in Moskau Kremlchef Putin getroffen. Die dreitägige Pause bei Angriffen auf die Hauptstädte soll den Amerikanern eine sichere Reise ermöglichen. Der Vulkanausbruch in Indonesien führt zu schweren Beeinträchtigungen des Flugverkehrs. Wegen der vom Anak Krakatau ausgestoßenen Aschewolke wurde der Betrieb an 6 Flughäfen des südostasiatischen Inselstaats eingestellt. Der in der Meerenge zwischen den Inseln Java und Sumatra gelegene Vulkan spuckte Lava und verursachte dröhnenden Lärm, der bis zu 700 Kilometer weit zu hören ist, wie die Geologiebehörde mitteilt. Zum Sport. Eine überraschende Startaufstellung gibt es beim heutigen Formel 1 Grand Prix in Monza. Zum ersten Mal in seiner Karriere steht Pierre Gasly ganz vorne. Gerhard Prohaska.
4: Ja, der 30-jährige Franzose entpuppt sich immer mehr zum Monza-Spezialisten. 2020 hat er im Königlichen Park seinen einzigen Sieg in der Formel 1 gefeiert. Heute startet er zum ersten Mal aus der Pole Position.
5: Win my first race in Monza, get my first pole position on this track, I think is something special around here.
4: Der Top-Favorit bleibt aber vermutlich George Russell vom Platz 2, aber auch die Ferrari-Piloten Leclerc und Hamilton dürfen vom Heimsieg träumen und das irritiert Toto Wolff.
6: Die Ferrari sind nah dran und das sind unsere Hauptgegner, also müssen wir den Kleinen von hinten ran schnell holen ins vordere Feld.
4: Und der Kleine, das ist in dem Fall Kimi Antonelli, der 20-jährige Jungster, muss nach einem Motorenwechsel von ganz hinten starten und muss auf eine perfekte Aufholjagd hoffen.
2: Das waren die Nachrichten mit Christina Kreuz. Das Wetter.
7: Auf spätsommerliche 21 bis 29 Grad steigen die Temperaturen heute. Am wärmsten wird es im Inntal und in Kärnten. Weiterhin gibt es viel Sonne und nur stellenweise auch etwas mehr Wolken, wie aktuell im nördlichen Waldviertel. Im Osten wird teils lebhafter Nordwestwind mit Böen bis 40 km/h. Anfang nächster Woche wird es vorübergehend noch einmal heiß. Bis zu 31 Grad bringt der Montag, sogar bis etwa 33 Grad der Dienstag. Ab Mittwoch hält dann mit einer Kaltfront von Westen der Herbst. Herbsteinzug. Soviel zum Wetter von Gerald Holzinger.
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8: Der Kirtag, im Besonderen die Musi zum Kirtag, wird heute diese Frühschoppenstunde bestimmen. Herzlich willkommen zu diesem Frühschoppen aus dem ORF-Landesstudio Steiermark, in dem wir musikalisch aus dem Vollen schöpfen wollen. Die Bad Gleichenberger Musikanten werden anfangen mit dem Stickel Auf zum Frühschoppen und genauso, so gehen wir es jetzt an.

Die legendären Picknitterbuben mit der steirischen Kirtogspolka waren das. Es gibt sie ja unterschiedlichst ausgeprägt, wie wir wissen, die Kirtoge. Von fast unbemerkt bis hin zu unüberschaubar groß. Von ein paar T-Shirtl und Bankerl neben der Kirchen bis hin zu riesigen Festhallen mit Platz für viele tausend Menschen. Das Zusammensitzen und Feiern steht dabei im Kern mit kulinarischen Köstlichkeiten und Musi. Für die Musi sorgen natürlich die Musikanten, für das andere zumindest früher mal der Wirt. Und das haben die Musikanten schon immer zu schätzen gewusst. Und das zeigt sich ja in den vielen Stickeln, die einem Wirt gewidmet sind. Und da geht's jetzt zum Kronenwirt einmal mit der Kreizjoch-Musi. Wir kommen weit um und um in dieser Stunde. Werden's hören.

Wir haben keinen Wein. Naja, es ist ja vielleicht eh noch ein bisschen früh dafür. Die Original Oberkrainerwand ist uns davor. Haben wir Wirtshausduft geschnuppert mit der steirischen Kirtagsmusi. Der Wein, ja, es kann natürlich von allem zu viel geben. Wie wir wissen, der Hans auf der Vogelwiese hat, wie es ausschaut, auch ein bisschen zu viel erwischt von was auch immer. Da ist jetzt der Sechser gespannt.

Die Lechnerbuben mit dem Oberkleinerstickel beim Trachtenfest und ich wünsche Ihnen, Sie haben die Gelegenheit gehabt, ordentlich um mit dran. Davor haben wir die originalfidelen Krieglacher gehört mit dem Weißbrocherstickel Schützenfest. Ja sicher, hat jeder Verein auch sein eigenes Standl bei uns am Kirchtag da im Radio und mit der Schützenfreudpolka von den Wettersturmmusikanten verabschieden wir uns jetzt vom Standl der Schützen, ziehen weiter zu jenem der Feuerwehr, wo die Picknitterbuben die steirische Feuerwehrpolka

Das war wieder das Sechsergespann, diesmal mit dem Ringelspülwalzer. Wir sind also am Rummelplatz angekommen und wissen Sie was, wir kaufen uns jetzt eine Karten und steigen alle zu.

Schön ist so ein Ringelspiel. In ungewohnter Lackierung, könnte man sagen. Die Griffner Buben haben wir da gehört mit dem Werner Lehrt. Einer der bekanntesten Kirtage im Steirerland ist der Eicherkirtag. Und die Moosbrugger Musi, die von dort stammt, hat da ein Stück gerichtet, das da jetzt heißt Eicherkirtag. Freuen wir uns drauf.

0: Die Trachtenkapelle Mönchwald war das mit der Herzschmerzpolka. Nicht traurig sein. Nächstes Jahr ist er wieder Kirtok. Wenn er nur schon vorbei wäre, auch solche Empfindungen kann es geben am Kirtok. Die Mundartdichterin Elfi Gross, die weiß da jetzt darüber zu erzählen.
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Das war noch einmal die Moosbrugger-Mosi mit dem Stickel beim Hans in der Stumpf. So, meine lieben Herrschaften, einmal können wir noch umdrehen in dieser Frühschoppenstunde, bevor das Bratl, das Schnitzel, das Händel oder die Hirseleibchen auf den Tisch kommen. Und falls derweil die Kölnerin kommt, innahmert bitte das Schnitzel.

Das war noch einmal die Lechnerburm. Bauernrosen hat der Stickel geheißen. Damit geht diese Frühschoppenstunde von Radio Steiermark zu Ende. Nächste Woche sind wir mit unserem Radio Steiermark Frühschoppen in Lebring beim Gardimarkt zu Gast. Da wird sie dann Pauli Prattes durch die Stunde begleiten. Wir fahren zum Schluss jetzt noch einmal mit einem Vorgeschäft quasi zum Mittagstisch zu, wie alles einsteigen. Bei den Alpenoberkreinern sage ich nur noch, Pauli Reichert sagt danke fürs Mit dabei sein. Mahlzeit und haben's noch einen angenehmen Sonntag.

0: Im Walgau in Vorarlberg befindet sich die Gemeinde Satteins. Das Gemeindegebiet wurde bereits vor Christi Geburt besiedelt und schon im 9. Jahrhundert wurde Satteins erstmals urkundlich erwähnt. Die heutige Pfarrkirche zum heiligen Georg ist allerdings erst etwa 200 Jahre alt. Nach aktuellem Forschungsstand wurden die Pläne des Kirchenbaus wohl irrtümlich Alois Negrelli, dem Konstrukteur des Suezkanals, zugeschrieben. Bestätigt ist jedoch, dass im hellen Innenraum unter anderem Seitenaltäre zu sehen sind, die ursprünglich im Bregenzer Kloster Mererau waren und zu den Kreuzwegstationen des Vorarlberger Künstlers Martin Häusle. Im Turm der Kirche in Satteins in Vorarlberg läuten 5 Glocken, die Mitte des 20. Jahrhunderts hergestellt wurden, sowie eine historische Glocke, die mehr als 200 Jahre alt ist.
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2: Willkommen zum Mittagsjournal. Das sind unsere Themen. Gemischte Stimmung am Wahltag in Sachsen-Anhalt. Passaffäre in österreichischer Botschaft in London. 79 Pässe rechtswidrig ausgestellt. Und Vulkanausbruch in Indonesien legt Flugverkehr in Jakarta lahm. Aus dem Journalstudio begrüßt Sie Arthur Treinacher. Es ist der Tag der Entscheidung in Sachsen-Anhalt. Ganz Deutschland blickt auf das ostdeutsche Bundesland. Die AfD lag zuletzt bei 41% und könnte erstmals in einem Bundesland regieren. Deutschland-Korrespondentin Maria Knips-Witting berichtet.
3: Der Wahlkampf ist vorbei. Jetzt fällt die Entscheidung. Die Wahl polarisiert. Das merkt man auch auf der Straße.
4: Gemischte Gefühle, sagen wir mal so. Freundschaften sind auseinandergegangen jetzt deswegen.
5: Viele orientieren sich auf die eine Seite. Man kriegt es ja überall in Medien mit. Viele wollen es auch gerne so halten, wie es bisher gewesen ist.
6: Angespannt oder auch nicht angespannt. Man wird sehen, wie das ist. AfD ist ja momentan oben drauf. Ob das denn nach der Wahl noch so ist, wir werden es sehen.
3: Gestern haben mehrere tausend Menschen in Magdeburg gegen die AfD demonstriert. Die Polizei hat die Sicherheitsvorkehrungen rund um die Wahllokale verschärft. Bis 18 Uhr wird in Sachsen-Anhalt noch gewählt. Dann gibt es erste Zahlen.
2: Im Juni wurde bekannt, dass über die österreichische Botschaft in London jahrelang Reisepässe an Nicht-Österreicher ausgestellt wurden. Das Außenministerium sprach zunächst von Unregelmäßigkeiten. Laut einer aktuellen Anfragebeantwortung wurden 79 Dokumente von einer damaligen Mitarbeiterin rechtswidrig ausgestellt. Stefan Kappacher informiert.
7: Es gehe um 79 rechtswidrig ausgestellte Pässe, die 39 Personen betreffen. Eine verdächtige ehemalige Mitarbeiterin habe Computer in der Botschaft missbräuchlich verwendet, bestätigt das Außenministerium auf eine parlamentarische Anfrage der Grünabgeordneten Mary Dysoski. Die sagt,
8: diese Personen hatten keine österreichische Staatsbürgerschaft. Und aus meiner Sicht ist das keine Kleinigkeit, sondern es wirft wirklich auch erhebliche Sicherheitsfragen auf.
7: Denn ein österreichischer Pass ist quasi ein Türöffner. Damit kann man in 185 Länder weltweit visafrei einreisen. Die Soske will deshalb weitere Informationen über die Nutznießer der Passaffäre.
8: Wer diese Dokumente erhalten hat, wie sie verwendet worden sind und auch, ob daraus irgendwelche Sicherheitsrisiken entstanden sind.
7: Die Kontrolle der Arbeitsabläufe in den Botschaften sei nach dem Vorfall verbessert worden, so das Außenamt.
2: Zwei deutsche Bergsteiger sind gestern am Dachstein rund 15 Meter tief in eine Gletscherspalte gestürzt und verletzt gerettet worden. Wegen starken Windes und Nebels war ein Hubschraubereinsatz zunächst nicht möglich. Bergretter und Alpinpolizisten stiegen zu den Männern hinab und holten sie mit Seilen aus der Spalte. Einer wurde schwer verletzt ins Krankenhaus geflogen. Der Einsatz dauerte rund 10 Stunden. Nach einem Vulkanausbruch sind am Flughafen der indonesischen Hauptstadt Jakarta mehr als 300 Flüge gestrichen worden. Betroffen sind auch internationale Verbindungen. Grund ist eine bis zu 15.000 Meter hohe Aschewolke, die Flugzeugtriebwerke beschädigen kann.
9: Am Flughafen von Jakarta sind viele gestrandete Passagiere zu sehen. Tausende Menschen sind von den Flugstornierungen betroffen. Diese Frau beschwert sich, dass sie viel zu spät informiert wurde und sie nun umsonst zum Flughafen gekommen ist. Der Vulkan Krakatau war am Freitag ausgebrochen. Seitdem spuckte eine riesige Aschewolke aus. Die indonesischen Behörden haben die Bevölkerung aufgerufen, Masken und Augenschutz zu tragen und Aktivitäten im Freien zu reduzieren. Der Vulkan liegt zwischen Java und Sumatra auf dem pazifischen Feuerring, wo es häufig zu Erdbeben und Vulkanausbrüchen kommt. In dem südostasiatischen Inselstaat gibt es etwa 130 aktive Vulkane, mehr als in jedem anderen Land der Welt.
2: Raffaella Steinbach hat berichtet. Das war das Mittagsjournal mit Arthur Treinacher. Zum Wetter.
10: Ein typischer Spätsommertag ist das heute. Lange Zeit war es recht frisch, die Temperaturen liegen mit der Sonne aber noch zu und somit geht es warm durch den Nachmittag mit 21 bis 29 Grad. Am wärmsten wird es im Inntal und in Kärnten. Schauen wir aber noch auf die aktuellen Temperaturen in den Landeshauptstädten. Um 22 Grad hat es in Wien, Eisenstadt, St. Pölten, Linz, Salzburg, Innsbruck und Graz. In Bregenz hat es 20 Grad und in Klagenfurt 24. Der Wind in und rund um Niederösterreich wird in den nächsten Stunden noch ein bisschen kräftiger. Anfang kommender Woche legt der Sommer einen Endspurt hin und es wird noch einmal heiß. Die Temperaturen steigen morgen am Montag auf 23 bis 30 Grad. Am Dienstag wird es verbreitet heiß, im Osten mit bis zu 33 Grad. Dazu gibt es einiges an Sonnenschein, aber besonders morgen am Montag immer wieder auch Wolkenfelder und von Tirol bis zum oberen Murtal auch einzelne Regenschauer und Gewitter. Am Mittwoch gibt es dann einen Wettersturz von Westen her. Mit teils kräftigem Regen und Gewittern kühlt es markant ab. So viel zum Wetter von Daniel Stanker.
11: Es ist 7:07. Hier ist das Radio Steiermark Verkehrsservice. Weiterhin ist alles ruhig auf den steirischen Straßen. Wir wünschen gute und sichere Fahrt.
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11: Sepp Oberdenklers Monatsrückschau. Außerdem Wien, wie Sie es vielleicht noch nicht erlebt haben in unserer Sommerserie mit den Besuchen in den anderen Bundesländern. Viel gute Musik für einen herrlichen Sonntag, Mittag-Nachmittag und nicht zu vergessen Ihre Grüße und Glückwünsche. Und die ersten gehen gleich an Maria Konrad in Gössendorf zum 60. Geburtstag. Alles Liebe und Gute, viel Gesundheit, das wünschen Ihnen, liebe Frau Konrad, Ihre Töchter, die Enkelin Leonie, Ihr Gatte Willi und natürlich wir von Radio Steiermark.

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1: Liebe Steirer und Innen, es grüßt euch herzlich Sepp Oberdengler. Also ich freue mich sehr, dass unseren Kindern eine unberührte Choralm erhalten bleibt. Jetzt zum Negativen. Wochenlang wurde herumgetan, bis auf finanzielle Unterstützung der Bauern und ein zahnloses Klimagesetz ist leider nichts herausgekommen. Aber es ist wertvolle Zeit vergangen. Wassermangel, Dürre, Hitze, Waldbrände, Katastrophen in der Landwirtschaft, politische Unfähigkeit. Entschuldigt's, aber mir geht das alles schon am sprichwörtlichen A vorbei. Meine Viecher fressen kein Geld, sagt der Lippenbauer. Hat irgendwer vom Landwirtschaftsministerium wenigstens probiert, sei es drum, weltweit Futtermittel aufzutreiben? Warum hat man nicht sofort für eine begrenzte Zeit die Einfuhr von Rindfleisch gestoppt, um den Rindfleischpreis zu sichern? Wenn ich mir vorstelle, dass unsere Bauern aus Futtermangel ihre Viecher notschlachten, muss ich an meinen Vater denken, der hätte zu wie gerät. Alle Autowaschanlagen gehören für eine bestimmte Zeit geschlossen. Poolfüllungen sollte man melden müssen und koordinieren und bei Zuwiderhandlungen strafen. Unser wertvolles Trinkwasser ist viel zu billig. Ich bin mindestens für eine Verdreifachung des Preises. Vielleicht begreifen wir dann endlich, was es heißt, gesundes Trinkwasser zu vergeuden. Ohne Strafen begreifen wir heute scheint's nichts. Auf dem steinigen Weg zum Bundeskanzler macht unser Landeshauptmann den Witz, dass es niemanden in seiner Partei gibt, der den Klimawandel leugnet. Interessant. Haben wir uns da verhört? Kann ja auch sein, aber was interessiert uns das Geschwätz von gestern? Heute ist heute und heute weiß jeder, außer vielleicht dem Chef der Industrie, dass es einen Klimawandel gibt, dem wir Klimafreaks endlich entgegentreten müssen. Es gibt keine Ausreden mehr. Wenn wir es nicht jetzt angehen, alle gemeinsam, dann bringen wir die Zukunft unserer Kinder in Gefahr. Wir haben unseren Wohlstand verdient, ja. Aber jetzt wird es Zeit, dass wir uns besinnen, dass nicht alles geht, was wir uns einbilden. Wir müssen kürzer treten. Nicht was kostet die Welt, sondern was ist uns diese Welt wert? Aber wer zieht schon zurück? Das soll immer der andere machen. Ich bin daran ja nicht schuld, heißt es. Doch, wir alle sind an der Situation schuld. Jeder hat seinen Anteil daran, also sollte jeder seinen Anteil zu einer Bereinigung beitragen. Ich hoffe und wünsche uns Einsicht und Handeln. Bald ausgiebigen Regen und den Bauern, dass alles noch glimpflich ausgeht. In diesem Sinne, bis zum 4. Oktober nach den Kirchenglocken im ORF Steiermark, euer Sepp Oberdengler. Und aufpassen, der Teufel schlaft nicht.
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kiss me quick. Elvis Presley, legendär, Kiss Me Quick. Ist zwar nicht der unbedingte Wunschtitel von Helga Sorgner aus Bruck an der Leiter, passt aber auch gut. Sie werden es gleich hören, warum. Denn die Helga grüßt Christian Pölzl und seine Maria und wünscht alles Gute, alles erdenklich Gute zur Hochzeit. Möget ihr beide Tag und Nacht an euch denken. Jetzt der Wunschtitel, der ist auch verständlich. Die John Fox Band mit dem neuen Song Tag und Nacht.

0: 12.30 Uhr.
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2: Mehr als 10 Stunden lang hat vergangene Nacht ein Rettungseinsatz auf dem Dachstein gedauert. Ein Bergsteiger einer Seilschaft rutschte aus, stürzte in eine Gletscherspalte und riss dabei auch einen Kameraden mit. Beide Männer überlebten schwer verletzt. Der Einsatz gestaltete sich aufgrund des Wetters allerdings schwierig, berichtet Daniela Dahlke.
3: 15 Meter tief auf dem Boden einer Gletscherspalte kann einer der beiden schwer verletzten Bergsteiger gestern gegen 18.30 Uhr noch mit dem Handy einen Notruf absetzen. Es dauert 2 Stunden, bis die ersten Bergretter sie erreichen. Nur durch Zurufe können die Einsatzkräfte die beiden überhaupt finden. Eine Rettung aus der Luft per Hubschrauber ist durch starken Wind und Nebel nicht mehr möglich. Bergretter müssen selbst in die Gletscherspalte absteigen. Die beiden Deutschen sind da ansprechbar, nachdem einer der beiden zuvor schon bewusstlos war. Erst in der Nacht gelingt es, die Schwerverletzten heraufzuholen. Sie werden mit mehreren Knochenbrüchen in Spitäler geflogen. Erst um 6 Uhr heute früh können die Rettungsteams den Einsatz beenden.
2: Im Bezirk Graz-Umgebung ist gestern ein Mann schwer verletzt worden. Der 82-Jährige wurde in der Gemeinde Fernitz-Mellach auf der Straße von einer Alkoholenkerin erfasst, berichtet Angelika Offner.
4: Mit einem Besen reinigte der 82-Jährige gestern Nachmittag die Etschbachstraße in Fernitz-Mellach, nachdem die Fahrbahn durch Ackerarbeiten verschmutzt worden war. Eine Autofahrerin dürfte den Mann übersehen und angefahren haben. Sie fuhr weiter und ließ den Pensionisten schwer verletzt zurück. Der Mann musste mit dem Rettungshubschrauber ins Uniklinikum Graz gebracht werden. Bei ihren Ermittlungen befragte die Polizei einen Zeugen, der auf einen auffällig fahrenden Pkw aufmerksam wurde. Da er wusste, wo der Besitzer des Autos zu Hause ist, kam die Polizei schnell zu einer nahegelegenen Wohnadresse. Dort gestand die 42-jährige Bewohnerin, das Auto gelenkt zu haben. Ein Alkomat-Test ergab eine starke Alkoholisierung. Sie wurde wegen mehrerer Delikte angezeigt, darunter der Verdacht der fahrlässigen Körperverletzung im Straßenverkehr, das Im-Stich-Lassen eines Verletzten sowie alkoholisiertes Lenken eines Pkw und Fahrerflucht. Den Führerschein musste die 42-jährige abgeben.
2: In der Champions Hockey League müssen sich die Graz 99ers auch in ihrem zweiten Spiel geschlagen geben. Gegen den französischen Meister Bordeaux gibt es gestern Abend zu Hause ein 2:4. Damit konnten die Grazer die Partie zwar lange offen halten, Bordeaux erzielte die entscheidenden Tore erst in den letzten 10 Minuten. Auch das erste Spiel in der Champions Hockey League hatten die Grazer gegen Fribourg aus der Schweiz mit 2:4 verloren. Weiter geht's hier dann am Freitag auswärts gegen die Eisbären Berlin. Und wir schauen noch aufs Wetter. Strahlender Sonnenschein begleitet uns heute in der Steiermark durch den Sonntag. Es gibt kaum Wolken am Himmel und auch der Wind ist meist schwach. Die Temperaturen klettern noch auf bis zu 27 Grad. Aktuell hat es in Leoben 25, in Graz 22 und in Mariazell 19 Grad. Morgen Montag gibt es dann wieder ähnliches Programm. Wieder viel Sonnenschein, wieder warme Temperaturen. Am späteren Nachmittag entstehen aber stellenweise Quellwolken und im Bergland sowie im Westen der Steiermark kann es dann am Abend auch Schauer und Gewitter geben.
0: 12.34 Uhr ist es gleich, hier ist das Radio Steiermark Verkehrsservice. Die Landesstraße 702, das ist die Altausseer Landesstraße, ist durch Altaussee nur mit Behinderungen zu befahren. Dort findet ja ein großes Fest statt, rechnen Sie mit 20 Minuten Zeitverlust. Und auch in Köppling ist die Ortsdurchfahrt bis 16 Uhr wegen einer Feuerwehrveranstaltung gesperrt. Ausweichen geht hier über die B70. Wenn Sie von weiteren Verkehrsbehinderungen im Land wissen, dann bitten wir Sie, uns anzurufen. Sie wissen, es geht gratis unter Stern 300.

herrliche Musik für einen herrlichen Spätsommertag. Bruce Springsteen, Dancing in the Dark. Walter, lieber Walter, Walter Braun in Retteneck. Alles, alles Gute zum 30. Hochzeitstag. Wir wünschen nicht in erster Linie wir von Radio Steiermark, sondern vor allem die Frau, auf die Sie sich immer verlassen können, auf die Sie immer zählen können, nämlich Ihre Gattin, Ihre Christine. Deswegen jetzt Opus, You Can Count On Me.

0: Feschbänkler, das kleine Lied.
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0: Gemeinsam Österreich erleben. Das gibt es auch heuer, diesem Sommer wieder hier bei uns auf Radio Steiermark. Wanderwege, regionale Besonderheiten, regionale Begriffe oder aber natürlich auch regionales und vor allem gutes Essen. Davon gibt es ja bei uns in unserem Land in Österreich wirklich mehr als genug. Vor allem, wenn wir aus dem Urlaub zurückkommen, dann wissen wir die österreichische Küche oft wieder sehr zu schätzen. Katharina Klager ist Winzerin, Heurigenbetreiberin und Buschenschankchefin in Wien und sie hat jetzt ein sommerliches Rezept für uns, das so ganz und gar nicht sommerlich beginnt, Katharina.
2: Du, das war gar nicht so einfach, dass ich mich dafür was entscheide, aber so wie du sagst, wir haben so viele Schmankerl, aber ich habe mir gedacht, jetzt vielleicht für den Sommer, bei uns ist ja, bei den Heurigen wird ja sehr gerne ein Blunzengröstl gegessen. Jetzt ist es heiß, jetzt ist Sommer, passt vielleicht auch ideal zur Wanderung. Viele sind gerne im Garten, beim Schwimmbad. Was im Moment mein absolutes Sommerhighlight ist, ist unser Blunzen-Carpaccio. Und das ist auch ganz einfach zu Hause zu machen. Die Blunze im Idealfall vom Fleischer des Vertrauens.

0: Unseren Carpaccio.
1: Am besten würde ich oder am meisten würde ich empfehlen unseren Wiener gemischten Satz. Das ist ein Wein, der ist sehr vielschichtig, der ist sehr fruchtig und der passt einfach ideal zur Blunzen.
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0: Rainer Celentano, una festa sui Prati. Ja, sie haben wahrlich ein Fest zu feiern. Die Tiefengrabers aus Birkfeld, da Franz und die Melita. Zum einen sind sie seit 50 Jahren verheiratet, zum anderen ist die Melita 70 geworden. Und aus diesen Anlässen gratulieren auch die Töchter Michaela, Julia und Eva recht herzlich. Wir schicken als Gratulanten Udo Jürgens vorbei. Ich war noch niemals in New York.
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1: Auch immer Sie jetzt diesen herrlichen Udo Jürgens Titel gehört haben. Ich hoffe, Sie hatten die Gelegenheit, ein bisschen mitzusingen. Ist ja geradezu perfekt gemacht dafür. Ich war noch niemals in New York.

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1: Im Studio Arthur Treinacher. Der Bund stellt den Ländern für den Ausbau der Kindergärten und die Sprachförderung rund 270 Millionen Euro jährlich zur Verfügung. Im Schuljahr 2024/25 haben die Länder davon aber nur etwa 65% abgerufen. Viktoria Waldhäusl berichtet.
2: Rund 68 Millionen Euro haben die Länder zuletzt liegen gelassen, die ihnen der Bund für den Ausbau und die Sprachförderung in Kindergärten zur Verfügung gestellt hätte. Damit bleiben rund 35% der Gelder ungenutzt, wobei es zwischen den Ländern große Unterschiede gibt. Während Vorarlberg und Niederösterreich die finanzielle Unterstützung für das Schuljahr 2024/25 fast vollständig ausgeschöpft haben, hat die Steiermark nur etwa ein Viertel der Gelder genutzt, das Burgenland rund zwei Drittel und Kärnten etwas weniger als die Hälfte. Kritik kommt von den Grünen, die eine entsprechende Anfrage an das Bildungsministerium gestellt haben. Mit dem Geld hätten mehr als 500 Sprachförderkräfte oder anderes Fachpersonal angestellt werden können, heißt es.
1: Nach dem Drohnenvorfall am Flughafen Leipzig-Halle will Deutschland die Gangart im Kampf gegen russische Sabotageakte verschärfen. In der Bild am Sonntag kündigte Bundesinnenminister Dobrindt einen erweiterten Schutzschirm gegen Drohnen, Cyberangriffe und Sabotage an. Nach ihrem Treffen mit Kreml-Chef Putin in Moskau sind die US-Vermittler Steve Witkoff und Jared Kushner vor kurzem mit dem Zug in Kiew eingetroffen. Der Besuch findet im Schutz einer örtlich begrenzten Waffenruhe statt. Raffaella Steinbach.
3: Sowohl Russland als auch die Ukraine haben verkündet, drei Tage lang die jeweiligen Hauptstädte nicht anzugreifen, um die Gespräche mit den US-Vermittlern zu ermöglichen. Wie der Besuch von Steve Witkoff und Jared Kushner in Kiew zeitlich ablaufen soll, ist nicht bekannt. Jedenfalls ist es ihr erster Besuch in der ukrainischen Hauptstadt. Zuvor hatten die beiden etwa drei Stunden lang in Moskau mit Kreml-Chef Putin über Wege zur Beendigung des Ukraine-Krieges beraten. Über die Inhalte des Gesprächs weiß man nur wenig. Der Kreml hatte das Treffen im Anschluss als nützlich und konstruktiv bewertet. US-Präsident Donald Trump sprach im Vorfeld von einem neuen US-Friedensplan. Auch dazu sind noch keine Details bekannt.
1: Trotz vereinzelter Regenschauer bleiben die Pegel vieler Flüsse und Bäche niedrig. In Dreiskirchen in Niederösterreich musste die Feuerwehr deshalb Fische aus dem fast ausgetrockneten Mühlbach retten. Stefan Schwarzwald-Seiler.
4: Dutzende Fische haben im fast vollständig ausgetrockneten Mühlbach gestern Nachmittag hektisch hin und her geschlagen. Einige sind schon verendet gewesen. Eine aufmerksame Frau hat das bemerkt und die Feuerwehr gerufen. Die hat als Sofortmaßnahme mehrere tausend Liter Frischwasser ins Bachbett gepumpt, um den Sauerstoffgehalt anzuheben und den Wasserstand kurzfristig zu sichern. Parallel dazu hat der Fischereiverband die verbliebenen Tiere abgefischt und umgesiedelt. Dadurch konnten Dutzende Fische gerettet werden.
1: Das waren die Nachrichten mit Arthur Treinacher. Zum Wetter.
5: Ein Tief über dem Atlantik wird das sommerliche Wetter Mitte kommender Woche nachhaltig beenden. Heute spüren wir aber noch Hochdruckeinfluss mit viel Sonnenschein und für September überdurchschnittlichen Temperaturen. Zwischen 19 Grad in Mariazell und 26 Grad in Bruck an der Mur hat es aktuell. Die Nacht wird aber ziemlich frisch. In den Alpen, im Waldviertel und im Mühlviertel hat es oft sogar nur einstellige Tiefstwerte. Trotzdem wird der morgige Montag ähnlich warm wie heute und in manchen Regionen sogar noch etwas wärmer, mit höchstens 23 bis 30 Grad. Noch heißer wird der Dienstag. Mit lebhaftem Südwind steigen die Temperaturen verbreitet auf etwa 30 Grad, im Großraum Wien sogar auf bis zu 34. Am Mittwoch kommt aber der Wettersturz von Westen her. Mit teils kräftigem Regen und Gewittern gehen die Temperaturen ordentlich zurück. Das Timing der Schauer ist aber noch leicht unsicher. Nach Osten und Südosten hin kann es vor den Schauern noch wieder sehr sonnig und heiß werden. Mit den Schauern kühlt es dann in kurzer Zeit auf meist unter 20 Grad ab. So viel zum Wetter von Daniel Stanker.
6: Es ist 13.04 Uhr, hier ist das Radio Steiermark Verkehrsservice. In Altaussee dauert es 20 Minuten länger, wenn Sie über die Altausseer Landesstraße, die L702, durch den Ort fahren wollen. Sie wissen, da gibt es derzeit eine große Veranstaltung, ein großes Fest, der Altausseer Kirtag. Ja, da muss man halt ein bisschen aufpassen auf die Menschen, die da vielleicht nicht immer so schauen, wo sie unterwegs sind. Und in Köppling ist die Ortsdurchfahrt bis 16 Uhr gesperrt. Grund ist hier eine Feuerwehrveranstaltung. Ausweichen geht ganz kommod über die B70, die Packerstraße. Wenn Sie von weiteren Verkehrsbehinderungen wissen, bitte anrufen. Sie erreichen uns kostenfrei unter Stern 300. Dankeschön und gute Fahrt.
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6: Und es geht gleich weiter mit Ihren Grüßen und vor allem Glückwünschen. Und die gehen jetzt an Hans Fladerer in St. Ruprecht an der Raab. Alles Gute zum 80. Geburtstag. Von Herzen alles erdenklich Gute, vor allem Gesundheit, Glück und noch viele schöne Jahre im Kreise Ihrer Familie und Freunde. Das wünschen Ihnen Gitti und die Söhne samt Ihren Familien und natürlich auch wir von Radio Steiermark. Hans Fladerer aus St. Ruprecht an der Raab. Alles Gute zum 80. Geburtstag.

Gilbert O'Sullivan, What's in a Kiss? Ein dickes Busserl, wahrscheinlich eines ist zu wenig, 80 müssten sie in Wahrheit sein, müsste eigentlich Brunhilde Suppan aus St. Stephan im Rosental bekommen haben. Alles Liebe und Gute zum heutigen Geburtstag, zum runden Geburtstag, wünschen Tochter Bruni mit Franz sowie die Mädels, ganz besonders die Urenkelin Mia.

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0: Kwantok ohne die.
1: Solarkreis, zurück zu dir. Kwantok ohne ihn wollen auch alles seine Mitglieder, seine Familienmitglieder. Kwantok ohne Ben Oliver Stöllinger aus Kindberg, der in dieser Woche 4 Jahre alt geworden ist. Alles Liebe und Gute wünschen Opa Rupert, Oma Petra, Gedi Max mit Jani, Jana, Samuel, Bianca, die Urli Martha und natürlich auch der Peter. Auch wir wünschen dem Ben Oliver Stöllinger in Kindberg alles Gute zum 4. Geburtstag.

0: 13:30 Uhr.
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2: Invasive Wasserbewohner wie die Quackermuschel sind in Österreich auf dem Vormarsch. Sie filtern das Wasser und entziehen damit den Fischen die Nahrungsgrundlage. Die steirischen Seen sind bisher verschont geblieben, aber mit den steigenden Temperaturen der Seen könnte sich das ändern. Deshalb wird nun das Monitoring durch die Gewässeraufsicht verstärkt. Verbreitet werden diese Muscheln durch Badegäste. Um die Verbreitung von einem See auf den anderen zu verhindern, ist es besonders wichtig, alle Badesachen und Wassersportgeräte vollständig zu trocknen, sagen Experten. Denn auf feuchten Badehosen oder Stand-up-Paddleboards können Muscheln unbemerkt mitgenommen werden. In Weiz ist gestern Abend ein Jugendlicher bei einem Verkehrsunfall verletzt worden. Der 14-Jährige war mit seinem E-Scooter an einer Kreuzung mit einem Auto einer 69-Jährigen kollidiert und musste anschließend in die Kinderchirurgie des Universitätsklinikums in Graz gebracht werden. Gegenüber der Polizei gaben Zeugen des Unfalls an, dass der Bursche mit seinem E-Scooter viel zu schnell unterwegs gewesen sei. Der Roller wurde daher für eine technische Überprüfung sichergestellt. Die steirischen Handballteams sind erfolgreich in die neue Saison gestartet. In der Handballliga Austria gewinnen die BT Füchse gestern gegen Hart knapp mit 35:33. Die HSG Graz setzt sich gegen Krems mit 35:32 durch. Schon am Freitag konnte Bernbach Köflach auswärts in Atzgersdorf einen Sieg feiern und bei den Damen beginnt die Saison für Bruckdorf-Eyach mit einem 25:20 Sieg gegen St. Pölten. Und wir schauen auch aufs Wetter und da ist man heute auch schnell wieder fertig. Es ist in der ganzen Steiermark strahlend sonnig. Alle steirischen Messstationen zeigen hier Sonnenschein an. Das bleibt heute dann bis zum Abend so. Morgen Montag gibt es wieder viel Sonnenschein. Erst am späteren Nachmittag entstehen stellenweise Quellwolken. Und im Bergland sowie im Westen der Steiermark kann es dann am Abend auch Schauer und Gewitter geben.
0: 13:32 Uhr, ebenso schnell fertig bin ich mit dem Radio Steiermark Verkehrsservice. Sie haben nämlich freie Fahrt auf den steirischen Straßen. Zumindest sind uns keine Verkehrsbehinderungen gemeldet worden. Wenn Sie das anders sehen, bitte anrufen, Stern 300.

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Tina Charles, I Love to Love. Viel Liebe hat wahrscheinlich gestern Maria Schweiger in Feldkirchen bei Graz empfangen, anlässlich ihres 90. Geburtstags. Da sind alle zusammengekommen, vor allem die 7 Kinder, Stefanie, Walter, Angela, Martina, Siegfried, Herbert und Hermine, die Schwiegerkinder, die Enkelkinder, die Urenkelkinder. Alle haben sie sehr lieb, die Maria Schweiger, und wünschen alles, alles Gute zum 90. Geburtstag.

0: Espresso Macchiato.
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1: Mit unserem heutigen Ausflugstipp begeben wir uns in eine der schönsten Gegenden Wiens. Da sind wir heute unterwegs. Stammersdorf mit seiner berühmten Kellergasse. Bekannt für den hervorragenden Wein und für großartige Heurigen und Buschenschenken, kann man dort aber auch ein bisschen wandern. Man glaubt es nicht, von einer Buschenschank zur anderen wahrscheinlich. Wir waren bei Katharina Klager, Winzerin, Heurigenchefin und Buschenschankbetreiberin und haben sie nach einem nicht allzu anstrengenden, aber feinen Wanderkurs oder eine feine Wanderroute in Stammersdorf gefragt.
3: Mein Tipp wäre, in der Kellergasse zu

0: bei uns in der Buschenschank in den Gabrissen, aber vorbei an der Schießstätte, die Schießstätte hinauf. Da wird es vielleicht ein bisschen warm werden, aber das Schöne ist daran, wenn ihr darauf wandert, da seid ihr mitten in den Weingärten, in den Weinbergen, ihr seht total viele Tiere, es ist unglaublich nett und dann geht es ohnehin weiter Richtung Herrenholzwald und da kann man sich dann ein bisschen abkühlen. Also da gibt es eine schöne, nette Wegstrecke durch den Herrenholzwald und für die, die ein bisschen weiter wandern wollen, die können sogar noch ein Stückchen weiter rausgehen.
1: Und wenn man tatsächlich es ganz rauf schafft, dann wird man mit einem herrlichen Ausblick belohnt, sagt die Katharina.
0: Wenn ich ganz oben ankomme am Biesenberg, eine Top-Sicht auf Wien. Ihr seht von oben die Donau, ihr seht das Donaudelta, ihr habt wirklich einen total schönen Blick über Wien drüber und wenn ihr zum Beispiel auf der Elisabethhöhe oben seid, habt ihr überhaupt die beste Aussicht. Also man fühlt sich wirklich wie auf einer Rooftop-Bar, auf einer Gartenparty, auf einer Rooftop-Bar. So fühlt man sich. Nur ist man halt umgeben von sehr viel Natur. Es ist grün oben, du fühlst dich einfach entspannt. Es ist wirklich ein Platz halt zum, ja, wie sagt man heutzutage, zum Batterien aufladen.
1: Ja. Und wenn man vom Biesenberg tatsächlich das Donaudelta in Rumänien sieht, habe der Reihe.
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perfekte Begleiterin für diesen herrlichen Spätsommer-Sonntagnachmittag. Die Musik hier auf Radio Steiermark. In diesem Fall ist es Donna Lewis, I Love You Always Forever. Wir haben aber nicht nur die 90er für Sie, sondern auch ganz Neues, noch dazu aus Österreich. Hier kommen die Nockies. 1, 2, 3.

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1: Am Mikrofon Arthur Treinacher. Die Finanzierung der Universitäten für 2028 bis 2030 muss bis Ende Oktober feststehen. Gegen den Erstentwurf des Wissenschaftsministeriums mit massiven Kürzungen gab es Proteste. Die Entscheidung wurde vertagt. Nun wird weiterverhandelt. Saskia Fehnenboss informiert.
2: Reformen sind notwendig, da sind sich Wissenschaftsministerium und Universitätenkonferenz einig. Die Unico hat dazu einen Strukturplan vorgelegt. Wissenschaftsministerin Eva-Maria Holzleitner, SPÖ, sieht zusätzlich die Rektorinnen und Rektoren in der Verantwortung.
3: Jeder Rektor, jede Rektorin kennt das eigene Haus am besten, weiß, wo liegen die genauen Exzellenzen, wo liegen die großen Qualitäten und die weiterhin zu stärken, Profile zu schärfen, um das geht es jetzt ganz, ganz konkret.
2: Peter Riedler, Rektor der Universität Graz, meint, man gehe jetzt schon sehr verantwortungsvoll mit den Budgets um.
4: Wir wissen auch, dass wir wie alle in der Republik sparen müssen, dass wir Effizienzen steigern müssen. Das wird nur nicht so kurzfristig gehen und das wird auch nicht gehen ohne harte Einschnitte.
2: So seien Reformen laut Unico kein Ersatz für eine ausreichende Unifinanzierung.
1: Die Bundesländer lassen weiter Millionen aus dem Finanzausgleich für den Ausbau der Kinderbetreuung liegen. Laut Bildungsministerium wurden zuletzt fast 68 Millionen Euro für Ausbau und Sprachförderung nicht abgerufen. Dazu kommen gut 800.000 Euro für die Besuchspflicht. Bei der Landtagswahl in Sachsen-Anhalt ist die Wahlbeteiligung bis Mittag deutlich höher als vor 5 Jahren. Mit Spannung wird das Ergebnis erwartet. Die vom Verfassungsschutz als gesichert rechtsextrem eingestufte Landes-AfD könnte laut Umfragen erstmals eine absolute Landtagsmehrheit erreichen. Auf der Kapverdeninsel Fogo sind bei einem schweren Busunglück 25 Menschen ums Leben gekommen. Der Bus mit Kindern und Jugendlichen an Bord stürzte aus bisher ungeklärter Ursache rund 30 Meter eine Klippe hinab. Auch der Fahrer starb. Die Rettungsarbeiten waren wegen der schwer zugänglichen Unfallstelle schwierig. Eine große Übung des Roten Kreuzes läuft derzeit oder seit gestern im Großraum Hall und Wattens in Tirol. 88 Helferinnen und Helfer trainieren gemeinsam mit anderen Einsatzorganisationen den Ernstfall. Roberta Hofer.
5: Eine Mure, Verkehrsunfälle, ein Chlorgasaustritt oder Evakuierungen. Die durchgespielten Katastrophenszenarien sind vielseitig. Geübt wird, um für den Ernstfall gerüstet zu sein. Erfahrene Kolleginnen und Kollegen geben ihr Praxiswissen an die nächste Generation weiter. Bei Großereignissen geht es um Teamwork, um eine Vielzahl an Verletzten zu versorgen. Damit das reibungslos klappt, sind auch 350 Kräfte von Feuerwehr, Wasserrettung, Bergrettung und Polizei an der Übung beteiligt. Auch für die ansässigen Firmen, die dem Roten Kreuz ihr Gelände und ihr Know-how zur Verfügung stellen, gibt es Vorteile bei der Übung. Auch sie überprüfen selbst ihre eigenen Sicherheitsmaßnahmen und tauschen sich mit den Einsatzkräften aus.
1: Das waren die Nachrichten mit Arthur Treinacher. Zum Wetter.
6: Im ganzen Land scheint die Sonne momentan und es ist spätsommerlich warm. Die Temperaturen reichen von 20 Grad in Zwettl bis 27 Grad in Hermagor. Um 1 bis 2 Grad kann es noch wärmer werden. Im Laufe des Abends lässt der Wind im Nordosten nach. Die Nacht verläuft dann meist klar und ruhig. Dabei wird es ziemlich frisch mit Tiefstwerten von 6 bis 16 Grad. Anfang kommender Woche geht der Sommer in den Endspurt von den Temperaturen her. Es wird nämlich sehr warm, am Dienstag sogar noch einmal verbreitet heiß, im Osten mit bis zu 33 Grad. So viel zum Wetter von Daniel Stanker.
7: So schön wie das Wetter ist auch die Situation auf den steirischen Straßen, nämlich schön ruhig. Es sind uns keine Verkehrsbehinderungen gemeldet worden.
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7: Ich wünsche einen wunderschönen Nachmittag.

Ein super Ohrwurm, den wir von der vergangenen Fußball-Weltmeisterschaft wahrscheinlich auch noch im Ohr haben. Neil Diamond, Sweet Caroline. Ein ganz besonderes, und zwar wirklich ganz besonderes Wochenende ist dieses für den Hermann Fellner aus Gamlitz. Der Herr Fellner war in den letzten Monaten schwer lungenkrank, hatte eine sehr, sehr schwere Zeit und deswegen auch viele, viele Tage, Wochen, wahrscheinlich auch Monate in den diversen Krankenhäusern verbracht. Eine schwere Zeit, die aber gut ausgegangen ist, weil der Hermann Fellner hat im AKH Wien eine neue Lunge bekommen und vor 3 Tagen, also am 3. September, durfte er nach Hause, hat ein neues Leben begonnen, wenn man das so will, eine neue Chance gekriegt. Und dementsprechend froh, dass der Hermann Fellner jetzt wieder zu Hause ist bei seiner Familie, sind sie alle. Alle seine Familienmitglieder, allen voran, seine Tochter, die Vanessa. Und sie sind sehr froh, den Papa wieder zu haben. Sie sind aber auch sehr stolz auf ihren Kämpferpapa, der sich nicht unterkriegen hat lassen. Und sie sind natürlich alle in der Familie Fellner sehr, sehr dankbar den Damen und Herren der diversen medizinischen Teams im LKH Graz, am Standort Enzenbach, im AKH Wien, die alle dafür gesorgt haben, dass diese eigentlich sehr, sehr gefährliche Geschichte gut ausgegangen ist. Wir von Radio Steiermark wünschen dem Hermann Fellner natürlich weiterhin alles, alles Gute, weiterhin gute Genesung und der gesamten Familie Fellner. Wir freuen uns mit euch, dass der Papa wieder zu Hause ist.

Robbie Williams, Feel. Ein ganz besonderer Tag war dieser letzte Donnerstag, also vor wenigen Tagen, für Gerti und Franz Giegler aus Saiach bei Gabersdorf. Das war nämlich ihr 60. ihr diamantener Hochzeitstag. Auf das Allerherzlichste zu diesem hohen Jubiläum gratulieren alle der ganzen großen Familie. Herzlichen Glückwunsch, Franz und Gerti Giegler aus Saiach bei Gabersdorf zum 60. Hochzeitstag.

Bayerisches, ganz neu hier auf Radio Steiermark. Der steirische Autor und Musiker Andreas Weineck und der bayerische Schauspieler Harry Blank sind, völlig überraschend, Blank Weineck, Freit am Leben. Das ist jetzt bekannt, erprobt und gut aus den 80ern, hat vielen Leuten schon einiges an Kreuzweh besorgt, aber man muss ja nicht immer unten durch die Stange, man kann ja auch oben drüber steigen. Lambada, die Band hieß einst Kaoma.

0: Es ist 14.30 Uhr.
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2: Der Bund stellt den Bundesländern Millionen an Fördermitteln für die Kindergärten zur Verfügung. Diese können abgeholt werden, um die Sprachförderung auszubauen. Von den bereitgestellten Förderungen in der Höhe von 191,5 Millionen Euro wurden im Vorjahr nur 123,7 Millionen abgeholt. Mehr als ein Drittel also blieb im Topf. Schlusslicht bei den Bundesländern ist hier die Steiermark, wie eine Anfragebeantwortung des Bildungsministeriums an die Grünen zeigt. Hier wurden nur 24% der möglichen Mittel für Sprachförderung Maßnahmen abgeholt. In Trofeiach im Bezirk Leoben mussten die Feuerwehren gestern zum Brand auf einem Bauernhof ausrücken. Zwei Gebäude standen in Flammen, auch zwei Fahrzeuge, ein Anhänger und ein Dieseltank auf dem Grundstück waren vom Feuer betroffen. Mit insgesamt 22 Fahrzeugen und 90 Feuerwehrkräften wurden die Flammen bekämpft. Laut Auskunft der Polizei wurden bei dem Brand weder Menschen noch Tiere verletzt. Die Ursache ist aktuell noch unbekannt. Und zwei deutsche Bergsteiger mussten vergangene Nacht im steirisch-oberösterreichischen Grenzgebiet am Dachstein gerettet werden. Einer der Männer war in eine Gletscherspalte gefallen und hatte seinen Kollegen mitgerissen. Die Bergsteiger stürzten rund 15 Meter in die Tiefe. Eine Rettung mit dem Hubschrauber war aufgrund von Wind und Nebel nicht möglich. Daher mussten die Bergsteiger zu den Männern in die Spalte hinuntersteigen. Der Einsatz dauerte mehr als 10 Stunden. Die beiden Deutschen erlitten mehrere Knochenbrüche und konnten in Spitäler gebracht werden. Und wir schauen auch aufs Wetter. Da begleitet uns strahlender Sonnenschein durch den heutigen Sonntag. Es gibt kaum Wolken am Himmel und auch der Wind ist meist schwach. Ähnlich geht's auch morgen in den Montag hinein. Ähnliches Programm, wieder viel Sonnenschein, wieder warme Temperaturen mit bis zu 29 Grad. Nur am späteren Nachmittag kann es dann im Westen der Steiermark vereinzelt Schauer und Gewitter geben.
0: Gleich 14.32 Uhr, Radio Steiermark Verkehrsservice. Es ist ruhig auf den steirischen Straßen, es sind uns keine Verkehrsbehinderungen gemeldet worden. Das heißt, Sie können sich in aller Ruhe, auch wenn Sie im Auto unterwegs sind und den Autoradio eingeschalten haben, über diesen Klassiker freuen, die RV.

0: American Breed heißt die Band, Band Me, Shape Me.
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0: In den Wochenenden, in den Ferien erleben wir gemeinsam Österreich und erkunden die schönsten Gegenden, die unser Land zu bieten hat. Heute sind wir in Wien unterwegs, gemeinsam mit Katharina Klager. Sie ist Winzerin in Stammersdorf im Norden von Wien und hat dort einen Heurigen und eine Buschenschank. Und sie hört dort sehr oft Dinge, die zu glauben schwerfallen.
2: Ich bin ja eine Winzerin. Wir haben einen Heurigen zu Hause und man weiß bekanntlich, wo der Wein fließt, da wird man ein bisschen lockerer und da redet man sehr viel miteinander. Und was wir immer wieder sehen, sind unsere Geschichteldrucker. Und ich kann euch sagen, ich habe schon einige Geschichteln gehört beim Heurigen.
0: Es ist aber die Frage, was sind denn Geschichteldrucker, Katharina?
2: Die Burschen können es vielleicht so verstehen, also man weiß ja, wenn man ein festes Mädel sieht, dann erzählt man vielleicht ein paar Geschichten etwas anders, sodass die vielleicht ein bisschen besser klingen. Wir kennen das alle. Und so druckt man halt dann quasi so ein Geschichtel, wo man gewisse Sachen vielleicht ein bisschen mehr aufbauscht oder vielleicht ein bisschen besser erzählt, wie es vielleicht passiert sind.
0: Ein wichtiges Wort aus dem Wienerischen, der Geschichteldrucker.
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Nick P. ist das. Otwin Kreuzer aus Gradweinstraßengl ist 60 Jahre alt geworden. Seit 41 Jahren mit seiner Elke zusammen. Dreifacher Vater, mittlerweile zweifacher Opa. Vor kurzem erst das zweite Enkel auf die Welt gekommen. Und ein super Typ hat man uns wissen lassen, dem wir hier im Namen aller gerne alles, alles Gute zum runden Geburtstag wünschen. Otwin Kreuzer.

Rough Action, Giving Up on You. Viel gute Musik hat auch Bettina Zeyerz im Gepäck. Sie begleitet sie dann den restlichen Sonntagnachmittag hindurch nach 15 Uhr.

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1: Am Mikrofon Arthur Dreinacher. Das Kuratorium für Verkehrssicherheit warnt vor den Gefahren beim Wandern im Herbst. Jeder vierte Wanderunfall passiert demnach im September oder Oktober. Besonders in den Bergen ist daher Vorsicht geboten. Gerhard Petscher informiert.
2: Laut KfV-Unfallstatistik passieren in Österreich jedes Jahr rund 11.300 Wanderunfälle, bei denen die Opfer im Krankenhaus landen. Fast ein Viertel der Wanderunfälle passieren dabei in den Monaten September und Oktober. Hintergrund der Häufigkeit, oft werden im Herbst die sinkenden Temperaturen, aber auch die nassen und damit rutschigen Wege unterschätzt. Auch der Nebel nimmt zu. Daher sollte gerade im Herbst gutes und festes Schuhwerk verwendet werden und auch wetterfeste Kleidung. Neben richtiger Ausrüstung ist aber auch eine realistische Selbsteinschätzung in den Bergen entscheidend. Also die Tagesform, Kondition und Erfahrung, vor allem aber auch die Konzentration bis zum Schluss der Wanderung. Denn fast ein Drittel der Unfälle ereignen sich beim Rückweg ins Tal, wenn die Müdigkeit zunimmt. Und wichtig, im Herbst früher aufbrechen, weil es auch früher dunkel wird.
1: In der Koalition zeichnet sich Streit über das von Bundeskanzler Stocker angekündigte Zukunftsdepot ab. Eine Umsetzung ab kommendem Jahr dürfte schwierig werden, heißt es aus dem SPÖ-geführten Finanzministerium. ÖVP-Kanzleramtsministerin Bauer fordert daraufhin Pakttreue und wirft Finanzminister Martha Bauer ideologische Vorbehalte vor. Israel hat erneut Ziele im Süden des Libanon angegriffen. Nach libanesischen Angaben wurden mindestens 4 Menschen getötet und mehr als 20 verletzt. Israels Armee erklärte, die Hisbollah habe zuvor israelische Soldaten mit Drohnen attackiert. Die Angaben lassen sich nicht unabhängig überprüfen. Eigentlich gilt zwischen Israel und der Hisbollah eine Waffenruhe. Ein bayerisches Start-up hat erstmals eine privat entwickelte Rakete vom europäischen Kontinent erfolgreich in den Orbit gebracht. Der Start gelang beim zweiten Test. Damit soll Europa unabhängiger in der Raumfahrt werden. Mehr von Raffaela Steinbach.
3: In der deutschen Raumfahrtgeschichte ist es ein Meilenstein. Am Abend startet eine unbemannte Trägerrakete vom Typ Spektrum vom norwegischen Weltraumbahnhof Andøya und erreicht wie erhofft die Erdumlaufbahn. Der Start wird live übertragen. Die 28 Meter lange Rakete des Unternehmens ESA Aerospace soll nach der Serienreife zivile und militärische Satelliten in erdnahe Umlaufbahnen wenige 100 Kilometer über dem Erdboden bringen. Geplant ist die Produktion von 40 Raketen im Jahr. ESA Aerospace gehört zu mehreren deutschen und europäischen Unternehmen, die Europa in der Raumfahrt unabhängiger von den USA und Russland machen wollen. Bisher wird das Geschäft mit Trägerraketen von Anbietern dominiert, wie SpaceX von Elon Musk.
1: Und der unter Druck stehende FIFA-Präsident Infantino will 2027 für eine weitere Amtszeit kandidieren. Eine Sprecherin des Weltfußballverbandes bestätigte, dass sich an seiner angekündigten Wiederwahl nichts geändert habe. Das waren die Nachrichten mit Arthur Dreinacher. Zum Wetter.
4: Ein typischer Spätsommertag ist das heute. Am wärmsten ist es im Inntal und in Kärnten. Hier liegen die Temperaturen meist über 27 Grad und der Wind ist nur wenig zu spüren. Nicht ganz so warm ist es weiter nach Norden und Osten hin. In Niederösterreich, in Wien und im Nordburgenland ist es zum Beispiel windig, bei ungefähr 25 Grad. Der Wind wird aber schwächer zum Abend hin und in der Nacht wird es frisch. In den Alpen, im Waldviertel und im Mühlviertel oft mit Temperaturen im einstelligen Bereich. So viel zum Wetter von Daniel Stanker.
5: Und dann schauen wir gleich einmal für Sie auf die steirischen Straßen. Da sind uns keine Störungen gemeldet. Aber in Köppling ist die Ortsdurchfahrt bis 16 Uhr gesperrt. Grund ist hier eine Feuerwehrveranstaltung. Ausweichen geht über die B70. Gute und vor allem sichere Fahrt.
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5: Am Mikrofon für Sie, Bettina Zayatz. Wie geht's Ihnen heute? Vor allem in Voitsberg oder auch in der Schlanzberg. Da könnte es ja sein, dass so mancher Fußballfan noch Nachwehen spürt bei den Niederlagen im ÖFB-Cup. Aber wissen Sie, was ich dagegen machen könnte? Na, Sie könnten mal einen Cup Dänemark bestellen. Apropos Cup, gell? Oder Bananensplit essen. Das tut auf jeden Fall gut. Aber es tut auch natürlich unser Musikmixer Freddy Starmack gut. Caro Fuchs ist dabei, auch die Beatles. Und jetzt gibt's Komplimente von Dr. Hook mit Sexy Eyes. Schönen Sonntag!

0: All My Loving, die Beatles auf Radio Starmark. 15.13 Uhr ist es ja und es gibt Menschen, die lieben ihre Autos. Es gibt auch Menschen, die lieben alte Züge.
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0: Und da kann man sagen, wenn ein Fuchs auf einen Jäger trifft, wird Dampf abgelassen. Wir haben unseren Ferienreporter Erich Fuchs mit der Murtalbahn mitfahren lassen und der Lokführer dort, der heißt Simon Jäger. Ein Bubentraum ist offensichtlich hier in Erfüllung gegangen. So viel Nostalgie, aber es gibt auch viel zu tun.
2: In der Früh, wo man herkommt, da ist es halt nur großes Drumeisen, das sich nitriert und da muss man halt vorher ein bisschen was machen. Muss man mal reinharzen, 5 Stunden circa, dass man ordentlich Dampf zusammenbringen und dann erwacht sie so schön langsam zum Leben.
3: Ja. Was braucht man auf einer Strecke? Wie viel Kohle?
4: 600 Kilo braucht man, ja.
2: Also man muss eigentlich ganz genau Bescheid wissen, wo es flach dahin geht, wo eher Gefälle ist, wo es steigt. Dementsprechend muss man dann auch das Feuer behandeln, ein bisschen mehr nachwatzen oder ein bisschen zurückhalten, dass man nicht zu viel drinnen hat.
3: Und freue mich jetzt geht's los, oder?
2: Ja, das allererste war einmal der Hebel da, wenn du mal anziehen magst.
3: Runter da?
2: Ja, genau. Das ist das Startsignal. Ja.
3: Und damit pochen wahrscheinlich die Herzen vieler, die mitfahren.
2: Ja, ganz genau.
5: Das freut mich schon, muss ich sagen. Und mit der Frau, mit der Schwägerin, einen super Ausflug.
6: Das ist eine Nostalgiefahrt, finde ich.
3: Die Lok auch studiert?
6: Nein, ich lasse mir das erzählen.
2: Also sie heißt BH1, das ist ihre Bezeichnung.
3: Baujahr, Simon Jäger?
2: 1905. Brennt immer noch wie am ersten Tag. Gibt wahrscheinlich gar nicht mehr so viel in Österreich, die das überhaupt noch machen, mit sowas zu fahren. Und das erfüllt mich natürlich mit Stolz und das macht mir halt einfach auch Freude. Und das ist, glaube ich, das Wichtige dran. Ja, da sieht man schon oft lachende Gesichter und strahlende Augen.
6: Es ist einmal Entschleunigung, so wie es früher war. Wir haben eh so eine hektische Zeit, oder? Und dann genießen wir das. Das ist Tradition da bei uns in Murau. Da ist immer ausverkauft. Bei uns da muss ich sagen, das ist irgendein so ein Zugpferd.
3: Ein Dampfzugpferd.
6: Dampfzugpferd, genau.
2: Da sind schon wirklich Leute dabei, die jede Schraube kennen und an jeden Hebel und an jede Mutter wollen. Und die sind natürlich begeistert und die taten sich am liebsten fast unterhalb reinlegen.
3: Herr Jäger, ich danke. Darf ich noch einmal einen Hebel betätigen?
2: Ja, bitte gern. Danke.
3: Großartig. Und das hört man wahrscheinlich im ganzen Murtal.
2: Ja, ich denke, das hört man fast im ganzen Murtal.
0: Ja, und dieser Dampfzug, der bietet noch 2 besondere Themenfahrten mit abwechslungsreichen Rahmenprogramm. Ein besonderer Höhepunkt ist der Kaiserdampfzug am 13. September. Auf dieser Fahrt wird der Kaiserzugverein mit Kaiser und Hofstaat persönlich die K&K-Zeit hochleben lassen. Inklusive, bitteschön, Audienz beim Kaiser.

fein klingt das. Schönen Sonntag, Steiermark. Jetzt kümmern wir uns gleich einmal um die traurigen Fußballseelen. Es ist 15.21 Uhr.

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1: 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Nix mit dem Wunder von Deutschlandsberg oder dem Wunder von Voitsberg. Die Fußball-Bundesligisten LASK, Sturm Graz und Austria Lustenau sind gestern ins Achtelfinale des ÖFB-Cups eingezogen. Titelverteidiger LASK hatte beim 6:1 Auswärts gegen den Deutschlandsberger SC keine SC-Sportclub keine Probleme. Sturm gewann bei ASK Voitsberg 4:1. Aber Sturmtrainer Fabi Ingolic war begeistert von der Stimmung und auch vom Widerstand der Weststeirer.
2: Es war das erwartet schwierige Spiel in so einer Cup-Atmosphäre, speziell wenn du so ein Nachbarschaftsduell hast. Die Bude war ausverkauft, ich habe vorher durch die Lautsprecher gehört, es ist ein Zuschauerrekord hier in Voitsberg. Also das Spiel war schon richtig cool für die Region. Ich glaube, viele Herzen haben heute doppelt geschlagen, sowohl für Voitsberg als auch für Sturm Graz. Und deswegen, glaube ich, gibt es viel da, wenn man jetzt so durchgeht, die natürlich traurig sind über die Niederlage von Voitsberg, aber auf der anderen Seite trotzdem sehr froh sind, dass wir Sturm Graz da heute trotzdem souverän weitergekommen sind und die Chance erlebt, Sturm Graz ins Cupfinale zu führen.
1: Ja, und nächsten Sonntag wird es wieder spannend in der Bundesliga. Am 13. September SK Sturm gegen LASK. Vielleicht auch ein 4:1 wie gegen Voitsberg? Schauen wir mal. Heute spielt ja der GAK auswärts in Kitzbühel ab 16 Uhr im ÖFB Cup und Steyr gegen Hartberg dann ab 17 Uhr. Wir sind natürlich mit Radio Steiermark dabei, wenn es um was geht im Fußball.
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1: Und jetzt eine ganz große, die vor kurzem von uns gegangen ist. Dolly Parton, Jolene.

Jetzt ist es kurz vor 3:30, genauer gesagt 15.26 Uhr. Und wie es mit der Sonne weitergeht, ob wir noch einen lauen Sommerabend genießen können, das gibt's dann gleich in den Nachrichten nach Denise Williams.

0: Das ist ein Star-Aufgebot, das hier Radio Starnberg am Sonntagnachmittag bietet. In den Startlöchern schauen schon Wolfgang Ambros, Alvin Stardust und Josh. Aber jetzt ist es 15.30 Uhr.
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2: Eine stark alkoholisierte Pkw-Lenkerin ist gestern in Fernitz-Mellach im Bezirk Graz Umgebung davon gefahren, nachdem sie einen 82-Jährigen angefahren und schwer verletzt hatte. Der Mann kehrte gerade die Straße, als er von einem Pkw erfasst wurde. Ein Zeuge erkannte das Fahrzeug, die Frau war bereits zu Hause und geständig. Ein Alkomat-Test ergab eine starke Alkoholisierung. Die 42-Jährige wurde wegen mehrerer Delikte angezeigt, ihren Führerschein musste sie abgeben. Bislang noch unbekannt ist ein Pkw-Lenker, der gestern vermutlich in einen Unfall mit einem 16-jährigen Mofa-Lenker in Pircha im Bezirk Weiz verwickelt war. Der Jugendliche musste dem entgegenkommenden Auto ausweichen und stürzte dabei. Er wurde schwer verletzt. Laut Polizei hatten sich die Fahrzeuge nicht berührt. Beim Auto handelt es sich um einen blauen VW Polo. Die Polizei ersucht um Hinweise. Im ÖFB-Cup wird heute die zweite Runde abgeschlossen und mit dem GRK und Hartberg kämpfen noch zwei steirische Clubs um den Aufstieg. Der GRK ist ab 16 Uhr in Kitzbühel zu Gast. Der TSV Hartberg spielt ab 17 Uhr gegen Vorwärts Steyr. Diese Partie ist in der Cup-Konferenz live in ORF1 zu sehen. Schon gestern hat der SK Sturm mit einem 4:1-Sieg in Voitsberg den Aufstieg in die dritte Runde geschafft. Zum Wetter. Mit 27,6 Grad ist es derzeit in Leoben am wärmsten. Meist ist es im ganzen Land wolkenlos bis zum Abend. Vereinzelt ziehen Wolkenfelder durch. Der Start in die neue Woche wird sonnig, aber frisch. Am Vormittag zieht es morgen von Westen her zu. In der westlichen Obersteiermark sind auch gewitterige Regenschauer möglich. Tagsüber wird es warm bei 24 bis knapp 30 Grad.
0: Und hier ist das Radio Steiermark Verkehrsservice um 15.32 Uhr. Nicht nur in Altersee wird gefeiert beim Kiretag, es kommt auch zu Behinderungen in Köppling. Da ist nämlich die Ortsdurchfahrt noch bis 16 Uhr gesperrt. Grund hier eine Feuerwehrveranstaltung. Ausweichen ist möglich über die B70. Und wenn Sie von weiteren Verkehrsbehinderungen wissen, einfach gratis anrufen bei uns in der Radio Steiermark Verkehrsredaktion unter Stern 300.
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0: Ja, und da hätten wir noch jemanden.
3: Hallihallo, hier ist der Josh. Liebe Radio Steiermark-Hörerinnen und Hörer, ich wünsche euch einen wunderschönen Sommer.

0: Ja, was macht das für eine Freude, wenn einer aus meiner Jugend wieder mal ein neues Lied herausbringt? Austropop-Legende Wolfgang Ambrus hat ja erst 2012 das letzte Mal neue Musik vorgestellt. Der tingelt zwar noch auf den Bühnen herum, aber es haben sich alle Fans gefreut, dass er nämlich einen Klassiker von Monty Python kurzerhand sozusagen umgetextet hat. Und das klingt jetzt so: die Sonnenseiten vom Leben. 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Wolfgang Ambrus, unterstützt von Die Weltmeister.
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1: Und jetzt haben wir auch Klassiker von Radio Steiermark, die mindestens genauso viele Falten haben wie der Wolfgang Ambros und auch graue Haare. Aber immer noch gut. Rolling Stones, Waiting on a Friend. Es ist 15.43 Uhr.

Achtung, Achtung, jetzt gibt's gleich Live-Musik. Die hat's gestern in vielen Teilen der Steiermark gegeben, aber so hat's geklungen. In der Südsteiermark, genauer gesagt in Gamlitz. Das klingt ein bisschen nach Disco, nach DJ, aber auch nach Blasmusik, oder?

0: am Litz.
1: Da trifft halt die Tradition auf die moderne DJ-Klänge mit Blasmusik.
2: Schlagermusik bis hin zu Tanzrhythmen aus einer ja, aus der heutigen Zeit.
3: Ein besonderer Moment ist einfach so, wenn du siehst, wie die Leute einfach mitgehen, mit Party machen.
4: Ich finde, das ist eine coole Idee und mal was anderes.
5: Das ist einfach ein Traum, da geht dann das Herz auf, wenn man das sieht und das hört.
6: Ich war letztes Jahr dabei und ich wollte unbedingt noch einmal zuschauen gehen, weil es so super war.
7: Ja, viele tolle Lieder, eine tolle Stimmung bis in die späte Nacht hinein.
8: Stimmung da ist, da muss ich schon fast dabei sein, oder?
0: DJ trifft Blasmusik in Gamlitz, dabei sein und lange, lange feiern, auch wenn heute in vielen Weingärten schon die Weinlese auf dem Programm gestanden hat. Prost!

Ja, die Formel 1, die macht ja heute Station in Monza. Im legendären Autodrom geht der 97. Grand Prix von Italien über die Bühne. Schrecksekunde, Ferrari-Pilot Charles Leclerc ist in der dritten Runde in den Reifenstapel gekracht, aber das war jetzt nicht so schlimm, Gott sei Dank. Ähnlich spektakulär war es auch beim Heimatsommer in Irtning. Und da schauen wir in der nächsten Stunde noch einmal hin und genießen noch einmal, wie Kathi und Werner Gas gegeben haben.

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1: Am Mikrofon Arthur Dreinacher. EU-Kommissionspräsidentin von der Leyen besucht heute und morgen Grönland. Sie will die Zusammenarbeit mit der autonomen Region Dänemarks stärken. Hintergrund sind auch die wiederholten Drohungen von US-Präsident Trump, Grönland zu übernehmen. Tim Kupal berichtet.
2: Laut Financial Times hat EU-Kommissionspräsidentin Ursula von der Leyen bei ihrem Grönland-Besuch 200 Millionen Euro mit im Gepäck. Das EU-Geld soll demnach in konkrete Projekte investiert werden, darunter etwa Projekte zur Gewinnung seltener Rohstoffe, erneuerbare Energieträger, Datenzentren, Unterseekabel und Satellitenverbindungen. EU-Kommissionssprecher Olaf Gill bestätigt den Besuch von der Leyen in Grönlands Hauptstadt Nuuk Sonntag und Montag.
3: Dimanche et lundi, la présidente sera à Nuuk au Groenland.
2: Sowie ihre Absicht, dabei eine Erklärung zur verbesserten Zusammenarbeit mit der EU zu unterschreiben.
3: Une déclaration commune.
2: Auf die Frage nach den zusätzlichen Fördergeldern sagt der Kommissionssprecher lediglich, man wolle den Aussagen der Kommissionspräsidentin in Grönland nicht vorgreifen.
1: Die deutsche Polizei ist mit einem Großeinsatz am Hambacher Forst, westlich von Köln, gegen mutmaßliche Sabotageakte am Stromnetz vorgegangen. Gesucht wird ein 48-jähriger Tatverdächtiger. In seiner Wohnung war Sprengstoff gefunden worden. Die Sabotageversuche betreffen 3 deutsche Bundesländer. Die 10 islamischen Kultusgemeinden in Österreich weisen Aussagen von ÖVP-Kanzleramtsministerin Bauer zurück. Sie fordern konkrete Belege für eine angebliche Radikalisierung. Bauer stellte unterdessen im ORF-Radio klar, ein Verbot der islamischen Glaubensgemeinschaft stehe nicht im Raum. Abos zu kündigen kann mühsam sein, vor allem bei mehreren gleichzeitig. Die Konsumentenplattform Watchlist Internet warnt allerdings vor unseriösen Kündigungsdiensten. Deren Kosten seien oft nicht klar ersichtlich. Sebastian Rosenauer informiert.
4: Wer sich vor lauter Abos nicht mehr auskennt oder Probleme beim Kündigen hat, findet im Internet Schnellhilfe, etwa die Seite abo-abmelden.com. Aber Achtung, dieser Anbieter verwendet einen Trick mit 2 unterschiedlichen Webseiten. Eine, wo der offizielle Preis klar angegeben ist, nämlich 40 Euro pro Kündigung, und eine, wo nicht klar wird, dass der Service überhaupt etwas kostet, sagt Cyber-Expertin Sandra Pöheim von Watchlist Internet.
5: Eine gezielte Strategie, Menschen auf die eine Seite zu locken und dann aber zu sagen, naja, das Formular schaut so aus, Sie haben ja gesehen, das kostet etwas.
4: Auf dieser zweiten Seite steht der Preis nämlich nur in den AGBs. Bekommt man trotzdem Zahlungsaufforderungen, sollte man schriftlich widersprechen.
5: Also es muss dabei stehen, zum Beispiel jetzt kaufen, und es muss auch der Betrag dastehen. Und es darf nicht im Kleingedruckten stehen oder das darf auch nicht in den AGBs versteckt stehen.
4: Im Zweifel sollte man lieber einfach selbst kündigen, rät die Cyber-Expertin.
1: In Klagenfurt hat die Polizei einen kroatischen Lastwagen mit schweren und gefährlichen Mängeln aus dem Verkehr gezogen. Der Lenker hatte zudem die Lenkzeiten überschritten und den Fahrtenschreiber manipuliert. Auf ihn und den Zulassungsbesitzer kommen Anzeigen zu. Das waren die Nachrichten mit Arthur Dreinacher. Zum Wetter.
6: Sonnig und warm ist es heute am Nachmittag im Großteil des Landes. In und rund um Niederösterreich ist es mit dem Wind aber teilweise ein bisschen frisch. Der Wind flaut aber ab am Abend und somit wird die Nacht überall ruhig und klar und teilweise ziemlich kühl. Morgen am Montag legen die Temperaturen aber kräftig zu und steigen auf 23 bis 30 Grad. Die Sonne scheint dabei vor allem am Vormittag. Mit der Zeit treffen nämlich ein paar Wolkenfälle ein und am Nachmittag gibt es einzelne gewitterige Regenschauer von Tirol bis zum oberen Murtal. So viel zum Wetter von Daniel Stanker.
7: Und hier ist das Radio Steiermark Verkehrsservice am Sonntag, 6. September. Es ist 16.04 Uhr. Und da haben wir gute Nachrichten. Es sind uns keine Störungen gemeldet. Gute und vor allem sichere Fahrt durch unser Land.
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7: Ja, der Countdown läuft, aber heute gibt es, glaube ich, noch keinen Stress bei den Familien, wo Kinder in die Schule gehen. Das ist erst in Niederösterreich und im Osten von Österreich so. Wir haben ja noch eine Woche Ferien, wie wir gehört haben, auch bei tollen Temperaturen. Ja, und in dieser Woche haben wir noch einiges vor mit Radio Steiermark. Vielleicht sind Sie dabei bei einem Heimatsommer oder auch bei unserer Radio Steiermark Eisaktion. Jetzt werden Sie mal verwöhnt mit guter Musik von Stefan Jürgens, Dave Edmunds Band und Kim Wild.
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0: Anklopfen ist eine Sache, aber fliegen können wäre doch besser. Jetzt Stefan Jürgens auf Radio Starmark. Übrigens, nächstes Jahr am 11. Februar ist er in Graz bei einem Konzert in der Helmut-List-Halle. Träumen am Sonntagnachmittag.
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0: Arbeiten am Sonntagnachmittag bei Radio Steiermark heißt für mich Spaß haben und sie natürlich auch informieren, wie es beim Fußball weitergeht. Im ÖFB-Cup gute Nachrichten, der GRK führt derzeit gegen Kitzbühel mit 0:1. Und ein Blick noch nach Italien, Formel 1 in Monza, da geht's wirklich rasant zu. Erster derzeit George Russell, dann Kimi Antonelli und an dritter Stelle Max Verstappen. Ja, und ähnlich rasant waren wir auch unterwegs beim Radio Steiermark Heimatsommer in Irtning. Da ist es wirklich niemanden langweilig geworden. Und rasant war es wirklich.
1: Wir sind mit dem Heimatsommer zum vorletzten Mal unterwegs, hier am Hauptplatz in Irtning anzutreffen, bei allerschönstem Wetter. Ich meine, das Ennstal ist wunderschön. Was kann man hier machen?
2: Fahren!
1: Und im Winter?
2: Skifahren!
1: Und im Winter, ich meine, was macht man da?
3: 30 Jahre Night Race feiern wir im Jänner und wir freuen uns sehr drauf.
4: Glaube ich, was gehört von dir?
1: Von mir? Ja. Das Beste hoffentlich nur.
4: Naja, ich habe gehört, du hast ein bisschen Affinität zum Bobbycar.
1: Überhaupt nicht.
4: Und darum habe ich dir und den Werner natürlich da was mitgenommen.
1: Ja! Was bin ich?
5: Du bist natürlich die Nummer 1 Kante, der Werner, einen schweren Spurt zu machen.
1: Scheibengeister, Werner!
4: Zum berühmten A gesetzt, verstehst du?
1: Ach, aber verstehe.
4: War ja schön zum Zuschauen.
1: Gute Nachrichten für Irtning, die Straße ist jetzt wieder frei.
6: So Werner, ich will
7: Dankeschön für diesen Song, liebe Nirchten.
0: Das klingt nach Spaß. Und wir haben ja noch eine Woche Ferien in der Steiermark. 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

0: Zeit, aber gut. Bill Haley auf Radio Steiermark und heute Abend gibt es auch einen Virtuosen auf der Blockflöte.
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0: Und jetzt gibt's schon wieder was Neues von der Band John Fox Band. 1985 waren sie mit dem in den Charts. Im Februar dann eine Hymne an alle Traudes. Und jetzt gibt's wieder was Neues von John Fox Band. Tag und Nacht. Auf Radio Steiermark um 16.24 Uhr.

0: Das ist doch die richtige Motivationsmusik für alle, die gerade im Buschenschank im Service unterwegs sind oder auch im Gasthaus oder für alle, die im Krankenhaus arbeiten. Jetzt ist es 16.30 Uhr.
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2: Zwei Männer sind gestern Abend beim Abstieg vom Hohen Dachstein auf oberösterreichischer Seite 15 Meter tief in eine Gletscherspalte gestürzt. Nach einem 10-stündigen Rettungseinsatz, an dem auch die Bergrettung Ramsau beteiligt war, konnten die beiden gerettet werden. Der 32-Jährige und der 39-Jährige erlitten Knochenbrüche. Einer der beiden rutschte auf einem Eisfeld ab und riss den am Seil verbundenen zweiten Bergsteiger mit sich in die Gletscherspalte. Rund 90 Feuerwehrkräfte sind gestern bei einem Großbrand auf einem Bauernhof in Trofeiach im Bezirk Leoben im Einsatz gestanden. Zwei Gebäude standen in Vollbrand, auch Fahrzeuge und ein Dieseltank waren betroffen. Verletzt wurde niemand. Auch Tiere kamen der Polizei nicht zu Schaden. Die Ermittlungen zur Brandursache sind noch nicht abgeschlossen. Der Bund stellt den Bundesländern Millionen an Fördermittel für die Kindergärten zur Verfügung. Diese können abgeholt werden, um etwa die Sprachförderung auszubauen. Vom Fördergeld in der Höhe von 191,5 Millionen Euro wurden aber nur 123,7 Millionen abgeholt. Mehr als ein Drittel blieb im Topf. Schlusslicht dabei ist die Steiermark, wie eine Anfragebeantwortung des Bildungsministeriums an die Grünen zeigt. Hier wurde nur knapp ein Viertel der möglichen Mittel abgeholt. Zum Wetter und zur Temperaturstatistik. In Graz wurden Werte zwischen 13 und 27 Grad gemessen. Das Mittel von 20 Grad liegt 3 Grad über dem langjährigen Schnitt. In der Nacht wird es frisch bei 15 bis 8 Grad. Morgen am Montag starten wir dann mit Sonne. Im Laufe des Vormittags zieht es von Westen her zu. In der westlichen Obersteiermark sind gewitterige Regenschauer möglich. Tagsüber wird es dann wieder sehr warm bei 24 bis knapp 30 Grad. Morgen noch einmal.
0: Letzte Ferienwoche startet dann morgen. Und hier ist das Radio Steiermark Verkehrsservice um 16.32 Uhr. Da sind wir wieder kurz und bündig, Sonntagnachmittag, und es ist ruhig auf den steirischen Straßen. Wenn Sie von Verkehrsbehinderungen wissen, rufen Sie einfach gratis an in der Radio Steiermark Verkehrsredaktion. Die Nummer sollte schon bekannt sein. Sie drücken einfach Stern und 300.
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0: Shake It Off mit Taylor Swift, das ist auch die richtige Musik, um Sport zu betreiben.
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0: Johannes Kagel, abgeschickt haben heute auch zwei Mädels aus der Weststeiermark, oder?
2: Ja, genau so ist es.
3: Jetzt habe ich das richtige Mikrofon, nämlich Dorina und Ronja Klinger. Sie haben das Beachvolleyballturnier, das erstmals in Schladming ausgetragen worden ist, gewonnen. Die beiden steirischen Lokalmatadorinnen, dort wo eben im Winter die alpinen Weltcupasse beim legendären Night Race abschwingen, setzen sich die Klinger-Schwestern in der größten österreichischen Sandkiste derzeit im Finale gegen die Newcomer Shakurova und Magdalena Rabic glatt in zwei Sätzen durch. Und für die beiden war das natürlich ein ganz besonderer Sieg.
4: Es ist schon was Besonderes. Wir waren im Winter sehr oft da, im Sommer noch nicht so oft. Und vor der Kulisse zu gewinnen ist ein Wahnsinn. Wir freuen uns extrem. Erstes Mefzer-Gold. Ja, wir sind super happy. Es ist immer schwieriger, Goldmedaille zu machen. Ganz ehrlich, du musst jedes Spiel gewinnen, du musst das letzte Spiel gewinnen. Aber ich glaube, die Menschenmassen haben uns dann nochmal gepusht. Und irgendwie der steirische Schladming-Flair hat uns dann nochmal mehr unterstützt.
3: Im Männerbewerb sind sich im Finale die EM-Viertelfinalisten Moritz Pristhaus aus Graz mit Philipp Waller und Timo Hammerberg Team Berger gegenübergestanden. Dabei mussten sich die Paarung Pristhaus-Waller mit 1:2 geschlagen geben. Und dann geht es weiter zum Fußball. In der zweiten Runde des ÖFB-Cups sind heute aus steirischer Sicht der GRK und Hartberg im Einsatz. Die Begegnung Steyr gegen Hartberg beginnt um 17 Uhr. Seit knapp einer Dreiviertelstunde spielt der GRK in Kitzbühel und führt dort mit 1:0 durch einen Treffer von Hofleitner bereits in der vierten Minute. Und abschließend noch zur Formel 1 beim Grand Prix von Italien in Monza. Da sind noch 7 Runden zu fahren. Es führt George Russell nur mit 2,1 Sekunden vor Antonelli, der von der letzten Startposition aus ins Rennen gegangen ist. Aber Antonelli hat bereits die harten Reifen oder die weicheren Reifen aufgezogen. Russell versucht hier mit den harten Reifen durchzuziehen. Das wird noch ein spannender Kampf in den letzten Minuten. Noch ein spannender Kampf um den Sieg zwischen Russell und Antonelli. Auf Rang 3 liegt Max Verstappen, 4. Piastri, 5. Norris.
0: Immer live dabei. Danke, Hannes.
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0: Es war Sommer, singt der Peter Maffay. Es ist ja noch immer Sommer, es hat Temperaturen wie im Hochsommer und das heißt, wir könnten auch noch einmal Eis schlecken. Morgen übrigens das letzte Mal die Radio Starmark Eiszeit, denn auch die Eisalons, die werden schon langsam zugesperrt und die Eisstandl und Geschäfte bereiten sich dann auf den Winter vor. Wir haben einmal beim Eisalon Corso in Bernbach nachgefragt, was denn diesen Sommer die beliebtesten Eissorten waren und wie dieser Sommer überhaupt gelaufen ist.
1: Die meistbeliebte Sand ist Waldbeerjoghurt und auch spezielle Sorten, was wir dieses Jahr auch gehabt haben, vieles. Wir haben gehabt Walnuss mit Joghurt, Himbeer zum Beispiel und Kokos-Himbeermandel ist auch eine ganz beliebte Sorte. Wir sind mega zufrieden und wir freuen uns, wenn wir unsere Kunden wiedersehen. Und es ist eine Freude, wenn wir aufhören, es ist auch eine Freude, wenn wir wieder anfangen.
0: Jetzt hätte ich ein bisschen einen Gusto gekriegt, gell? Lassen Sie es auf jeden Fall schmecken, vielleicht haben Sie nur irgendwo ein bisschen Kleingeld und dann können Sie heute noch

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0: Bestens informiert und bestens unterhalten mit Radio Steiermark. Und jetzt haben wir noch ein Schmankerl für Sie ausgesucht aus dem 1964. Hello Dolly von Louis Armstrong.
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3: Willkommen zum Journal um 5 mit diesen Themen. In der Koalition wird über das Zukunftspaket gestritten. Spannung vor Wahlschluss im deutschen Bundesland Sachsen-Anhalt. Und den turbulenten Formel-1-Grand-Prix von Italien gewinnt der Italiener Kimi Antonelli. Aus dem Journalstudio begrüßt sie Arthur Treinacher. Bis zu 500 Euro für jedes neugeborene Kind und Steuerfreiheit für die Anlage bis zur Volljährigkeit. Das sieht das von Bundeskanzler Christian Stocker vorgeschlagene Zukunftsdepot vor. In der Koalition herrscht nun aber Uneinigkeit darüber, ab wann es gelten soll. Viktoria Waldhäusl berichtet.
4: Geht es nach der ÖVP, soll das sogenannte Zukunftsdepot ab 01.01.2027 gelten. Das sei so vereinbart, sagt Familienministerin Claudia Bauer in einer schriftlichen Stellungnahme und Zitat: Ich gehe davon aus, dass Vereinbarungen innerhalb der Bundesregierung auch eingehalten werden. Zitat Ende. Der Appell geht an die SPÖ, denn die Neos sehen kein Hindernis für eine rasche Umsetzung, wie es auf Anfrage heißt. Finanzminister Markus Matterbauer von der SPÖ hat dagegen zuletzt in Frage gestellt, ob der Zeitplan der ÖVP realistisch ist, unter anderem, weil die Finanzierung über die nächsten 2 Jahre hinaus unklar sei. Und auch heute heißt es einmal mehr aus seinem Büro, Zitat: Ein Start mit 01.01.27 ist technisch praktisch unmöglich und es gäbe auch kein fertiges Konzept.
3: Nach Gesprächen mit Russlands Machthaber Putin sind die US-Sondergesandten Steve Witkoff und Jared Kushner zum Mittag in Kiew eingetroffen. Das Treffen mit Präsident Zelensky dürfte inzwischen beendet sein. Der Kreml hatte die Gespräche mit Putin gestern als konstruktiv bezeichnet. US-Präsident Trump hatte seine Vermittler mit einem neuen Vorschlag nach Russland und in die Ukraine entsandt. Im deutschen Bundesland Sachsen-Anhalt wird ein neuer Landtag gewählt. In einer Stunde schließen die Wahllokale. Es zeichnet sich eine hohe Beteiligung ab. Das Ergebnis wird mit Spannung erwartet, denn die AfD, die Alternative für Deutschland, könnte die absolute Mehrheit erreichen. Die Partei wird in dem Bundesland vom Verfassungsschutz als gesichert rechtsextrem eingestuft. Mehr von Ansgar Gersmann.
5: Seine Anhänger feiern Ulrich Siegmund bei der Stimmabgabe. Allein zu regieren ist das erklärte Ziel des AfD-Spitzenkandidaten. Wenn er Ministerpräsident in Sachsen-Anhalt werden will, hat er auch keine andere Wahl. Alle anderen Parteien haben eine Koalition mit der AfD ausgeschlossen. Für sie ist der Kurs der Partei zu radikal. Aber auch eine Regierungsbildung ohne die AfD dürfte eine Herausforderung werden. Die Meinung an der Urne ist gespalten.
6: Erhoffen tue ich mir die absolute Mehrheit für die AfD.
7: Kein Hass, auf gar keinen Fall Hass. Und die dürfen auch nicht fehlen, die den Hass sehen.
5: Am Nachmittag hat sich eine hohe Wahlbeteiligung abgezeichnet. Das Ergebnis dürfte Signalwirkung für die Bundespolitik haben.
3: Eine erste Prognose wird für 18 Uhr erwartet. Ein 87-jähriger Pensionist aus dem Innviertel ist falschen Polizisten zum Opfer gefallen. Die Betrüger behaupteten, Einbrecher hätten es auf ihn abgesehen und forderten ihn auf, Bargeld und Gold vor die Haustür zu legen. Der Mann folgte den Anweisungen und verlor knapp 30.000 Euro. Die Täter sind flüchtig. Zum Sport. Im legendären Autodrom von Monza ist vor wenigen Minuten der 97. Grand Prix von Italien zu Ende gegangen. Gerhard Proasca, ein Italiener, triumphiert in Italien nach einem turbulenten Rennen.
8: Es war eine sensationelle Leistung, die Kimi Antonelli abgeliefert hat. Als 19. gestartet, gewinnt er vor seinen Heimfans, schnappt sich 3 Runden vor dem Ende sogar noch seinen Teamkollegen George Russell, der damit wohl endgültig aus dem WM-Rennen draußen ist. 3. wird Max Verstappen, 4. Lando Norris und 5. Oscar Piastri. Aber was war das für eine Leistung von Kimi Antonelli, der die WM-Führung weiter ausbaut auf nun 66 Punkte. Und die Geschichte des Grand Prix schreibt auch Charles Leclerc, der bei einem heftigen Crash aber Gott sei Dank unverletzt bleibt.
3: Und der unter Druck stehende FIFA-Präsident Gianni Infantino will 2027 für eine weitere Amtszeit kandidieren. Eine Sprecherin des Weltfußballverbands bestätigte, dass sich an seiner angekündigten Wiederwahl nichts geändert habe. Das war das Journal um 5 mit Arthur Treinacher. Zum Wetter.
9: Mit viel Sonnenschein geht es Richtung Abend und es ist jetzt auch noch warm mit Temperaturen um 25 Grad von Oberösterreich bis ins Nordburgenland und um 28 Grad vom Inntal über das Drautal bis ins Klagenfurter Becken. Der Wind im Nordosten lässt allmählich nach und somit wird die Nacht überall ruhig und klar. Anfang kommender Woche schließt der Sommer dann ab für heuer, zumindest von der Witterung her. Mit 23 bis 33 Grad am Montag und am Dienstag wird es noch einmal außergewöhnlich warm bzw. heiß. So viel zum Wetter von Daniel Stanker.
10: Und jetzt bringen wir Sie schnell und zuverlässig nach Hause an diesem Sonntag. Hier ist das Radio Steiermark Verkehrsservice um 17.05 Uhr. B20 Mariazeller Straße. Hier gibt es jetzt eine Sperre zwischen Seewiesen und dem Seebergsattel nach einem Unfall. Der Rettungshubschrauber muss auch landen. Die Dauer der Sperre ist noch nicht bekannt. Am besten Sie warten die Dauer ab auf der B20. Und der Blick nach Kärnten bzw. ins Grenzgebiet auf der BAK auf der A2 der Südautobahn Richtung Wien vor dem Kalkerkogeltunnel wird der Verkehr blockweise abgefertigt. Ihr Zeitverlust hier bis zu 40 Minuten. Und wenn Sie von weiteren Verkehrsbehinderungen wissen, rufen Sie einfach gratis an in der Radio Steiermark Verkehrsredaktion Stern 300. Jetzt bringen wir Sie ein bisschen in italienische Stimmung mit Giovanni Zarella. Mit Akustik darf Ihnen auch den Sonntag versüßen und den Beginn macht Bonnie M. am Mikrofon für Sie, Bettina Zeyerz.

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0: Spolterà. Heute ist der Samstag, der 6. September und heute ist wirklich Schwitzen angesagt, wenn Sie zum Beispiel auch mit dem Fahrrad unterwegs sind in den Weinbergen. Es war wirklich heiß in diesem Sommer und was die steirischen Bäder freute, das war für die Weinbauern nicht immer leicht. Bei dieser Hitze kamen auch weniger Gäste in die Weinstraßen. Und jetzt muss es schnell gehen, dass der Wein noch vor dem Regen in den Keller bzw. in die Fässer kommt. Und wenn Sie heute in der Südstammung unterwegs sind, dann wundern Sie sich bitte nicht, dass Sie jetzt schon Sturmangebote bekommen auf den Weinstraßen. So früh wie noch nie. Zum Beispiel auch vom Winzer Ludwig Resch.
1: So wie du sagst, so früh wie noch nie. Also heuer, ich glaube, jetzt haben wir schon das dritte Woche einen Sturm. Wenn ich wollen hätte, die Kinder schon vor einem Monat haben. Aber was da jetzt haben wir erst Anfang September. Ja, die Lese ist ab morgens einmal voll in der Haupternte, sagen wir mal so. Wir haben vorige Woche einen Teil Muscatella geerntet und muss ehrlich sagen, seit ich da, wie gerade haben in Wein mache, so hochgradig habe ich es noch nie zusammengebracht, dass der Muscatella da in den Keller reinkommt.
0: So der Winzer Ludwig Resch. Und dass die Weinlese auch schnell geht, dafür kommen auch Erntemaschinen zum Einsatz. Und was sich die Touristiker noch vom Herbst erwarten, das hören Sie auch bei uns im Journal um 17.30 Uhr.

Maja Kundios, Radio Starmark, 17.24 Uhr ist es und die Dame, die jetzt singt, die kennen Sie aus dem Programm von Radio Starmark und sie hat ihr Matrosenkostüm wahrscheinlich schon eingepackt. Sie geht nämlich auf hohe See mit dem Schiff Relax, ist Andrea Berg unterwegs auf einer Kreuzfahrt ab 20. September. Wollen Sie mitfahren? Leider nein, alles ausgebucht.

0: 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Jetzt ist es 17.30 Uhr.
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2: Mehr als 10 Stunden lang hat vergangene Nacht ein Rettungseinsatz auf dem Hohen Dachstein gedauert. Ein Bergsteiger einer Seilschaft rutschte aus, stürzte in eine Gletscherspalte und riss einen Kameraden mit. Beide überlebten schwer verletzt, berichtet Daniele Dahlke.
3: 15 Meter tief auf dem Boden einer Gletscherspalte kann einer der beiden schwer verletzten Bergsteiger gestern gegen 18.30 Uhr noch mit dem Handy einen Notruf absetzen. Es dauert 2 Stunden, bis die ersten Bergretter sie erreichen. Nur durch Zurufe können die Einsatzkräfte die beiden überhaupt finden. Eine Rettung aus der Luft per Hubschrauber ist durch starken Wind und Nebel nicht mehr möglich. Bergretter müssen selbst in die Gletscherspalte absteigen. Die beiden Deutschen sind da ansprechbar, nachdem einer der beiden zuvor schon bewusstlos war. Erst in der Nacht gelingt es, die Schwerverletzten heraufzuholen. Sie werden mit mehreren Knochenbrüchen in Spitäler geflogen. Erst um 6 Uhr heute früh können die Rettungsteams den Einsatz beenden.
2: Eine stark alkoholisierte Pkw-Lenkerin ist gestern in Fernitz-Mellach im Bezirk Grazer Umgebung davon gefahren, nachdem sie einen 82-Jährigen angefahren und schwer verletzt hatte. Der Mann kehrte gerade die Straße, als er von einem Pkw erfasst wurde. Ein Zeuge erkannte das Fahrzeug. Die Frau war bereits zu Hause und geständig. Ein Alkomat-Test ergab eine starke Alkoholisierung. Die 42-Jährige wurde wegen mehrerer Delikte angezeigt. Ihren Führerschein musste sie abgeben. Die Weinlese hat heuer so früh begonnen wie noch nie in der Region. Hofft man, dass das auch dazu beiträgt, dass viele Gäste in den nächsten Wochen in die Südsteiermark kommen, ist der Herbst doch die wichtigste Zeit für das südsteirische Tourismusjahr. Denn die Rekordhitze beeinträchtigte nicht nur die Weingärten, sondern auch die Gästezahlen, so Herbert Germuth vom Tourismusverband Südsteiermark.
4: Der Sommer war natürlich mit der extremen Hitze ein bisschen durchwachsen. Wir haben gemerkt, dass bei uns da in der Weinregion ein bisschen ruhiger war, wenn es so heiß war. Aber auch bei uns in der Südsteiermark mit der Korm haben wir natürlich gemerkt, dass die Gäste, vor allem Tagesgäste, sehr stark dann Richtung höhere Lagen gehen. Die Hütten waren sehr gut besucht. Also im Grunde hat es ein bisschen verschoben. Die Temperaturen sind ein bisschen angenehmer geworden. Und das bringt natürlich auch sehr viel Frequenz jetzt. Und die Herbstsaison hat schon gestartet.
2: Gestartet auch mit Sturm und Kastanien, die heuer übrigens auch so früh wie noch nie angeboten werden können. Mein Kollege Gregor Waltl war für Steiermark heute in der Südsteiermark unterwegs. Zu sehen ab 19 Uhr in ORF 2. Von den Weingärten zu den steirischen Gewässern. Da wird jetzt das Monitoring, also die laufende Kontrolle durch die Gewässeraufsicht, verstärkt. Grund sind invasive Wasserbewohner wie die Quagga-Muschel, die in Österreich vermehrt für Probleme sorgt. In der Steiermark bisher noch nicht, aber mit den steigenden Temperaturen der Seen könnte sich das ändern. Die Muscheln gefährden das Ökosystem und nehmen Fischen die Nahrungsgrundlage. Verbreitet werden sie etwa durch Badesachen oder Wassersportgeräte, an denen die Muscheln haften bleiben. Im ÖFB-Cup wird heute die zweite Runde abgeschlossen und mit dem GRK und Hartberg kämpfen noch zwei steirische Clubs um den Aufstieg. Der GRK ist derzeit in Kitzbühel zu Gast und derzeit steht es 0:1, also GRK führt es mit 1:0. Der TSV Hartberg spielt seit 17 Uhr gegen Vorwärts Steyr. Vor kurzem ist das dritte Tor gefallen, demnach führt Hartberg gegen Steyr mit 3:0. Zum Wetter. Sonnig geht's in den Abend. In der Nacht wird es frisch, die Temperaturen sinken auf 15 bis 8 Grad. In die neue Woche starten wir morgen Montag sonnig. Im Lauf des Vormittags zieht es von Westen her zu. Zeitweise ist es dicht bewölkt. In der westlichen Obersteiermark sind auch Gewitter dabei, vor allem im Bereich des oberen Murtals. Es wird wieder sehr warm, bei 24 bis knapp 30 Grad.
0: Und jetzt bringen wir Sie sicher nach Hause.
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0: Um 17.34 Uhr, B20 Mariazeller Straße. Die Sperre zwischen Seewiesen und dem Seebergsattel ist jetzt aufgehoben. Die Unfallstelle ist geräumt. Die Fahrbahn ist wieder frei. Und noch ein Blick in Richtung Kärnten auf die Back A2 Südautobahn Richtung Wien. Da sind viele unterwegs vom Wörthersee oder auch aus Italien. Morgen ja Schulbeginn im Osten von Österreich. Auf der Back wird vor dem Kalkerkogeltunnel der Verkehr blockweise abgefertigt. Bis zu 40 Minuten Zeitverlust. Gute und vor allem sichere Fahrt.
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0: Ja, und es geht manchmal so schnell beim Fußball. Der GRK führt derzeit mit 0:2. Schönen Sonntag, Radio Steiermark, auch den GRK-Fans natürlich.

0: Texas mit Halo. Jetzt ist es 17.45 Uhr und waren es gestern auch Sassi Schauen. 28 Jahre lang war ja ihre Stimme untrennbar mit den Seen verbunden. Und seit Winter 2025 geht Sabine Sassi Holzinger nun ihre eigenen musikalischen Wege und sie führen direkt ins Herz. Das hat sie auch gestern gezeigt bei einem Benefizkonzert in St. Johann im Sagadal beim Jubiläumsfest 10 Jahre Steirer mit Herz. Und dort spiele sie auch ihr neues Lied. Das gibt Einblicke in ihr ganz privates Leben. Wie es ist zum Beispiel, als alleinerziehende Mama auf der Bühne zu stehen. Ihr Sohn Andreas, der ist ja heute schon 25 Jahre alt. Und ihre neue Single, Wenn der Winter dann vergeht, hat eine ganz besondere Botschaft an ihren Sohn.
1: Hallo, grüß euch, liebe Hörer von Radio Steiermark. Da ist eure Sassi und ich darf euch voller Freude jetzt heute meine neue Single Wann der Winter dann vergeht vorstellen. Es ist ein Lied über Fehler, Vergebung und die Kraft der Liebe und Worte, die vielleicht schwerfallen, aber auch die Herzen öffnen. Ich habe bei dem Lied ganz fest an meinen Sohn Andreas gedacht. Und ich bin jetzt gespannt, wie euch mein neues Lied gefällt. Und ich wünsche euch noch wunderschöne letzte Sommertage. Bis dann, eure Sassi.
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Kevin Johnson auf Radio Starnberg um 17.53 Uhr. Ich schaue wieso noch einmal zum ÖFB Cup. Also heute läuft's besser. Kitzbühel gegen GAK, das Spiel ist ja schon zu Ende mit 0:2 und Steyr gegen Hartberg schaut gar nicht schlecht aus in der Pause. 0:4 führen die Oststeirer.

0: Die Klaus-Lage-Band hat uns so wirklich einen Hit serviert 1984, wo man wirklich mitsingen kann. Das Zoom hat zwar keiner verstanden, was bedeutet es? Einfach einen emotionalen Funkenflug. Und emotional geht es auch in der nächsten Stunde weiter mit Whitney Houston. Und auch das Chat-Flugzeug ist dabei.
1: Heute reißen wir in Shampoos auf, das deutsche Vital kostet mal aus, wie ein Chat-Flugzeug.
0: Das Getränk und dann werden wir noch nach Italien fahren. 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
3: Mit Martina Kofler im Studio. Die beiden US-Vermittler Witkoff und Kushner haben heute ihre Gespräche über eine mögliche Wiederaufnahme von Friedensverhandlungen für die Ukraine fortgesetzt und sind von Moskau nach Kiew gereist. Dort wurden sie von Präsident Zelensky empfangen. Ansgar Gersmann berichtet.
4: Mit dem Zug sind die US-Unterhändler zu Mittag in Kiew angekommen. Wenig später empfängt sie der ukrainische Präsident Volodymyr Zelensky im Zentrum. Es ist der erste Besuch des US-Sondergesandten Steve Witkoff und dem Präsidentenschwiegersohn Jared Kushner in der ukrainischen Hauptstadt. Laut Donald Trump haben sie Ideen für eine mögliche Beendigung des Krieges dabei. Details dazu gibt es aber nicht. Gestern waren sie in Moskau empfangen worden und hatten Gespräche mit dem russischen Präsidenten geführt. Der Kreml bezeichnete die dreistündige Unterhaltung später als konstruktiv, äußerst offen und vertrauensvoll. Auch in Kiew dauern die Gespräche wenige Stunden. Man hoffe auf weitere Fortschritte und sei ermutigt von der substanziellen Diskussion, heißt es danach von US-Seite.
3: Bei der Landtagswahl in Sachsen-Anhalt haben in diesen Minuten die Wahllokale geschlossen. Noch gibt es keine Hochrechnung, aber soeben wurde eine erste Prognose veröffentlicht, beruhend auf Wählerbefragungen. Und demnach kommt die AfD, die ja in Sachsen-Anhalt gesichert rechtsextrem eingestuft ist, mit ihrem Spitzenkandidaten Ulrich Siegmund auf 44,5% der Stimmen. Die CDU von Ministerpräsident Sven Schulze halbiert sich auf 18,6%. Deutliche Verluste gibt es wohl auch für die anderen Regierungsparteien SPD und FDP. Das ist wie gesagt eine erste Prognose. Die erste Hochrechnung wird gegen 18.30 Uhr erwartet. Wir informieren dann ausführlich in den nächsten Nachrichten. Experten warnen vor der unsachgemäßen Entsorgung von Lithiumbatterien und Akkus, wie sie etwa in blinkendem Kinderspielzeug oder Einweg-E-Zigaretten vorkommen. Landen diese Produkte im Restmüll, können sie Brände auslösen. Mehr von Petra Ottitsch.
5: Im Restmüll entsorgte Lithiumbatterien und Lithium-Ionen-Akkus sind sehr gefährlich. Oliver Fischer, Betriebsleiter des Abfallentsorgungsunternehmens Brandner in Krems, sagt:
6: Beim Restmüll wird quasi mit großen Baumaschinen der Müll in eine Presse geschmissen. Wenn halt da irgendwo der Akku gebrochen wird, entsteht sofort eine Flamme und es ist schwer zu löschen.
5: Brandners Sicherheitsbeauftragter Roland Schönbichler ergänzt:
7: Unser letztes Brandereignis war ein Blinkerlicht-Kinderschuh, wo der Lithium-Ionen-Akku verbaut war. Und das wäre mein großer Appell, bitte nicht irgendwelche Elektrogeräte im speziellen Lithium-Ionen-Akkus im Restmüll werfen oder in die gelbe Tonne werfen.
5: Unsachgemäß entsorgte Batterien und Akkus sind die Hauptursache für Brände in Müllsammelstätten. Sie werden am besten in Wertstoffsammelzentren oder in Verkaufsstellen mit Rücknahme gebracht.
3: Petra Ottitsch hat informiert. Das waren die Nachrichten mit Martina Kofler. Und damit zum Wetter.
8: Nur wenige Zehntel haben in Kärnten heute auf einen weiteren Hitzetag mit 30 Grad gefehlt. Trotz Sonne kühler geblieben sind das Mühl- und Waldviertel mit um die 22 Grad. Morgen holen der Norden und der Osten 3-4 Grad auf, es wird also überall sommerlich. Nach der klaren, windschwachen Nacht ist es anfangs aber noch frisch mit 6 bis 16 Grad. Dazu gibt es morgen einiges an Sonne, von Westen aber allmählich auch Wolken und in Vorarlberg kann es schon gegen Mittag kurz mal regnen. Bis zum Abend kommen einzelne Schauer und Gewitter bis nach Kärnten. So viel zum Wetter von Daniel Schlager.
0: Ab in eine laue Sommernacht. Hier ist das Radio Steiermark Verkehrsservice um 18.04 Uhr. Und da haben wir noch einen Stau auf der A2 der Südautobahn Richtung Wien. Auf der Back wird vor dem Kalker Kogelnudel der Verkehr blockweise abgefertigt. Ihr Zeitverlust ja doch bis zu 40 Minuten. Gute und vor allem sichere Fahrt.
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0: Als hätten wir es nicht gewusst. Vogelgezwitscher wirkt sich positiv auf unser Gemüt aus. Das besagt jetzt eine aktuelle Studie, die 120 verschiedene Vogelstimmen Menschen vorgespielt hat. Und ich glaube, das klingt wirklich gut. Wissen Sie zum Beispiel auch, welcher Vogel das ist? Klingt nicht so schlecht, gell? Wie auch immer, wir machen den Vögeln da draußen jetzt ein bisschen Konkurrenz. Jetzt zwitschert Ihnen Whitney Houston was. Am Mikrofon für Sie, Bettina Zeyertz.

0: Paradiesische Klänge auf Radio Steiermark um 18.14 Uhr. Sonnenuntergang ist heute übrigens um 19.29 Uhr in Graz. Und wenn die Tage kürzer werden, da ändern sich auch die Vogelstimmen, das bemerkt man. Und viele von uns, da gehört der Vogelgesang zu den angenehmsten Geräuschen der Natur. Aber nicht jeder Vogel klingt gleich schön, das ist jetzt auch wissenschaftlich untersucht worden. Wir Menschen mögen vor allem abwechslungsreiche Gesänge, aber zu hohe Töne oder zu tiefe Töne, die behagen uns nicht.
1: Man kann sich vielleicht vorstellen, so ganz hohe Töne erinnern entfernt an eine Kreissäge und ganz tiefe Töne Richtung Verkehrslärm.
0: Sagt Studienautor Christoph Randler. Rund 120 verschiedene Vogelstimmen sind den Studienteilnehmern vorgespielt worden und die haben dann Punkte vergeben. Die Siegerin dieses Wettsingens, ganz klar, klingt echt nett, gell? Das ist die Amsel. Kann man gerne zuhören, aber auch die Kohlmeise wird gerne gehört. Klingt ja ein bisschen frech, gell? Weniger beliebt sind hingegen krächzende Stimmen, wie zum Beispiel die Schleiereule oder auch das ist die Krähe. Klingt irgendwie wirklich nicht nett, gell? Aber warum wirken eigentlich diese Vogelgesänge eigentlich so beruhigend auf uns? Das hängt auch vermutlich mit der menschlichen Evolution zusammen, sagt der Studienautor.
1: Evolutionsbiologisch gesehen auf die letzten Jahrtausende kann zum Beispiel so ein Vogelgesang auch darauf hindeuten, dass gerade keine Gefahr droht. Also Vögel hören zum Beispiel auf zu singen, wenn ein Unwetter kommt, Stürme kommen oder sowas. Das könnte dann einfach eine beruhigende Wirkung haben.
0: Und dort, wo das Stresslevel hoch ist, zum Beispiel in Wartezimmern oder auch auf Bahnhöfen, da könnten solche natürlichen Klänge im Hintergrund helfen, dass wir uns einfach wohler fühlen. Wollen wir noch einmal die Amsel hören? Das wäre doch nett, wenn der Zug Verspätung hat. Und nicht das. Die Krähe. Das ist doch nett, gell? Jetzt geht's weiter mit Musik. Bella Italia. Da zwitschern sie dahin. Jetzt lassen wir Antonello Venditti zwitschern.

Das ist ein gute Laune Sommersong von Conchita und sie hat nicht Malibu gesungen, sondern Malibu. Warum? Weil das in der Corona-Zeit entstanden ist, das Lied 2021. Und da hat sie es irgendwie angefühlt, dass es kein richtiger Sommer war. Deswegen auch die veränderte Schreibweise mit E. Malibu von Conchita.

0: Gemeinsam geht's doch leichter, auch gemeinsam durch diesen Sonntagabend. Es ist 18.30 Uhr.
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2: Die beiden US-Vermittler Steve Witkoff und Jared Kushner sind heute nach Kiew gereist, die Hauptstadt der Ukraine. Vorher haben sie in Moskau mit dem russischen Präsidenten Wladimir Putin gesprochen. Beide Verhandler arbeiten für den US-amerikanischen Präsidenten Donald Trump. Es ist der erste Besuch der beiden in der Ukraine seit dem russischen Angriff im Jahr 2022. Sie sprechen mit dem ukrainischen Präsidenten Volodymyr Zelensky über ein mögliches Ende vom Krieg zwischen der Ukraine und Russland. In diesem Sommer hat es über Österreich so viele Flüge wie noch nie gegeben. Von Ende Juni bis Ende August hat die Austro-Control 250.000 Flüge gezählt. Austro-Control ist die österreichische Behörde für Sicherheit von Flugverkehr. Am 25. Juli hat es in Österreich mit 4.502 Flügen einen neuen Rekord für einen einzelnen Tag gegeben. Auch für ganz Europa gab es einen neuen Tagesrekord. Die meisten Starts und Landungen hat es am Flughafen Wien-Schwechat gegeben, nämlich rund 740 am Tag. Für Reisende ist wichtig, die meisten Flüge waren pünktlich. Gestern sind zwei Bergsteiger aus Deutschland am Hohen Dachstein in Oberösterreich abgestürzt. Sie waren beim Abstieg auf dem Hallstätter Gletscher angeseilt unterwegs. Einer der beiden Männer ist dabei auf dem Eis ausgerutscht. Er hat den Freund an dem gemeinsamen Seil mitgerissen. Beide fielen rund 15 Meter tief in eine Gletscherspalte und verletzten sich schwer. Einer konnte trotzdem einen Notruf machen. Bergretter aus der Steiermark und Alpinpolizisten aus Oberösterreich kamen den beiden Männern zu Hilfe. Wegen Wind, Nebel und Dunkelheit war die Rettung aber sehr schwierig. Sie dauerte viele Stunden. Erst gegen 3 Uhr in der Früh waren beide Männer im Spital. Das waren die Nachrichten in einfacher Sprache, gelesen von Martina Kofler.
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0: Und jetzt bringen wir Sie noch sicher nach Hause. Und zwar gibt es nach wie vor Stau auf der A2 der Südautobahn Richtung Wien auf der Pack. Hier wird vor dem Kalkau-Kugeltunnel der Verkehr blockweise abgefertigt. Bis zu 20 Minuten Zeitverlust derzeit. Gute und vor allem sichere Fahrt mit Radio Steiermark. Wir starten in die letzte halbe Stunde von diesem Sonntagsprogramm mit meiner Wenigkeit. Am Mikrofon für Sie Bettina Zeyerz. Und das mit Wetterumschwung, das schauen wir uns jetzt noch einmal ganz genau an, ob Sie morgen noch schwitzen und ab wann Sie dann eine dicke Jacke brauchen.

0: Caught in the Act auf Radio Steiermark an einem sommerlichen Sonntagabend.
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0: Ja, wie geht's denn weiter? Also heuer dürfen wir uns echt nicht beklagen, diejenigen, die es heiß haben gerne. Heuer wurden in Graz laut Cheers für Austria insgesamt 37 Hitzetage gezählt. Ein Hitzetag, ein Tag mit mindestens 30 Grad. Und jetzt, was steht denn auf dem Programm in der letzten Ferienwoche? Eis essen vielleicht noch, ja, morgen noch möglich und vielleicht noch am Dienstag. Denn die neue Woche, die beginnt mit viel Sonne. Am Nachmittag gibt es aber im Norden schon vereinzelt Schauer, in der westlichen Obersteiermark auch Gewitter und Regenschauer, besonders im Bereich des oberen Murtals, aber tagsüber sommerliche 29 Grad. Auch am Dienstag so richtig heiß noch einmal, 27 bis 32 Grad und auf den Bergen in 1500 Meter Höhe, da liegen die Temperaturen zu Mittag bei 20 bis 24 Grad. Da könnte man noch Schwammerl suchen gehen mit den Kindern. Aber Mittwoch heißt dann warm anziehen. Zuerst noch 32 Grad und am Abend dann Regenschauer und Gewitter und nur mehr 20 Grad. Und an das können wir uns gewöhnen. Auch am Donnerstag nur mehr maximal 21 Grad.
2: So ein Sauwetter und das in den Ferien.
0: Naja, aber die Ferien waren schön und die letzten Tage schaffen wir noch mit ein bisschen Regenwetter.

0: One Direction auf Radio Steiermark. 18.55 Uhr ist es ja und so habe ich mir das vorgestellt, das Wochenende mit Ihnen zu verbringen. Am Mikrofon war für Sie Bettina Zeyerz und ich hoffe, Sie hören auch morgen in der Früh wieder Radio Steiermark. Da sind dann die Jungs dran. Die Jungs sind der Doreen Steidl und der Mario Fellner und ich bin Ihnen nur schuldig geblieben, wie es beim ÖFB Cup heute ausgegangen ist. Also der Grazer, der GAK fährt heim mit 0:2 und auch Hartberg fährt heim mit einem Sieg. Derzeit steht es 0:4 und das ist der Endstand. Ich wünsche Ihnen einen angenehmen Abend mit Radio Steiermark.
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1: Am Mikrofon Eva Liebentritt. Die AfD hat die Landtagswahl im deutschen Bundesland Sachsen-Anhalt mit einem Rekordergebnis gewonnen. Laut ersten Hochrechnungen erreicht sie 44,5% und hat sich damit mehr als verdoppelt. AfD-Spitzenkandidat Ulrich Siegmund spricht in der Wende in dem Bundesland.
2: Wir haben genau das geschafft, was wir schaffen wollten. Wir haben in diesem Land Geschichte geschrieben. Das muss man ganz deutlich so sagen. Die Menschen haben hier ein ganz klares politisches Zeichen hier in Sachsen-Anhalt ausgesprochen. Es kann so nicht weitergehen. Wir brauchen eine grundsätzliche politische Wende in diesem Land mit einer Politik, die sich endlich wieder mit unseren eigenen Interessen, unserem eigenen Land beschäftigt. Und das ist ein Zeichen, das könnte kaum deutlicher sein. Natürlich auch ein Zeichen in Richtung Berlin.
1: Die CDU von Ministerpräsident Sven Schulze stürzt historisch ab und landet aktuell mit 18,5% auf Platz 2. Deutschland-Korrespondentin Maria Knips-Witting, kann die AfD damit zum ersten Mal in einem Bundesland regieren?
3: Trotz dieses Wahlsiegs schaut es eher nicht so aus, als ob die AfD in Sachsen-Anhalt regieren wird. Fast alle anderen Parteien, die laut diesen ersten Zahlen in den Landtag kommen, wollen nicht mit ihr zusammenarbeiten. Die AfD könnte eventuell mit dem Bündnis Sarah Wagenknecht auf eine Mehrheit kommen. Sie selbst hat aber eine Koalition eigentlich ausgeschlossen. Wir müssen jetzt das endgültige Wahlergebnis abwarten, um das alles mit Sicherheit sagen zu können.
1: Ja, und wir haben es gerade gehört, das Ergebnis ist ein Debakel für die CDU. Hat das jetzt auch Auswirkungen auf die deutsche Bundespolitik?
3: In der CDU wird dieses historisch schlechte Ergebnis sicher zu Diskussionen führen. Die Nachwahlbefragungen zeigen, dass die Unzufriedenheit mit der Bundesregierung von Kanzler Friedrich Merz einen großen Beitrag zum Wahlergebnis in Sachsen-Anhalt geleistet hat. Merz und sein Reformkurs sind extrem unbeliebt. Selbst innerhalb seiner Partei hat der Kanzler viele Gegner. In der Koalition dürfte es jetzt also wieder zu offenen Diskussionen kommen, ob der aktuelle Kurs der richtige ist.
1: Analysiert ORF-Korrespondentin Maria Knips-Witting. Die Linke erreicht laut Hochrechnung aktuell 9,4%, die SPD 8,2%, die Grünen legen zu und kommen aktuell auf 8,9%, die FDP verliert und erreicht etwa 2%. Themenwechsel jetzt. Angesichts neuer israelischer Angriffe im Süden des Libanon hat Präsident Joseph Aoun die USA zum Handeln aufgerufen. Er spricht von einer neuen Eskalation, die staatliche libanesische Institutionen und Gesundheitseinrichtungen erreicht habe. Laut libanesischen Behörden sind bei den israelischen Angriffen 4 Menschen getötet worden und 20 verletzt. Ein 43-jähriger Wanderer ist im Gebiet von Brandberg im Bezirk Schwaz in Tirol ausgerutscht und 130 Meter abgestürzt. Seine Begleiter haben Alarm geschlagen. Nach der Erstversorgung ist der Verletzte mit dem Hubschrauber ins Spital gebracht worden. Das waren die Nachrichten mit Eva Liebentritt. Das Wetter.
4: Auf den sonnigen Tag folgt jetzt eine weitgehend klare, windschwache Nacht. Damit kühlt es zum Teil kräftig ab auf 16 bis etwa 6 Grad. Morgen überwiegt zunächst der Sonnenschein und die Temperaturen steigen auf sommerliche 24 bis knapp über 30 Grad, in 2000 Metern um 16 Grad. Im Lauf des Tages mischen sich dann von Westen her Wolken zur Sonne, vereinzelt kann auch ein Schauer oder ein Gewitter auftauchen, vor allem vom Montafon bis Oberkärnten. Damit dann auflebender Westwind, im Osten lange sonnig und warmer Südwind. So viel zum Wetter von Daniel Schlager.
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1: Am Mikrofon Eva Liebentritt. Es ist ein triumphales Ergebnis für die gesichert rechtsextreme Landes-AfD bei der Wahl in Sachsen-Anhalt. Sie holt mehr als 44%. Die bisherige Ministerpräsidentenpartei CDU stürzt historisch auf 18% ab. Ein Krimi um den Einzug kleiner Parteien hat begonnen. Aus Magdeburg berichtet Regina Pöll.
2: Noch läuft die Auszählung. Etwa das Bündnis Sarah Wagenknecht muss um den Einzug in den Landtag zittern, könnte aber die entscheidende Kraft sein, die die AfD in der Landesregierung duldet. Nach bisherigem Auszählungsstand fehlt der rechtsextremistischen Partei ein Mandat zur absoluten Mehrheit. So könnte sie also nicht allein regieren. Dennoch AfD-Spitzenkandidat Ulrich Siegmund jubelt und mit ihm Bundesparteiobfrau Alice Weidel. Sie fordert die bisher führende CDU nach deren Absturz auf, doch mit der AfD zu koalieren.
3: Wenn Sie willkürliche Politik gegen den Wählerwillen machen, dann machen Sie sich selbst überflüssig, weil Sie das Vertrauen der Wähler verspielen.
2: Die AfD war mit einer strengen Migrationspolitik in diese Wahl gegangen, fordert etwa, die Inklusion an Schulen zurückzufahren, sowie die öffentlich-rechtlichen Medien in Sachsen-Anhalt.
1: Die EU und Grönland wollen morgen eine engere Zusammenarbeit vereinbaren und das trotz Drohungen von US-Präsident Trump. Bei einem Besuch von EU-Kommissionspräsidentin von der Leyen in der Hauptstadt Nuuk ist geplant, eine neue EU-Grönland-Erklärung zu unterzeichnen. Außerdem werden EU-Investitionszusagen in dreistelliger Millionenhöhe erwartet. Großer Erfolg für den Wissenschaftsstandort Niederösterreich. 5 Nachwuchsforschende des Institute of Science and Technology Austria, kurz ISTA in Klosterneuburg, erhalten hochdotierte Stipendien vom Europäischen Forschungsrat. Insgesamt fließen 9,2 Millionen Euro in Projekte von künstlicher Intelligenz bis zur Astrophysik. Martina Fuchs berichtet.
4: Die Stipendien richten sich an Nachwuchsforschende, deren Promotion maximal 10 Jahre zurückliegt. Die Fördergelder sollen ihnen ermöglichen, eigene Teams aufzubauen und Grundlagenforschung voranzutreiben. Die Projekte kommen dabei aus ganz unterschiedlichen Forschungsbereichen. Eines beschäftigt sich etwa mit einer neuen Röntgendetektortechnologie. Damit sollen langfristig schärfere Bilder bei geringerer Strahlenbelastung ermöglicht werden. Ein anderes Projekt erforscht, wie Bakterien fremde DNA erkennen und zerstören. Mit den 5 Stipendien gehen in Österreich die meisten Förderpreise an das ISTA. Insgesamt erhalten 421 Wissenschaftler und Wissenschaftlerinnen in Europa einen Förderpreis vom Europäischen Forschungsrat.
1: Im österreichischen Fußballcup stehen 4 weitere Bundesligisten souverän im Achtelfinale. Red Bull Salzburg gewinnt in St. Pölten 3:0, Hartberg gewinnt in Steyr 4:0, der GAK siegt 2:0 in Kitzbühel. Einzig der WRC musste zittern, die Wolfsberger konnten sich gegen den burgenländischen Regionalligisten Pandorf erst im Elfmeterschießen für das Achtelfinale qualifizieren. Das waren die Nachrichten mit Eva Liebentritt. Zum Wetter.
5: Ein spätsommerlicher Sonntag geht jetzt zu Ende, der nächste wird deutlich herbstlicher. Die Umstellung erfolgt am Mittwoch mit einer markanten Kaltfront. Morgen aber Höchstwerte von 24 bis knapp über 30 Grad, dazu gibt es einiges an Sonne und im Osten mäßigen Südwind. Im Lauf des Tages mischen sich dann Wolken dazu, in Vorarlberg können schon früh ein paar Tropfen fallen. Am Nachmittag sind auch am Tiroler und Salzburger Alpenhauptkamm sowie in Oberkärnten Schauer und Gewitter möglich und zum Teil kommt Westwind auf. So viel zum Wetter von Daniel Schlager.
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6: Schönen guten Abend, liebes Publikum am Funkhausteich, aber auch die Hörerinnen und Hörer am Radio. Ich darf Sie herzlich willkommen heißen zur Hör- und Sehbühne 2026. Es ist der 6. Abend, den wir mittlerweile hier in diesem wundervollen Ambiente verbringen. Und wir haben uns auch für heute wieder was Großartiges überlegt. Der Titel des heutigen Abends heißt Schauer des Realen. Das klingt gruselig. Es wird vielleicht an der einen oder anderen Stelle auch gruselig werden. Aber ich kann schon so viel verraten, anders als man meinen würde. Die Texte heute sind
7: die wir hören werden, sind sehr unterschiedlich. Und doch haben sie eines gemeinsam, und zwar, dass nicht alles so ist, wie es am Anfang scheint. Sei es, ob man sich den eigenen Erinnerungen trauen kann oder ob vielleicht die Realität schrecklicher ist, als was man sich im Kopf ausmalt. Wir haben zwei wunderbare Gäste heute wieder hier und ich freue mich sehr, dass Stefan Hornbach lesen wird. Kann man an der Stelle schon mal applaudieren, finde ich. Danke. Ganz besonders, er schreibt an seinen zweiten Roman und wird heute ganz exklusiv für uns einen Auszug daraus lesen. An zweiter Stelle wird auch Cordula Simon dann lesen. Auf die freuen wir uns auch sehr. Das ist auch sehr exklusiv, denn ihr Erzählband wird erst im September erscheinen. Heute gibt sie uns eine Kostprobe. Dazu dann aber später. Ich sehe schon, der Autor ist schon bei mir. Stefan Hornbach, herzlich willkommen. Vielleicht, bevor wir noch in das Gespräch starten, möchte ich es noch einmal gesagt haben. Sie haben es gehört. Wir werden auch heute wieder musikalisch begleitet. Und an der Stelle freue ich mich sehr, dass Babsi spielen wird mit dem Projekt Between the Lines. Auch da möchte ich nochmal herzlich willkommen heißen Barbara Schutting, Gunter Schuller, Klaus Fürstner. Vielen Dank. Applaus.

0: Die Kennerinnen und Kenner, die hören Sie, wissen schon, wir starten mit dem ersten Teil und deswegen ist Stefan Hornbach schon bei mir. Ich erzähle kurz ein bisschen was von ihm, und zwar ist Stefan Hornbach 1986 in Speyer geboren, das ist in Rheinland-Pfalz. Er lebt auch schon seit einigen Jahren in Graz. Stefan Hornbach hat Schauspiel zuerst studiert und später dann auch literarisches Schreiben. Er hat viele Stücke fürs Theater geschrieben, die auch ausgezeichnet wurden, und 2021 bei Hansa seinen Debütroman veröffentlicht mit dem Titel »Den Hund überleben«. Über das werden wir sprechen, aber zuerst mal, hallo Stefan, schön, dass du da bist.
1: Hallo und schön, dass ich hier sein darf.
0: Vielleicht beginnen wir so. Du hast Schauspiel studiert. Ich nehme an, das war mal ein Berufswunsch, Schauspieler zu werden. Jetzt bist du Autor. Wie bist du denn zum Schreiben gekommen?
1: Also Schreiben war für mich eigentlich immer so ganz normal. Und Schauspiel war so der große Traum oder der absolute Berufswunsch. Und eigentlich wurde, während ich Schauspiel studiert habe, das Schreiben immer wichtiger. Und das, wo ich dann so dran geblieben bin. Und so nach dem Schauspielstudium dachte ich, ah, das kann ich jetzt, da habe ich mich jetzt professionalisiert. Und irgendwie habe ich das Schreiben verfolgt.
0: Also bist du jetzt quasi im Schreiben mehr zu Hause als spielend auf der Bühne?
1: Genau, also ich spiele eigentlich gar nicht mehr. Ich habe noch Projekte mit einem eigenen Theaterkollektiv gemacht. Also ich hatte dann schon auch Lust, so eigene Sachen zu entwickeln, mit eigenen Texten zu arbeiten. Da hat sich so der Fokus hin verlagert.
0: Du schreibst gerade in deinem zweiten Roman. Und wenn ich sage, du schreibst gerade daran, dann ist das wörtlich zu verstehen. Du schreibst wirklich noch daran. Reste von Robin ist mal der Arbeitstitel. Und du wirst heute einen Ausdruck davon präsentieren. Was kannst du uns denn schon verraten über den Text?
1: Also anschließend an dieses, der eine Text stellt sich aus dem anderen, diese Robin-Figur, das ist so eine Figur, die schon durch Texte von mir gegeistert ist, also schon lange vor dem ersten Roman, und der ich so seit längerem auf der Spur bin und die immer wieder in so unterschiedliche Formen annimmt und aufscheint und eigentlich aber die ganze Zeit abwesend ist. Und das werden Sie jetzt gleich auch hören. Und genau, da schreibe ich jetzt schon eine Weile dran und ich hatte unterschiedlichste Ideen. Also diese Figur war mal tot, dann war sie wieder lebendig. Und ich habe dann auch mal eine 100-seitige Manuskriptfassung verworfen, weil ich dann die neue Idee besser fand. Und so bin ich da gerade am Ausprobieren und mache das jetzt auch schon eine Weile. Dank Stipendien, die ich zwischendurch bekommen habe, hat das bis hierher ganz gut geklappt. Und ja, jetzt muss ich mich mal ranhalten.
0: Ja, damit man es auch bald kaufen kann. Vielleicht letzte Frage. Also es ist dann wirklich ein Work in Progress. Es ist unlektoriert. Was ist das für ein Gefühl oder wie geht es dir damit, jetzt zum ersten Mal was sehr Persönliches, so ein Romanmanuskript hier diesem Publikum zu präsentieren?
1: Ja, ich habe natürlich total Schiss. Also das haben bisher, glaube ich, zwei Menschen gelesen. Einer sitzt da und du. Und genau, sie hören das jetzt und können mir danach ihre Meinung sagen. Ja.
0: Seien Sie nett, weil es ist wirklich gut.
1: Ich lese einen Text, über dem steht die Überschrift Kyo. Das ist japanisch und ich glaube, es heißt heute. Ich stelle mir vor, es ist noch nicht zu spät für nichts. Betrete die Bar Mikihito Salon. Nicke Miki zu, Miki nickt zurück. Zum ersten Mal bin ich sein einziger Gast. Ich setze mich auf einen der Hocker, ich glaube, ich lächle und Miki zieht einen Mundwinkel nach unten. Ich frage mich, wie lange er schon so hinterm Tresen steht und auf Kundschaft wartet, Gläser abwäscht, Zitronen in Scheiben schneidet. Es ist kurz nach Mitternacht. Miki fragt mich, was ich trinken will, dabei weiß er es bereits. Ich frage ihn, was er trinkt, dabei weiß ich es. Shochu, sagt er, und ich bestelle auch einen. Ich beobachte Miki, wie er einen Topf mit Wasser füllt und auf den Gasherd stellt, wie die Flammen zu lodern beginnen, blau und orange. Ich merke, wie mein Blick sich an Miki verhakt, an der Ernsthaftigkeit, mit der er die einfachsten Dinge tut. Vor mir auf dem Tresen steht seine Schildkrötensammlung, dieses Mal ordentlich aufgereiht. Drei Figuren aus Stein, zwei aus Holz, eine winzige aus Glas, eine mit Nussschalenpanzer. Und eine Blechschildkröte, die ich anhebe und aufdrehe und wieder absetze, damit sie ein paar Schritte über den Tresen macht. Knapp vor der Walnussschildkröte bleibt sie stehen und der Walnussschildkrötenkopf fängt zu wackeln an. Mickey lacht und ich freue mich, dass ich ihn so leicht unterhalten kann. Er füllt ein Glas zur Hälfte mit Shochu und jetzt muss ich lachen über die Menge des Alkohols und darüber, wie gewissenhaft Mickey dabei aussieht. Er lässt sich nicht aus der Ruhe bringen, gießt heißes Wasser dazu und stellt den Drink vor mir ab. Ein milchiges Gemisch, das sich warm anfühlt in meiner Hand. Wortlos prosten wir uns zu. Ich nippe nur. Mickey schaut mich erwartungsvoll an. Oishi des, sage ich, arigato, lecker, danke, und er nickt zufrieden. Wir sehen uns an, kurz, aber einen Moment zu lang. Da dreht er schnell die Musik lauter, ein Klimpern, es klingt nach Jazz, damit kenne ich mich nicht aus. Ich könnte Mickey danach fragen oder mich nach seinem Tag erkundigen. Ich sage aber nichts, ich nehme nur einen weiteren Schluck und greife in meine Hosentasche. Nach dem Geschenk. Es ist nur eine Kleinigkeit, ich umgreife es, halte es fest in meiner Hand. Noch ist es nicht so weit. Ich betrachte die Bilder, die an der Wand hängen, Postkarten aus New York und Paris und Hiroshima. Eine Zeichnung zeigt einen Hund mit heraushängender Zunge, der auf zwei Beinen steht und wie Mickey ein auberginefarbenes Käppi trägt. Bestimmt ist die Zeichnung von ihm. Ich will ihn gerade fragen, doch folge schon Nina Simons Blick über ihr Plattencover hinaus in Richtung einer Fotografie, die mir bis jetzt nicht aufgefallen ist. Eingerahmt hängt sie zwischen Tresen und Tür. Ich stehe auf, um sie mir genauer anzusehen. Es ist eine Schwarz-Weiß-Fotografie. Ein junger Mann ist darauf abgebildet, in einem dunklen Kittel oder mehr einem Gewand, vermutlich ein Yukata. Ein junger Mann mit kahlrasiertem Kopf, der Blick gedankenverloren, als würde er gar nicht bemerken, dass er fotografiert wird. Oder als wäre er mitten im Gespräch. Er schaut ins Leere oder etwas an, das ich nicht sehen kann. In den Händen hält er eine Schale aus Keramik. Ich zähle seine Finger. Die Umgebung ist kaum zu erkennen, könnte eine Küche sein. Ich gehe noch näher ran und entdecke das angewachsene Ohrläppchen, kann die Härchen zwischen den geschwungenen, dichten Augenbrauen erahnen. Seine Lippen sind leicht geöffnet, als wollte er dazu ansetzen, etwas zu sagen, und ich will wissen, werde aber niemals erfahren, was. Ich bemerke Mickeys Blick, löse meinen von der Fotografie und sehe ihn an. Ich muss lächeln, fast lachen, dabei ist es nicht lustig. Ich sage: Ich weiß, wer das ist. Ich weiß noch, wann und wo ich ihn zum ersten Mal sah. Wir waren im Mutter-Kind-Turnen, meine Mutter und ich. Vielleicht hieß es auch Vater-, Mutter- oder Eltern-Kind-Turnen. Ich kann mich aber nur an turnende Mütter und Kinder erinnern. Mein Vater war jedenfalls nie dabei. Mein kleiner Bruder müsste mit uns dort gewesen sein. Ich war vielleicht 5, er 3 Jahre alt. Doch in meiner Erinnerung sind es nur meine Mutter und ich, die einen Ball hin und her werfen, der mir andauernd wegrollt. Also jage ich ihm hinterher, in meinen Turnschläppchen renne ich quer durch die Halle und versuche dabei nicht auf die bunten Linien am Boden zu treten, weil ich fest daran glaube, dass sonst etwas passiert. Den Ball lasse ich nicht aus den Augen. Da beobachte ich, wie ein Junge ihn mit dem Fuß anhält, wie seine Hände danach greifen, die Fingerspitzen sich fest in den gelben Schaumstoff drücken. Der Junge funkelt mich an. Einen Moment lang glaube ich, er würde mir den Ball zuwerfen und ich ihn nicht fangen. Wenn dein Vater dir sagt, du kannst nicht fangen, dann kannst du es auch nicht. Der Junge kann aber Gedanken lesen, meine, also dreht er sich um und läuft davon mit meinem Ball und tritt auf alle Linien, auch die roten. Und ich stehe da mit leeren Händen. Als nächstes spüre ich eine Berührung an meiner Schulter, sanft, die Hand meiner Mutter. Sie ist als Aufforderung gemeint, mit ihr zu kommen. Ich bleibe, wo ich bin, sehe ihr hinterher, wie sie auf den Jungen zugeht, sich lächelnd seiner Mutter vorstellt, mich auch, der ich in einigen Metern Entfernung von einem Fuß auf den anderen trete. Das da drüben ist Jan, höre ich sie meinen Namen sagen, und dann einen weiteren Namen wiederholen, der endlos in meinem Kopf widerhallt. Robin. Wieder schaut der Junge mich direkt an, macht einen Schritt, 2, 3 Schritte auf mich zu, den Ball hält er fest in beiden Händen. Und auf einmal verstehe ich, dass ich ihn schön finde, dass er, Robin, der schönste Junge ist, den ich gesehen habe bis zu diesem Tag. Und gleich darauf fällt mir ein, dass er doch meine Gedanken liest. Da wirft er schon den Ball mit voller Wucht, so schnell, dass ich gar nichts mehr denke. Ich fange. Ich fange an, von Robin zu erzählen. Ich will anfangen, doch ich weiß nicht wo, wie. Ich weiß, was ich auslassen muss. Ich glaube, ich muss von Robin, über Robin reden, um selbst verstehen zu können, was er mir einmal bedeutet hat. Was er mir heute bedeutet. Ich muss ihn mir ausreden, ihn aus mir heraus, mich herausreden aus meiner Faszination für ihn, der seit Jahren nicht mehr in meinem Leben ist. Der durch Abwesenheit glänzt, der nie da ist und den ich trotzdem immer bei mir trage. Dessen Namen ich flüstere, vor mich hin sage, ohne es zu merken. Robin, Robin, Robin. Du bist nicht da und deshalb bist du hier, in deiner ganzen Abwesenheit. So sehr fehlst du, dass die Erinnerung an dich größer ist, als dein Dasein jemals sein könnte. Aber vielleicht verwechsle ich ihn auch. Mit diesem Satz wische ich den vorherigen aus. Er könnte nun genauso gut sein Gegenteil bedeuten. Ich weiß nicht, wer der junge Mann auf dem Foto ist. Ich sehe Mickey an, will mich wieder an die Bar setzen und bleibe doch vor dem Bild stehen. Ich schätze, er sieht ihm nur ähnlich, sage ich, this guy in the picture. Noch einmal betrachte ich die Fotografie, noch einmal zähle ich die Finger, die sich um die Keramikschale legen. Mickey sagt nichts, ich muss ihn verunsichert haben. Ich spüre seinen Blick, während ich meinen Platz am Tresen einnehme. Ich hebe mein Glas, proste Mickey zu, trinke einen großen Schluck. Gerade will ich etwas sagen, kommentieren, dass wir heute nur zu zweit sind, ausplaudern, dass es meine vorletzte Nacht in Kyoto ist. Dass ich am liebsten meinen Flug canceln, ihn wenigstens um ein paar Tage oder Wochen verschieben oder gleich für immer hier bleiben würde. Da fragt Mickey mich, but who, wem sieht er ähnlich? Einem alten Freund, sage ich, und es fühlt sich falsch an, weil es wahrscheinlich nicht stimmt, weil Robin nie ein Freund war, nie nur ein Freund gewesen ist und nie ein richtiger. From Germany, fragt Mickey, und ich nicke, yes, sage ich, und komme mir lächerlich vor, lächle Mickey an, will noch irgendetwas hinzufügen, weiß nicht was, alles klingt zu weit hergeholt. Ausgerechnet hier will ich Robin wiedergefunden haben. Es geht nicht anders, ich muss Mickey fragen. Kennst du ihn denn? Woher? Woher hast du das Foto? Wer hat es geschossen? Wann? Wo wurde es aufgenommen? Seit wann hängt es hier an der Wand? Ich frage aber nicht. Ich greife nach meinem Getränk. Ich versuche, die Süße herauszuschmecken aus dem herben, erdigen Gemisch. Ich versuche, mich nicht zu erinnern. Ich habe es lange versucht. Doch die Erinnerung scheint unausweichlich. Sie drängt sich mir auf, begleitet mich durch Tage und Nächte und Jahre. Robin ist zum Gespenst geworden, seit ich ihn zuletzt gesehen habe. Vor 18 Jahren, vom Haus meiner Eltern, im fahlen Licht der Straßenlaterne. Ich sehe ihn noch vor mir, wie er sich über die Straße schleppt, mitten in der Nacht, wie ein verletztes Tier. Wie er umständlich versucht, sein T-Shirt anzuziehen. Ich hole aus, werfe nach ihm, ich weiß nicht mehr was. Doch, eine Weinflasche. Knapp hinter ihm geht sie zu Boden. Ich rufe Robin hinterher. Ja, genau, mach, dass du wegkommst. Und es ist mir egal, ob die Nachbarn mich hören. Dann verschwindet er in der Parkanlage. Früher glaubte ich, dass nur ich Robin sehen konnte, wie er wirklich war, wie verletzlich er war. Immer wieder fiel ich auf ihn rein und trotzdem wollte ich die Hoffnung auf diesen anderen Robin, der zu mir hielt, dem ich mich anvertrauen durfte, nicht aufgeben. Selbst diese eine Nacht versuchte ich umzudeuten, sie mir als Traum zu erzählen, als Erfüllung meiner Sehnsucht. Ich will mich nicht erinnern an unsere letzte Begegnung und darf sie doch niemals vergessen. Ich will mich an den Jungen erinnern, der zaubern konnte, der mich verzauberte. Am Tag meiner Einschulung sehe ich Robin zum zweiten Mal und wieder sind wir in dieser Turnhalle, um deren bunte Bodenmarkierung ich mir diesmal weniger Sorgen mache. Weil eine Aufregung meinen Körper durchströmt, ich mich an meiner Schultüte festklammern muss, zu Alina und live rüberschiele. Ich erinnere mich, wie wir uns nach unseren Müttern umdrehen und nach Alinas Vater, wie ich mir vorstelle, er wäre auch mein Vater, einfach weil er mitgekommen ist. Stolz winken sie uns zu. Vorne aufgereiht stehen die Zweitklässler. Sie sind für uns die Großen und sie singen uns ein Lied. Darin geht es ums Alphabet oder das Einmaleins oder beides. Hinten in der letzten Reihe steht der Junge und ich weiß seinen Namen noch. Robin singt gar nicht richtig mit. Halbherzig bewegt er die Lippen zur eingespielten Musik. Ich sehe ihn an und will seine Gedanken lesen können. Ich versuche es und wünsche mir, dass er zu mir schaut, doch gleichzeitig fürchte ich seinen Blick. Auf einmal schwebt er nach oben, nicht Robin, nur sein Blick, immer weiter über unsere Köpfe hinweg. Robins Mund steht jetzt still und offen, auch seine Augen sind weit geöffnet, als würde er etwas wahrnehmen können, das uns anderen verborgen bleibt. Einen Riss, der sich gleich langsam über die Hallendecke ausbreiten und ein Loch hineinreißen und sie über uns einstürzen lassen wird. Oder ein UFO im Landeanflug, einen herannahenden Wirbelsturm, wenigstens ein Gewitter wird er wohl erahnen, schätze ich und drehe mich um. Wie er schaue ich hoch zum rechteckigen Fenster, das nichts als einen Streifen strahlend blauen Himmel freigibt. Nicht einmal eine Wolke ist zu sehen. Als ich wieder nach vorne schaue, ist Robin nicht mehr da. Ich versuche, zwischen den Kinderbeinen hindurch zu linsen, doch er ist wie vom Erdboden verschluckt. Die Gruppe löst sich auf, das Lied ist zu Ende und Robin bleibt verschwunden. Kein Turnschuhsohlenquietschen hat ihn verraten. Niemand außer mir scheint Notiz davon genommen zu haben, dass er sich davongeschlichen, in Luft aufgelöst, sich fortgebeamt haben muss. Alina und Leif haben jedenfalls nichts mitbekommen. Sie strahlen. Wir klatschen. Von da an bin ich mir sicher, Robin ist ein Außerirdischer. Nicht von dieser Welt. Ein Wunder.

0: Cordula Simon, herzlich willkommen.
1: Hi, es ist sehr schön, hier bei euch zu sein.
0: Cordula Simon ist in Graz ja wirklich kein Fremdwort und dennoch, die eine oder andere Person, die vielleicht von weiter angereist ist, werden wir trotzdem noch ein bisschen was von der Cordula Simon erzählen. Cordula Simon ist 1986 in Graz geboren. Sie hat deutsche und russische Philologie und Gender Studies in Graz studiert und in Odessa. Sie hat schon sehr viele Romane geschrieben, sehr viele Texte, viele Auszeichnungen auch erhalten. Sie lebt als Schriftstellerin in Graz, hat aber einen doch, ich will gar nicht sagen ungewöhnlichen, aber ja doch für Schriftstellerin etwas ungewöhnlichen zweiten Nebenberuf. Und zwar ist sie auch als Bestatterin in Graz tätig. Wir werden noch drüber sprechen, aber jetzt fangen wir mal damit an. Am 7. September erscheint ein neuer Erzählband im Septime Verlag. 7 schauerliche Geschichten, so lautet der Titel. Das Besondere daran, also Sie kennen die Werke Cordula Simons natürlich, die Romane haben Sie alle gelesen. Dieses Mal sind es Erzählungen, kürzere Erzählungen und Sie kokettieren ja mit dem Horror und mit dem Gruselgenre. Doch etwas Ungewöhnliches. Jetzt meine erste Frage, wie kam es zu dieser Idee?
1: Wie die meisten Ideen schwirrt es irgendwo in der Luft herum und dann plumpst es aus einem in irgendeiner recycelten Form wieder raus.
0: So einfach?
1: Wer weiß, wo die Ideen herkommen, der möge mir bitte einen Lageplan zeichnen.
0: Ja, es ist eine Aufforderung. Gab es irgendwelche Vorbilder, irgendwelche literarischen in die Richtung? Weil das ist ja doch auch ein großes Spektrum Horror, Literatur. Gibt es ein paar Namen, Edgar Allan Poe zum Beispiel, etc. Gab es irgendwelche Vorbilder?
1: Ja, also sowas wie Robert Bloch zum Beispiel habe ich mir natürlich genauer angeschaut. Aber ich habe mir klarerweise auch Poe und Mary Shelley und diese ganzen Sachen umzuschauen. Was ist es eigentlich, was das Horrorgenre ausmacht? Und wovor fürchten wir uns gern und wie kann man das kombinieren mit was, wovor wir uns nicht gern fürchten?
0: Das ist schon ein sehr gutes Stichwort, nämlich im Klappentext heißt ja, sie kokettieren mit Horror- und Gruselgenres, biegen dann aber doch in etwas ab, das noch viel, viel beängstigender ist, nämlich die Realität. Was genau ist an dieser Realität jetzt so beängstigend?
1: Naja, ich meine, wir haben irgendwie Angst so, oh Gott, diese Wasserschlange könnte mich beißen oder natürlich diese Gelsen könnten, nein, das ist eine reale Angst, das ist wirklich eine reale, die Gelsen werden mich auffressen. Das ist das Silbertablett. Aber wir fürchten uns dann natürlich auch so, wenn jemand in unser Haus eindringt oder was passiert, wenn man irgendwie glaubt, schlechte Omen zu sehen, Krähen etc. Aber in Wahrheit sind die Dinge, die uns Nerven und Leben und Energie und Kraft kosten am Ende ganz andere, die uns wirklich zermürben.
0: Es gibt, ich weiß nicht, ob du den kennst, es gibt einen Kulturwissenschaftler, muss ich kurz aufmachen, der heißt Stefan Sonntagbauer, der beschäftigt sich wissenschaftlich mit Horror. Er hat auch einen Podcast, der heißt Dr. Horror. Und der hat auch so eine Theorie, der sagt, wenn Horror gut gemacht ist, also sei es in Form von Filmen, von Literatur etc., dann hat es auch eine bestimmte Verarbeitungsfunktion, weil Themen auf den Tisch gebracht werden, die oft tabuisiert sind, über die man nicht so gern spricht. Und indem man sie aber konsumiert in Form von Literatur oder Filmen, setzt man sich mit diesen Themen auseinander. Würdest du dem zustimmen?
1: Ja, schon ein bisschen. Ich würde sogar noch ein bisschen weiter gehen. Ich würde sogar sagen, dass nicht nur, dass man sich mit den Themen befasst, sondern sehr oft schafft es der Mensch auch über Dinge Witze zu machen, die absolut unlustig sind. Und da bin ich schon ein bisschen stolz auf uns als Menschheit. Das ist das eine Ding, das wir wirklich gut können.
0: Das war jetzt wirklich nicht abgesprochen, aber das wäre meine nächste Frage gewesen. Stichwort Humor. Also Humor und Witz ist bei dir tatsächlich immer sehr zentral. Also auch wenn es um düstere, um sehr virulente Themen geht, spielt es immer auch eine wichtige Rolle in deinen Texten. Kann man so sagen. Du hast auch, und jetzt kommen wir vielleicht auf deinen Nebenberuf zu sprechen, du hast auch ein Kabarettprogramm geschrieben. Ich glaube, der Titel ist Schöner sterben, praktische Tipps. Und du hast dort deinen Berufsalltag, deinen Nebenberufsalltag auch aufgearbeitet. Vielleicht die Frage, ist Humor das beste Mittel, um mit den Schrecken der Welt umzugehen?
1: Ich glaube schon, aber wer weiß, vielleicht findet sich noch ein besseres. Aber für mich eignet sich das auf jeden Fall sehr gut. Und das Kabarettprogramm ist auch vor allem dadurch entstanden, dass Leute irgendwie sich trauen, mir so Fragen zu stellen, die sie sonst Bestattern vielleicht nicht so stellen würden. Und daraus ist ein bisschen das Programm dann entstanden, weil Leute haben Fragen, ich beantworte die dann. Und die meisten Antworten sind jetzt nicht so unlustig.
0: Okay, wir lassen uns überraschen, würde ich sagen, und bilden uns eine eigene Meinung, liebe Cordula. Ich darf dich auf die Bühne bitten. Und gleich geht's los mit der Lesung.
1: Gottes Wille. Es war an diesem Tag, als ich wieder einmal die Kinder aus der Nachbarschaft verscheuchte, als ich das erste Mal Gottes Stimme hörte. Schrieb ich ein Buch, so würde es beginnen. Die Kinder aus der Nachbarschaft glauben, dass es in meinem Haus spukt. Das ist natürlich völliger Unfug. Gut, zugegebenermaßen sieht der Garten etwas wild aus, aber mir fehlt eben die Energie für die aufwendige Gartenpflege. Früher war es Vernachlässigung. Als ich noch Lehrer war, ich habe die Nachmittage lieber genutzt, mir etwas für die Schüler auszudenken, mich um die Schüler zu kümmern, anstatt um das Unkraut. Erst kurz nach der Pensionierung habe ich den Garten gehegt, dann der Mensch braucht etwas zum Hegen. Ohrreit, Labora und so. Jetzt ist da ein wildes Blumenmeer, durchzogen von Dornwerk, wo die Kinder sich verstecken, um zu schauen, wer sich am nähersten an die Haustür wagt. Diese Kinder waren auch zu klein, eindeutig. Meine Schüler sind alle bereits erwachsen und haben selbst Kinder. Wenn man sie später wieder trifft, geben sie zu, dass man zu den coolen Lehrern gehört hat. Für eine Zeit hatte ich geglaubt, dass es doch lächerlich sei zu denken, dass ich nicht zu jenen gehörte, die von einem Tag auf den anderen verstauben, dass ich vielmehr zu jenen gehörte, die von Teenagern ernst genommen werden, auf die sie hörten, die sie cool und zugleich weise fanden, die man alles fragen konnte. Ich hatte sie im Griff, obwohl man als Religionslehrer nicht einmal schlechte Noten geben kann. Meine Schüler hätten das nicht getan, einfach auf ein fremdes Grundstück laufen. Und diese täten es nicht, hätten sie mich noch erlebt. Ja, wenn sie älter sind, geben sie zu, wie viel sie gelernt haben. Aber für alle, die nicht dabei waren, da bin ich sofort der gruselige alte Mann mit dem Hut, der in dem gruseligen Haus wohnt. Der Creep. Das sagen sie. Viel zu laut, als sei ich schwerhörig. Das glauben sie zumindest. Zwar habe ich ein Hörgerät, aber eines von den neumodischen, digitalen. Da war ich immer up-to-date beim Digitalen, besser als der Informatiklehrer. Aber das ist auch der Grund, warum ich nicht schwerhörig bin. Normalerweise hätte ich sie einfach so verscheucht wie sonst immer. Aber da es in den vorhergehenden Wochen zu häufig vorgekommen ist, entschied ich mich anders. Ich fragte sie, ob sie hereinkommen wollten. Dies bewegte sie dazu, nur noch viel schneller wegzulaufen. Normalerweise hätte ich sie einfach so verscheucht. Aber deswegen müsste eben auch das Buch mit den Kindern anfangen, denn was sonst, außer meiner Änderung im Umgang mit diesen fremden Kindern, soll Gott sonst dazu bewogen haben, mit mir zu sprechen? Im ersten Moment hatte ich geglaubt, ich hätte mich verausgabt, dass es die Sommerhitze gewesen sei, dass ich schlicht halluzinierte. Doch Gottes Stimme sprach deutlich meinen Namen und sie sprach halb donnernd, halb flüsternd, halb als stünde jemand neben mir, halb als sei jemand direkt in meinem Kopf. Natürlich habe ich mir in dem Moment um meinen Kopf Sorgen gemacht, hatte Angst, verrückt zu werden, auch wenn man verrückt nicht mehr sagt. Aber die eigentliche Verrücktheit oder Verrückung ist doch die. Da wartet man ein Leben lang, dass Gott zu einem spricht und dann sagt Gott: Klaus Marek, dein Name steht in meiner Hand. Und das Erste, was man tut, ist schauen, ob man sich den Kopf gestoßen hat. Da stand ich im Keller. Das nächste Mal hörte ich die Stimme Gottes, als ich am Dachboden stand. Ich verstand ihn erst nicht, weil Gott weniger deutlich gesprochen hätte, sondern weil ich die Schachtel mit den Wintersachen fallen ließ. Als verlangte Gott von mir, Treppen überwinden zu müssen, bevor er mit mir sprach. Naturgemäß hatte ich auch die Angst, dass es der Blutdruck sein könnte. Doch Gott wiederholte: Klaus Marek. Und dann: Du wirst meine Trommel schlagen. Ich wusste nicht, was das bedeutete. Skepsis ist wichtig. Ohne Skepsis gegenüber alten Gottheiten wären wir nicht da, wo wir sind, oder zumindest nicht so, wie wir sind. Da es sich um ein rein körperliches Phänomen meinerseits handeln könnte, schied ich aus, als Bruno zu kläffen begann, als ich Gottes Stimme in der Küche hörte. Bruno war schon so lange mein Hund, dass ich nicht mehr genau sagen könnte, ob ich nicht doch ein Kind war, als ich ihn bekommen habe, Aber natürlich ist das Unfug, denn Hunde werden nicht so alt. Vielleicht liegt es daran, wie viel Zeit wir miteinander verbringen. Ich mache nichts ohne Bruno, Bruno macht nichts ohne mich. Und Bruno ist nervös, wenn Gott redet. Und wenn Bruno nervös ist, dann kläfft er. Dafür kann er gar nichts, das ist eher ein Reflex. Auf den Dachboden folgte mir Bruno nicht, da meine alten Bruno die Treppen noch mehr abschreckten als mich. Da sprach Gott von Oden. Zuerst dachte ich, hatte ich während des Gebells Hoden verstanden. Auch kam etwas vor mit einem Ei. Aber Gott sagte immer nur einen Satz und war dann stumm. Und am Ende verbrachte ich den Abend mit Bruno vor dem Fernseher, ohne Notiz von dem Programm zu nehmen. Die nächsten Tage schien die Sonne warm auf die Blumen, durch die Fenster wie eine Aufmunterung. Doch nichts geschah. Gott meldete sich nicht wieder. Ich grübelte nicht nur über dem abendlichen Fernsehprogramm, sondern auch über dem Frühstücksei und wie die Sonne mit ihrer Wärme dem Ei glich, das das Lebensgeheimnis ebenso in sich trägt wie das des Grabes. Ich machte mir einen Kopf und noch einen den ganzen Tag, und weil es sich mit so vielen Köpfen schlecht schläft, begann ich nachts das Bücherregal durchzugehen. Symbolismen, Gespräche mit Gott, Engelserscheinungen sparte ich aus. Bruno lag gähnend daneben. Erst nach mehreren Tagen, als ich tief in der mittelalterlichen Literatur zur Thematik war, hörte ich Gott wieder. Er befahl mir, den Garten zu pflegen. Dies tat ich die nächsten Tage und Wochen, immer wenn ich ins Haus zurückkam, horchend. Auch dabei sah mir Bruno gähnend zu. Während der Arbeit wuchs in mir ein Meer. Hatte ich zu Beginn noch geglaubt, warum würdest du, Gott, mich alten Mann noch brauchen können, dessen Knie bei jeder Treppenstufe knackten, so hockte ich nun, ganz ohne Angst vor dem Schmerz, vor meinem Beten. Vielleicht hatte auch Gott mich nie gebraucht, sondern nur ich ihn und vor allem mein Garten. All das Leben färbte auf mich ab, bis Gott mir sagte, ich sollte auf einen Besuch erwarten. Doch der Besuch kam nicht. Ich wartete Wochen, einen Monat, zwei. Dann hörte ich wieder Gottes Stimme. Ich solle Bruno zu ihm schicken. Ich verstand nicht, wie Gott wollen konnte, dass meine Blumen lebten, aber Bruno. Ich hätte nicht gewusst, was ich sagen sollte, doch Gott wusste, was ich dachte. War dir meine Antwort an Abraham nicht genug? So hallte es in und um meinen Kopf. Bruno rannte zur Tür herein und kläffte. Gott hatte Abrahams Sohn verlangt, von mir verlangte er nur, kein nur. Bruno war länger bei mir, als Abrahams Sohn alt war. Ich konnte nicht glauben, dass es das war, was ich nun tun sollte. Ich räumte die Flasche mit dem Cremelikör aus dem Kühlschrank, ich trank Likör und starrte auf meine Hände, die ich irgendwie dazu bekommen sollte, etwas zu tun, was sie nicht wollten. Ich nicht wollte, Bruno winselte, meine Stimmung widerspiegelnd, wie er es immer tat. Ich kraulte ihn hinter den Ohren. Was war, wenn es in Wahrheit der Teufel war und ein Götzenbild und keine, aber zu glauben, dies sei der Teufel, der mich mit der beschwerlichen Gartenarbeit ins Licht führt, das war doch nur Wunschdenken. Ich wollte nicht wünschen, dass Gott Brunos Tod wollte, doch Gott beharrte und ich hörte ihm noch einmal in dieser Nacht, dass ich Bruno ins Paradies schicken sollte, dann käme der Besucher. Bruno kläffte. Tiere haben keine Religion. Tiere verstehen Liebe, aber sie verstehen nicht, dass bei Gott zu sein etwas Gutes bedeuten soll. So dröhnte die Stimme mit dem Cremelikör und Brunos Bellen in meinem Kopf, bis ich erschöpft neben Bruno auf dem Teppich im Wohnzimmer einschlief, den Atem unter seinem Fell spürte. Doch ich wachte bald wieder auf, goss Cremelikör nach und zwang meine Hände zur Tat. Nur ein kleiner Stich, sagte ich mir, dann hielt ich ihn im Arm. Er wusste gar nicht, was passiert war, dann das Entsetzen in seinem Blick, der Unglaube, das gerade wirklich geschah, was er begriff, das geschah, das Winseln, der Versuch zu entkommen, die Angst. In dieser Nacht konnte ich nicht aufhören zu weinen. In dieser Nacht kam das Gewitter mit jenem Blitz, der in die Pappel einschlug, mit jenem Donner, dem ersten, der Bruno nicht weckte. In jener Nacht wusste ich nicht, wie ich je wieder in den Spiegel schauen könnte. Als sich die Sonnenstrahlen an den Gardinen des Wohnzimmers vorbeizwängten, herrschte eine grelle Stille, die je zerschnitten wurde durch eine schrille Glocke. Ich hatte diese Glocke lange nicht mehr gehört. Es war die an meiner Eingangstür. An meinem Hemd klebte noch Blut, so öffnete ich so nur einen Spalt. Zwei Kinder. Zwei Buben, die vor meiner Tür standen, direkt an der Schwelle, aneinander gedrängt. Vorne, beim Gehsteig, wo mein Garten endet, stand eine Frau, vermutlich ihre Mutter oder die Mutter von einem von ihnen. Sie beobachtete die beiden aus der Distanz. War das der Besuch, den Gott versprochen hatte? Einer der beiden streckte einen Blumenstrauß nach vorne und stieß den anderen mit der freien Hand in die Schulter. Dieser stammelte: Es tut uns leid, dass wir mit unseren Handys uns in ihr System gelockt haben und mit Leonhard Kohns Stimme getan haben, als wären wir Gott. Dann drückte mir der eine einen Blumenstrauß in die Hand und der andere zupfte ihn am Ärmel und sie rannten zum Gartentor hin. Von wo mir die Frau zufrieden lächelnd zuwinkte.

Der Titel des Textes ist Untersee. Die Carmen sitzt fest, ausgerechnet die Carmen, Symbol dessen, dass es keine Sicherheit gibt da draußen, dass der Tod oder der Angriff aus der Tiefe kommen könnte. Ich spüre den Schweiß unter den Achseln und auf der Brust die Lüftung. Mit einem Magneten klonk, klonk auf dem Meeresgrund geklebt. Das Problem ist gewissermaßen ausgeschrieben worden unter Akademikern. Dr. Max und ich hatten eine Idee. Ein rein theoretisches Konstrukt sei es. Schließlich war unser Vorschlag, mit den inneren Verbindungen des Schiffs, den Leitungen der verfügbaren elektrischen Energie, die Carmen so zu magnetisieren, dass sie gleichpolig mit einem Magneten in einem düsteren Graben wäre und sie sich gegenseitig abstießen. Theoretisch. Wir vier holen unsere Notizen aus den Taschen. Man hat alles durchsucht, bevor wir herunterkamen. Es ist nicht so, als ob der Sicherheitsmatrose an der Schleuse irgendwas von Physik verstünde. Dr. Max befasst sich mit den Druckanzeigen. Dr. Barbowitsch bereitet die Planungspapiere sämtlicher Leitungen auf dem Tisch aus. Kitty kritzelt in den Papieren herum. Wir müssen wichtig ausschauen. Ich blicke von Bildschirm zu Bildschirm und versuche, ein Gesicht zu machen, als gliche ich Angaben miteinander ab. Natürlich wäre es ein Problem gewesen, wären wir vor dem Türsteher aufgeflogen. Aber wenn diese Ordensbehangenen bemerken sollten, dass wir keine Ingenieure, Physiker oder Mathematiker sind, dann haben wir vermutlich ein ganz anderes Problem. Wir bemühen uns, Dinge wie Unterwellenumkehr und Echoparatierung zu sagen. Je kryptischer, umso besser. So arbeiten wir einige Stunden vor uns hin. Vermutlich würden sie uns an Ort und Stelle erschießen, wenn sie wüssten, dass wir Informatiker sind. Schließlich ist es Zeit für die Diagnose. Da wir nicht wissen können, ob das Material jede Schraube, jede Schweißnaht dem Druck standhalten können wird, wird es notwendig sein, die Carmen zu evakuieren, bevor wir die Verkabelungen in Position bringen, um eine Magnetfeldumkehr zu erzwingen, da die Carmen entweder während des Vorgangs oder erst danach, wenn der Magnet sie durch das Wasser an die Oberfläche schleudert, einfach zerquetscht. Wie eine Ottergringerdose. Angst, zerquetscht zu werden? Dort ist die Schleuse. Wir können uns nicht evakuieren. Man braucht uns alle vier, um das zu bewerkstelligen, was wir bewerkstelligen sollen. Die Evakuierung dauert unnötig lange. Das werde ich in die Rezension auf dem Portal schreiben. Wir lassen uns auf die Sessel um den Tisch in der Brücke fallen. Kitty und Dr. Max lachen. Da taucht einer der Ordensbehangenen wieder auf. Der mit dem Furchengesicht. Ich hatte recht, es war eine richtige Fratze, sein Gesicht in wütend, und tatsächlich hat er wohl bemerkt, nun was hat er bemerkt? Dass etwas nicht stimmt, dass wir alleine in einem Unterseeboot sein sollten, dass man mit genau vier Personen lenken könnte? Dr. Barbowitsch erschießt ihn, bevor der Fratzenmann seine Antworten hat. So ist Dr. Barbowitsch eben schon immer gewesen, so ist eben mein Team. Die Täuschung ist zumindest fast gelungen, ein paar Punkte Abzug vielleicht. Nicht mehr Magnet, so etwas Albernes. Riesiges Magnetfeld, ja sicher. Dr. Max und ich hatten die Idee. Ein kleines Programm, das die Carmen zwingt, hier einen Nothalt einzulegen. Ein kleines Programm, das die Carmen

empfiehlt, von hier nicht mehr wegzugehen. Ein kleines Programm, installiert über den Account von Admiral Bosso Hanak, der den zweiten Vornamen seiner Ehefrau Mariella als Passwort benutzt. So einfach ist es gewesen. Dr. Max ist ein Genie, das sollte ich ja öfter sagen. Ich höre über die Kopfhörer, dass sich jemand Tee macht. Therese fragt, wie lange? 10 Minuten, flöte ich zur Tür hinaus. Der Türsteher Matrose steht plötzlich vor uns, er schlägt mir ins Gesicht und schießt auf Dr. Max. Dr. Max geht nieder, wir anderen stürzen auf den Matrosen zu, doch er ist nicht alleine, hier sind Hunderte und wir schlagen, schreien und schlagen und schreien und schießen und Dr. Max ist wieder aufgestanden und schreit und schießt. Irgendwo über das Headset lacht jemand. Mein Gaming-Sessel klebt. Danke.

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1: Am Mikrofon Eva Liebentritt. Erdrutschsieg für die AfD bei der heutigen Landtagswahl im deutschen Bundesland Sachsen-Anhalt. Sie kommt auf mehr als 44%. Es ist ein Rekordergebnis. Eine absolute Mehrheit würde die für gesichert rechtsextrem eingestufte Landes-AfD laut der aktuellen Hochrechnung jedoch verfehlen. ORF-Korrespondent Andreas Pfeiffer in Magdeburg. Wie viel Macht wird die AfD tatsächlich im Landtag haben?
2: Sie wird mit über 44% die überragende Kraft im Magdeburger Landtag sein. Allein das ist ein Machtfaktor. Aber noch ist völlig offen, ob die AfD wie bisher auf der Oppositionsbank oder aber auf der Regierungsbank Platz nehmen wird. Bisher fehlt ja noch ein Mandat für eine absolute Mandatsmehrheit. Es reicht also noch nicht für eine Alleinregierung. Aber wenn es nicht reicht, dann würde die AfD ja auf die berühmte Brandmauer treffen, weil keine andere Partei mit ihr eine Koalitionsregierung eingehen wird.
1: Sagt unser Korrespondent Andreas Pfeiffer vor Ort in Magdeburg. Die bisherige Ministerpräsidentenpartei CDU erlebt hingegen ein Desaster. Sie stürzt auf 18% ab. Es ist ihr schlechtestes Ergebnis bisher in Sachsen-Anhalt. Der israelische Ministerpräsident Netanyahu hat Insidern zufolge die Räumung nicht genehmigter Siedler-Außenposten im Westjordanland angeordnet. Er reagiere damit auf den Druck der USA, die ein härteres Vorgehen gegen Angriffe von Siedlern auf Palästinensern fordern, sagen zwei mit dem Vorgang vertraute Personen. Wann mit der Räumung begonnen werden soll, ist noch unklar. Beim Einsturz eines mehrstöckigen Gebäudes in der indischen Hauptstadt Neu-Delhi sind mindestens 3 Menschen ums Leben gekommen. Die Polizei geht davon aus, dass noch mehrere Menschen unter den Trümmern liegen könnten. Warum das Gebäude eingestürzt ist, ist noch unklar. Im Untergeschoss des etwa 50 Jahre alten Hauses hätten Bauarbeiten stattgefunden, das berichten indische Medien. Und der Formel 1 Grand Prix von Monza endet heute mit einem sensationellen Sieg von Kimi Antonelli. Nach einer Aufholjagd feiert er seinen 7. Saisonsieg. Gerd Prohaska.
3: Ja, das war das endgültige Meisterstück des 20-Jährigen. Von Startplatz 19 aus feiert einen phänomenalen Heimsieg und versetzt die Tifosi, sich selbst und seinen Boss Toto Wolff in Ekstase.
4: Yes! Oh my God! It feels like a dream.
5: Our Italian hero. So deserved, but it was fantastic.
3: Der Triumph des einen war die Schmach des anderen. Teamkollege George Russell wird gedemütigt. Zweiter, Max Verstappen Dritter vor dem McLaren von Norris und Piastri. Aber der italienische Held Kimi Antonelli ist mit 66 Punkten Vorsprung dem WM-Titel einen großen Schritt näher.
6: Grazie a tutti. Yeah, unbelievable.
3: Und die Schrecksekunde liefert Ferrari-Pilot Charles Leclerc, der bei einem heftigen Crash aber unverletzt bleibt.
1: Und das waren die Nachrichten mit Eva Liebentritt. Zum Wetter.
7: Meist klar, schwachwindig und zunehmend frisch geht es durch die Nacht. Tiefstwerte 16 Grad, stellenweise in Vorarlberg bis etwa 6 Grad im Waldviertel. Tagsüber geht es dann rauf auf sommerliche 24 bis 31 Grad. Zur Sonne kommen morgen aber von Westen her auch einige Wolken und vereinzelt kurze Schauer oder Gewitter. Erste in Vorarlberg schon früh am Tag, später ziehen sie durch Tirol und erreichen am Abend Kärnten und das obere Murtal. Dazu morgen im Osten warmer Südwind, auf den Bergen mit den Schauern auflebender Westwind. So viel zum Wetter von Daniel Schlager.
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8: Es war nicht der schlechteste Job, den man in diesen Tagen bekommen konnte. Am 1. August 1679, also vor ziemlich genau 347 Jahren, wurde Marais per königlichem Dekret zum Joueur de Viol de la Musique de la Chambre ernannt. Als Solo-Gambist der königlichen Kammermusik musste oder durfte der 23-Jährige von nun an regelmäßig dem König, Ludwig XIV., auf der Gambe vorspielen. Les Musiciens de Saint-Julien aus Le Havre haben diese musikalische Welt des Sonnenkönigs bei der heurigen Styriarte auferstehen lassen. Zur Wiedergabe des Konzerts von François Lazarevich, Garance Boisseau und Eric Belloc heiße ich Sie herzlich willkommen.

0: Capriccio Sonate aus dem Buch Nummer 4 für Gambenstücke von Mario Marais. Sie hörten Garance Boisseau, Viola da Gamba, Eric Belloc, Laute und François Lazarevich, Flöte. Der 51-Jährige hat 2005 Les Musiciens de Saint-Julien gegründet. Rund 40 Musiker und Sängerinnen, die in unterschiedlichen Formationen die sogenannte alte Musik pflegen. François Lazarevichs eigener Weg dazu war etwas verschlungen.
1: When I was a child, I wanted to become a trumpet player.
2: Als ich ein Kind war, wollte ich Trompeter werden. Aber da war ich noch zu jung und daher sagte man mir im Konservatorium, du spielst Blockflöte. Ich habe es mir nicht ausgesucht, aber durch die Blockflöte entdeckte ich das wunderbare Feld der alten Musik. Ich war sehr beeindruckt, als mich mit 15 einige meiner Lehrer in die Geheimnisse der Interpretation alter Musik einweihten. Ein Stück, eine Partitur auf eine andere Weise zu spielen, als sie geschrieben ist, war für mich wirklich unglaublich. Und so begann ich, mehr über diese Musik zu lernen und zu lesen, all die alten Traktate zu lesen, und das war für mich eine Art Traum. Ich wollte auch mehr über die Komponisten wissen, wie sie wollten, dass man ihre Musik spielt. Es ist also eine Art Forschung, wie Sherlock Holmes versucht man zu verstehen, und manchmal findet man etwas und sagt, ah, so geht das. Also ist es Forschung mit dem Gehirn und Forschung mit den Ohren. Das gefällt mir sehr.
1: So it's a research with the brain and research with the ears. So I like it very much.

0: Die Suite in E-Moll von Marais Marais. Gespielt bei der heurigen Styriate von der Gambistin Garance Boisseau, dem Lautenprofessor Eric Belloc und dem Flötisten François Lazarevich. Spätestens seit dem Film Die siebente Seite aus dem Jahr 1991 sollte der Name Marais Marais auch jenen einigermaßen vertraut sein, die mit französischer Barockmusik sonst wenig am Hut haben. Gérard Depardieu und sein Sohn Guillaume verkörperten in diesem Streifen den jungen und den alten Komponisten. Kein geringerer als Jordi Savall spielte damals den Soundtrack ein. Neben seinem Hauptinstrument der Gambe komponierte Marais Marais aber auch für die Traversflöte. Nicht nur als Orchester, sondern auch als Soloinstrument. 58 Stücke sind erst vor 3 Jahren überraschend wieder aufgetaucht.
1: Ein amerikanischer Flötist und Sammler fand in Paris bei einer Auktion ein Manuskript mit bisher unbekannter Musik für Flöte von Marais Marais. Also kontaktierte ich ihn und er war sehr nett zu mir und schickte mir eine Kopie des Manuskripts, damit ich an dieser Musik arbeiten konnte. Und ich muss sagen, dass ich zunächst enttäuscht war, als ich diese Musik las, weil all diese Stücke sehr kurze Stücke sind, kleine Stücke. Man kann diese Musik nicht mit den Hauptwerken vergleichen, die er für die Viola da Gamba geschrieben hat. Das sind unglaubliche Stücke. Die Flötenstücke sind nur Rondes, Allemandes, Sarabandes und Tänze aus der französischen Suite. Aber einige dieser Stücke sind Variowelen. Wirklich sehr, sehr unglaublich. Besonders die Sarabande. Es gibt 3, 4, 5 Sarabandes, die für mich jetzt die schönsten Sarabandes des Flötenrepertoires sind. Von allen Sarabandes, die ich kenne, sind sie wirklich unglaublich.
2: For all the Sarabandes I know, they are really incredible.

Die Suite in G-Moll und La Polonaise, französische Barockmusik bei der Styriate 2026. Interpretiert vom Gründer der Musiciens de Saint-Julien, François Lazarevitch, und seinen beiden Mitmusizierenden Garance Boisseau und Eric Belloc. Musik des Gambisten und Komponisten Marin Marais, der wie gesagt auch für die Flöte komponiert hat. Weiteres treffliches Beispiel: Les Voix Humaines, die Nachahmung menschlicher Stimmen. Bei ihrem Konzert in Graz haben Les Musiciens de Saint-Julien die Gambenfassung der nicht minder reizvollen Flötenfassung dieses Stücks gegenübergestellt.

0: Les Voix Humaines, komponiert von Marais Marais für Flöte, Gambe und Laute.
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0: Heute hören Sie Musik vom Hofe Ludwigs XIV., aufgenommen bei der heurigen Styriate, in einem für diese Werke überaus passenden Rahmen, nämlich im wunderschönen Planetensaal des Grazer Schlosses Eggenberg.

0: Eine Klage aus den sogenannten Panmure Manuscripts, einer Sammlung von Musikstücken, die James Maule, der vierte Earl of Panmure, im 17. Jahrhundert von einer Frankreichreise in seine schottische Heimat zurückgebracht hat. Zuvor die Imitation einer Gitarre und ganz zu Beginn die Suite in F-Dur für Blockflöte und Bass. Allesamt Kompositionen von Marin Marais. Es spielten wieder Eric Belloc, Laute, Garance Boisseau, Viola da Gamba und François Lazarevitch, Blockflöte. Monsieur Lazarevitch ist nicht nur ein virtuoser Flötist, er begeistert sich auch für diverse Dudelsäcke, vor allem für die Musette.
1: When I was 15, I started playing the transverse baroque flute.
2: Als ich 15 war, begann ich, die barocke Traversflöte zu spielen. Und dann interessierte ich mich auch für traditionelle Musik. Ich meine, ich interessierte mich für all diese Instrumente, um diesen Musikern des 17. und 18. Jahrhunderts zu folgen, die so viele Instrumente spielten, die so vielseitig waren. Diesen wollte ich so weit wie möglich nacheifern. Ich las über Otto Terre und all diese Musiker in Versailles zur Zeit Ludwigs des 14. und Ludwigs des 15. Jacques Otto Terre, der Flötist des Königs, spielte Flöte und Blockflöte und war obendrein einer der wichtigsten Musettspieler seiner Zeit. Also wollte ich dasselbe tun. Und da hat sich meine Geschichte wiederholt. Als ich Kind war, wollte ich Trompeter werden. Ich war zu jung. Und als ich mit der Musette anfangen wollte, war es kompliziert, ein Instrument zu finden. Es dauerte lange, bis ich das Instrument bekam. Also begann ich mit der Cabrette, dem volkstümlichen Dudelsack aus Zentralfrankreich. Nach und nach entdeckte ich dieses ganze Universum der Dudelsäcke. Es ist ein riesiges, riesiges Feld. Jetzt spiele ich viele Arten von Dudelsäcken und natürlich die barocke Musette, die eine wirklich anspruchsvolle Musette ist. Ich meine, die Technik, die Griffweisen, die Klappen, es ist sehr, sehr interessant.
1: The technique, the fingerings, the keys, it's very, very interesting.
0: Zu erleben jetzt in der Suite für Musette und Bass mit den Sätzen Prélude, Gavotte, Sarabande und La Sautillante.

0: Die Suite für Musette und Bass, den namensgebenden französischen Barock-Dudelsack, hat François Lazarevitch gespielt. Bei der Musette wird der Luftsack des Instruments mit einem Blasebalg aufgepumpt, den sich die Spieler um den Körper binden und mit dem Ellbogen bedienen.
1: So you don't blow yourself. You don't.
2: Man bläst also nicht selbst hinein und das Gesicht bleibt immer sozusagen in einer angenehmen Position. Deshalb konnten Aristokraten die Musette spielen, weil man keine, sagen wir, unschönen Dinge mit dem Gesicht macht.
1: Play the Musette, because you don't do any, you know, bad things with your face.

0: Ein seltenes Erlebnis verdient begeisterten Applaus. Lichtspiele war das Motto des heurigen steirischen Sommerfestivals Styriate und unter diesem Titel spielten Les Musiciens de Saint-Julien, Musik aus der Zeit des französischen Sonnenkönigs Ludwig XIV. François Lazarevitch bediente hier den Barock-Dudelsack Musette, Garance Boisseau spielte die Viola da Gamba und der Lautenist war Eric Belloc. Menuet de Poitou als Zugabe des Konzerts vom 13. Juli im Planetensaal des Schlosses Eckenberg. Aufgenommen haben dieses Konzert die Tonmeister Christian Gorz und Elmar Peinelt, unterstützt von Wolfgang Wesseli und Jonathan Galler. Aufnahmeleiterin war Marion Schwebel.
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0: François Lazarevitch, der Gründer und Leiter der Musiciens de Saint-Julien, ist nicht nur eine wichtige Musikerpersönlichkeit im Bereich der sogenannten alten Musik Frankreichs, er pflegt auch seine Leidenschaft für die indische bzw. die irisch-keltisch-anglikanische Musik. Letzteres ist sehr schön zu erleben in der Sammlung The English Dances. Daraus hören Sie jetzt John, Come Kiss Me Now.

0: John Come Kiss Me Now aus den English Dances, einer Sammlung englischer Kontratänze aus dem 17. Jahrhundert. Wenn François Lazarevich und seine Musiciens de Saint-Julien solche oder auch ähnliche Musik im Konzert spielen, ist das Publikum meist eher ein, sagen wir es höflich, erwachseneres.
1: It's strange because we all feel that the audience is not so young usually.
2: Es ist seltsam, weil wir alle das Gefühl haben, dass das Publikum normalerweise nicht so jung ist. Es kommt darauf an. Manchmal, wenn wir zum Beispiel irische alte Musik oder Telemann oder polnische Musik mit traditionellen Instrumenten spielen, kommt auch jüngeres Publikum. Aber generell ist das Publikum älter. Aber es gibt immer noch ein Publikum. Ich habe vor 30 Jahren angefangen und ich bin immer noch hier. Die Säle sind immer voll. Aber ich habe in Frankreich das Gefühl, dass das in meinem Leben eine Art Kampf ist. Wissen Sie, ein edler Kampf, ein friedlicher Kampf, aber ein Kampf. Denn wenn man die Musik in den Medien hört, im Hauptprogramm von Fernsehen und Radio, ist es schwierig. Was die Leute dort gewöhnlich Musik nennen, das ist nicht das, was ich Musik nenne. Also es ist nicht leicht, aber wir geben unser Bestes.
1: So, it's not easy, but we do our best.
0: Davon sind wir überzeugt. François Lazarevich und seine Musiciens de Saint-Julien können aber nicht nur Barock, sondern auch Mozart. Und mit dessen Konzert für Flöte, Harfe und Orchester in C-Dur, Köchelverzeichnis 299, darf ich mich für heute von Ihnen verabschieden. Werner Ranacher wünscht noch viel Freude mit der Musik hier auf Radio Steiermark.

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1: Am Mikrofon Eva Liebentritt. Die AfD feiert ihren triumphalen Wahlsieg im deutschen Bundesland Sachsen-Anhalt. Die Partei hat ihr Ergebnis mit 44% mehr als verdoppelt. AfD-Spitzenkandidat Ulrich Siegmund strebt in die Regierung.
2: Die Hand als Demokrat bleibt immer ausgestreckt, aber es gibt Themen, die sind nicht verhandelbar. Das ist das Thema Migration, innere Sicherheit, die verrückte Energiepolitik, die Entwicklung in der wirtschaftlichen Ideologie auch. Und das sind Themen, die sind nicht verhandelbar und die wird es mit uns nicht geben. Und dann werden wir in den nächsten Wochen sehen, was hier passiert.
1: Für eine Alleinregierung reicht es laut aktuellen Hochrechnungen aber nicht. Die CDU von Ministerpräsident Sven Schulze erlebt ein Debakel und halbiert sich fast auf 17%. Eine Regierungsbildung könnte kompliziert werden. Einzige Partei, die eine Koalition mit der AfD nicht ausgeschlossen hat, ist das Bündnis Sarah Wagenknecht. Die Partei wird laut aktuellen Zahlen in den Landtag einziehen. Bis zu 500 Euro für jedes Kind, das neu geboren wird, sofern das Geld angelegt wird und Steuerfreiheit auf die Anlage, bis das Kind volljährig ist. Bundeskanzler Christian Stocker hatte diese Idee für ein sogenanntes Zukunftsdepot im ORF-Sommergespräch zunächst präsentiert. Die SPÖ aber ist skeptisch und in der Koalition ist man sich jetzt nicht einig, ab wann das gelten soll. Viktoria Waldhäusl berichtet.
3: Geht es nach der ÖVP, soll das sogenannte Zukunftsdepot ab 01.01.2027 gelten. Das sei so vereinbart, sagt Familienministerin Claudia Bauer in einer schriftlichen Stellungnahme und Zitat: Ich gehe davon aus, dass Vereinbarungen innerhalb der Bundesregierung auch eingehalten werden. Zitat Ende. Der Appell geht an die SPÖ, denn die Neos sehen kein Hindernis für eine rasche Umsetzung, wie es auf Anfrage heißt. Finanzminister Markus Matterbauer von der SPÖ hat dagegen zuletzt in Frage gestellt, ob der Zeitplan der ÖVP realistisch ist, unter anderem, weil die Finanzierung über die nächsten 2 Jahre hinaus unklar sei. Und auch heute heißt es einmal mehr aus seinem Büro, Zitat: Ein Start mit 01.01.27 ist technisch praktisch unmöglich und es gäbe auch kein fertiges Konzept.
1: Heftige Gefechte im Jemen haben seit Donnerstag mehr als 140 Menschen das Leben gekostet. Bei den Kämpfen zwischen Regierungstruppen und der Houthi-Miliz wurden nach Militärangaben rund 84 Soldaten und 57 Rebellen getötet. Auch Zivilisten sind unter den Opfern. Die Houthis sind Richtung Küste am Roten Meer vorgedrungen und haben dabei Schiffe angegriffen. Ein 38-Jähriger soll in Schlatt im Bezirk Völklerbruck in Oberösterreich Papageien ausgesetzt haben. Ein Radfahrer hat die Tiere entdeckt, die bereits gebrütet hatten. Die Tierretter haben mehr als 3 Papageien sichern und versorgen können. Die Suche nach weiteren läuft. Der 38-Jährige ist wegen Tierquälerei angezeigt worden. Das waren die Nachrichten mit Eva Liebentritt. Das Wetter.
4: Die Sterne funkeln heute Nacht, Wolken sind nur vereinzelt dabei und bei wenig Wind kühlt es zum Teil kräftig ab auf 16 bis etwa 6 Grad. Morgen dann nicht mehr ganz so sonnig wie heute, von Westen her ziehen Wolkenfelder durch. Auch ein Schauer oder ein Gewitter kann von Vorarlberg bis Kärnten auftauchen, besonders am Nachmittag und Abend. Die Temperaturen legen im Vergleich zu heute etwas zu, der Dienstag bringt sogar verbreitet Höchstwerte um und über 30 Grad. Am Mittwoch kommt dann von Westen teils kräftiger Regen samt Abkühlung. So viel zum Wetter von Daniel Schlager.
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1: Heute ist Montag, der 7. September. Im Nachrichtenstudio ist Eva Liebentritt. Nach ihrem Wahltriumph in Sachsen-Anhalt strebt die AfD in die Regierung. Sie kommt auf mehr als 44% der Stimmen. Erstmals seit dem Ende des Zweiten Weltkriegs könnte damit eine als gesichert rechtsextremistisch eingestufte Partei in einem deutschen Bundesland an die Macht kommen. Dafür braucht sie allerdings einen Koalitionspartner. AfD-Bundeschefin Alice Weidel spricht von einem klaren Regierungsauftrag.
2: Es ist ein historisches Ergebnis. Es ist das Beste, was je in diesem Bundesland eingefahren wurde. Es ist sensationell und wir haben hier einen ganz klaren Regierungsauftrag erhalten. Wir werden sehen, was der Abend noch bringt, wo sich das hinentwickelt.
1: Die regierende CDU stürzt historisch ab. Sie verliert fast die Hälfte ihrer Stimmen und kommt auf 17%. War es also die Stärke der AfD oder die Schwäche der anderen Parteien? Dazu der Wahlforscher Karl Rudolf Korte in der ZIP2.
3: Es ist eine Abwahl der amtierenden Regierung, das muss man eindeutig sagen, die verloren haben, und vor allen Dingen die CDU als die Ministerpräsidentenpartei. Aber es ist vor allen Dingen auch durchaus eine Stärke der AfD, die es eben geschafft hat, sich nicht nur zu verdoppeln, sondern es auch schafft, immer mehr Wählerinnen und Wähler offenbar anzusprechen, mit einer besonderen Form auch Repräsentation zu einem Thema zu machen, wir gegen die anderen.
1: Und nach der Landtagswahl hat es in mehreren deutschen Städten Proteste gegen die AfD gegeben. EU-Kommissionspräsidentin von der Leyen ist zu ihrem zweitägigen Besuch in Grönland eingetroffen. Die EU will die Zusammenarbeit mit der rohstoffreichen Arktisinsel ausbauen. Heute soll ein EU-Grönland-Erklärung unterzeichnet werden. Auch Investitionszusagen in dreistelliger Millionenhöhe werden erwartet. Im Juni ist bekannt geworden, dass über die österreichische Botschaft in London jahrelang Reisepässe an Nicht-Österreicher ausgestellt wurden. Das Außenministerium spricht zunächst von Unregelmäßigkeiten. Laut einer aktuellen Anfragebeantwortung sind 79 Dokumente von einer damaligen Mitarbeiterin rechtswidrig ausgestellt worden. Stefan Kappacher informiert.
4: Es gehe um 79 rechtswidrig ausgestellte Pässe, die 39 Personen betreffen. Eine verdächtige ehemalige Mitarbeiterin habe Computer in der Botschaft missbräuchlich verwendet, bestätigt das Außenministerium auf eine parlamentarische Anfrage der Grünabgeordneten Mary Tisoski. Die sagt,
5: diese Personen hatten keine österreichische Staatsbürgerschaft. Und aus meiner Sicht ist das keine Kleinigkeit, sondern es wirft wirklich auch erhebliche Sicherheitsfragen auf.
4: Denn ein österreichischer Pass ist quasi ein Türöffner. Damit kann man in 185 Länder weltweit visafrei einreisen. Die Soske will deshalb weitere Informationen über die Nutznießer der Passaffäre.
5: Wer diese Dokumente erhalten hat, wie sie verwendet worden sind und auch, ob daraus irgendwelche Sicherheitsrisiken entstanden sind.
4: Die Kontrolle der Arbeitsabläufe in den Botschaften sei nach dem Vorfall verbessert worden, so das Außenamt.
1: Beim Absturz eines Kleinflugzeugs im deutschen Bundesland Hessen sind zwei Männer ums Leben gekommen. Eine Frau und ein 3 Jahre altes Kind wurden schwer verletzt. Die Maschine soll beim Anflug auf den Flugplatz abgestürzt sein. Das teilt die Polizei mit. Warum ist noch unklar. Das waren die Nachrichten mit Eva Liebentritt. Zum Wetter.
6: Auch heute gibt es wieder einige Sonnenstunden. Früher oder später kommen aber Wolken dazu. Etwa in Vorarlberg können schon früh ein paar Tropfen fallen. Am Nachmittag und Abend können dann auch vom Montafon bis Kärnten Schauer und Gewitter auftauchen. Dazu ist es anfangs noch eher frisch, am Nachmittag aber sommerlich warm mit 24 bis 31 Grad. Am Dienstag sind im Osten sogar 34 Grad möglich. Erst nach einem Temperatursturz am Mittwoch stellen sich dann typische Septemberwerte knapp über 20 Grad ein. So viel zum Wetter von Daniel Schlager.
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1: Am Mikrofon ist Sophie Mooseder. Es ist 1 Uhr. Schulbeginn heute im Osten von Österreich. Für mehr als eine halbe Million Schülerinnen und Schüler in Wien, Niederösterreich und im Burgenland startet das neue Schuljahr. In den anderen Bundesländern geht's nächste Woche los. Dieses neue Schuljahr bringt viel Neues mit sich. Tanja Malle.
2: Bildungsminister Christoph Wiederkehr-Neos blickt optimistisch auf das neue Schuljahr. Der Grund?
3: Die Schule ist einer der wenigen Bereiche in unserer Republik, wo zusätzliches Personal eingesetzt wird. Das ist ein großer politischer Erfolg.
2: Wiederkehr meint damit vor allem die rund 800 zusätzlichen Vollzeitstellen für besonders geforderte Volks- und Mittelschulen. Welche Fachkräfte diese einsetzen wollen, beispielsweise Psychologin, Sozialarbeiter oder Legasthenietrainerin, entscheiden die Schulen selbst. Mehr Autonomie bekommen sie auch bei der Deutschförderung. Knapp 700 Schulen haben mittlerweile eigenständige Konzepte eingereicht. Weiter für Debatten sorgen dürfte das nunmehr geltende Kopftuchverbot für unter 14-jährige Mädchen. Nützen Gespräche von Lehrern und Schulleitung mit Mädchen und Eltern nichts, wird die Bildungsdirektion eingeschaltet. Letztlich drohen Geldstrafen.
1: Nach ihrem klaren Wahlsieg in Sachsen-Anhalt will die dort als gesichert rechtsextremistisch eingestufte AfD regieren. Sie will dabei aber offenbar keine Kompromisse eingehen. Parteichef Ulrich Siegmund schließt Angebote vom Bündnis Sarah Wagenknecht schon jetzt aus. Das BSW ist aber die einzige Partei, die eine Koalition mit der AfD in Erwägung zieht. Notfalls gibt es Neuwahlen in Sachsen, heißt es dazu von der AfD. In Belgrad werden heute tausende Menschen erwartet zum Begräbnis des verurteilten Kriegsverbrechers Ratko Mladic. In Belgrad ist unsere Korrespondentin Cornelia Primosch.
4: Belgrad nimmt in der Kirche des heiligen Apostels Lukas Abschied von einem verurteilten Kriegsverbrecher. Für viele ist Ratko Mladic, der 84-jährig in Den Haag gestorben ist, ein Held. Eingeladen hat die Familie des ehemaligen Oberbefehlshabers der bosnisch-serbischen Armee. Sie rechnet mit tausenden Menschen, die den Trauerzug von der Kirche zum Friedhof begleiten werden. Am Wochenende haben Regierungsvertreter an einer militärischen Verabschiedung teilgenommen. Präsident Alexander Vucic kommt heute jedoch nicht zum Begräbnis. Er habe Termine. Der Präsident von Usbekistan sei auf Staatsbesuch.
1: Und jetzt weiter zum Wetter und zu Daniel Schlager.
5: Großteils klar, oft auch frisch geht es durch die nächsten Stunden. Tagsüber steigen die Temperaturen auf sommerliche 24 bis 31, in 2000 Metern bis auf 16 Grad. Zur Sonne kommen heute aber allmählich auch Wolken und vereinzelt kurze Schauer oder Gewitter. Erst in Vorarlberg schon früh, später ziehen sie über den Alpenhauptkamm und erreichen am Abend die Regionen in und um Kärnten. Dazu heute im Osten mäßiger Südwind, auf den Bergen teils lebhafter Westwind. Auch der Dienstag ist noch sehr sommerlich. Am Mittwoch erreicht uns von Westen her eine markante Kaltfront.
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1: Am Mikrofon ist Sophie Mooseder, es ist 2 Uhr. Für Vorsichtsmaßnahmen gegen Legionellen gibt es in Österreich keine einheitliche Regelung. Jedes Bundesland regelt selbst, wie es die Warmwasseraufbereitung in Kindergärten, Pflegeheimen und Schulen überprüft. Bernd Kuschuh.
2: Wenn lauwarmes Wasser in selten genutzten Leitungen steht, können sich Legionellen vermehren. Beim Duschen besteht dann Infektionsgefahr durch Aerosole. Deshalb gibt es eine EU-Richtlinie, die Vorsichtsmaßnahmen regelt für Heime, Schulen, Kindergärten und Hotels. Österreichs Bundesländer haben sie in 14 Regelungen umgesetzt, sagt TÜV-Abteilungsleiter Thomas Fleischhanderl.
3: Es gibt einzelne Bundesländer, die haben 3 Verordnungen dafür benötigt. Bauproduktegesetz, Bauordnung und dergleichen. Es ist kompliziert. Einfacher wäre sicher gewesen, das in einer nationalen Trinkwasserverordnung zu regeln.
2: Deutschland hat eine Regelung, die jährliche Überprüfungen vorsieht. In Spanien und Portugal wird vierteljährlich kontrolliert. Laut Gesundheitsministerium war die Warmwasseraufbereitung in Österreich immer Zuständigkeit der Länder. Hintergrund des Paragraphendschungels ist wohl auch die Frage, wer die Kontrollen finanziert, Bund oder Bundesländer.
1: Flugzeugunfall im US-Bundesstaat Florida. Ein Emerson-Frachtflugzeug ist beim Landen in Miami über die Piste hinausgeschossen. Es hat zu brennen begonnen. Mindestens 5 Menschen sind dabei getötet worden. 5 weitere sind zum Teil schwer verletzt ins Krankenhaus gebracht worden. Der Flughafen in Miami war zwischenzeitlich komplett gesperrt. Und Österreichs letzte Vertreterin bei den US Open, Anastasia Potapova, könnte den größten Erfolg ihrer Karriere feiern. Die 25-Jährige trifft heute im Achtelfinale auf ihre frühere Landsfrau aus Russland, Mira Andreeva. Gerhard Prohaska berichtet.
4: Und das ist ein Duell zweier Freundinnen, die sich heuer im Finale in Linz gegenübergestanden sind. Da hatte die 19-jährige Andreeva das bessere Ende für sich.
5: She beat me in the finals. It was such a good match.
4: Und ein gutes Match wird Potapova definitiv gegen die Paris-Siegerin brauchen. Auf die Unterstützung ihres Freundes Talon Kriegspor wird Potapova verzichten müssen. Der niederländische Davis Cup ist abgereist.
5: We see each other soon and he supports me from home.
4: Dafür hat die gebürtige Russin ihre Jugendtrainerin nach 8 Jahren Pause wieder an ihre Seite zurückgeholt.
5: She knows me like no one else in this world, I guess.
4: Und mit den Tipps der Jugendtrainerin will sie heute in das erste Grand Slam Viertelfinale ihrer Karriere. Die finanzielle Belohnung wären $780.000.
1: Und jetzt zum Wetter und zu Daniel Schlager.
6: Auch heute gibt es wieder einige Sonnenstunden. Früher oder später kommen aber Wolken dazu. Etwa in Vorarlberg sind schon früh ein paar Tropfen möglich. Am Nachmittag und Abend können dann auch vom Montafon bis Kärnten Schauer und Gewitter auftauchen. Zu den Temperaturen, wir starten zwar eher kühl, die Höchstwerte sind heute aber sommerlich mit 24 bis 31 Grad. Am Dienstag sind im Osten sogar 34 Grad möglich, das ist 10 Grad wärmer als im Schnitt für die Jahreszeit. Erst nach einem Temperatursturz am Mittwoch stellt sich dann halbwegs normales Septemberwetter ein.
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